0: zur obligatorischen Regel machen und dass wir dafür sorgen, dass Gefährder auch in Präventivhaft genommen werden können, damit mehr Sicherheit entsteht.
1: Das Bundeskriminalamt betrachtet laut einem Bericht des Redaktionsnetzwerks Deutschland derzeit 410 Menschen als islamistische Gefährder. Dazu kommen noch 65 Gefährder im Bereich Rechtsextremismus und 17 im Bereich Linksextremismus. Zwei Tage nach dem Terroranschlag am Rande des CSD in Berlin haben am Abend am Brandenburger Tor erneut hunderte Menschen der Opfer gedacht. Zahlreiche Trauernde legten dort Blumen nieder. Bei dem Anschlag war eine polnische Mutter getötet worden. 29 Menschen wurden verletzt, befinden sich inzwischen aber nicht mehr in kritischem Zustand. Bundeskanzler und CDU-Parteichef Merz tauscht das Personal in mehreren Ämtern in der Regierung, der Partei und der Fraktion aus. Die neuen Kabinettsmitglieder sollen morgen ihre Ernennungsurkunden von Bundespräsident Steinmeier erhalten.
2: Die Vereidigung der neuen Minister ist für die erste Sitzungswoche des Bundestags nach der Sommerpause vorgesehen, also im September. Der Kanzler selbst meint, es ist rechtlich unproblematisch. Außerdem hält er es aus Kostengründen für gerechtfertigt. Betroffen sind Carsten Linnemann als neuer Gesundheitsminister, Nina Wagen wechselt als Chefin ins Kanzleramt und Steffen Bilger ist als neuer Verkehrsminister vorgesehen. Kritik kommt vom früheren Chefjuristen des Bundespräsidialamts Pieper. Die Amtsgeschäfte ohne Vereidigung zu übernehmen, hält er für verfassungsrechtlich unsauber. David Riemer, Nachrichtenredaktion.
1: Vor Beginn einer neuen Hitzewelle in Frankreich versucht die Feuerwehr, die an der Atlantikküste wütenden Waldbrände weiter einzudämmen. 2500 Feuerwehrleute, 18 Löschflugzeuge und 1500 Soldaten sind im Einsatz. Aus Deutschland kamen am Nachmittag zwei Transporthubschrauber und ein Transportflugzeug mit Material in der Krisenregion an.
3: Das Wetter.
4: Durchatmen heute Nacht. Noch geht das, bevor die große Hitzewelle wieder anrollt. 11 bis 15 Grad haben wir es. Morgen dann viel Sonne und bis zu 30 Grad.
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5: A57 Krefeld-Köln zwischen Dormagen und Köln-Worringen. 1 Kilometer Stau. Und A59 Düsseldorf-Köln zwischen Dreieck Monheim-Süd und Leverkusen-Rheindorf. 1 Kilometer stockender Verkehr. Wir wünschen allen unterwegs gute Fahrt.
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4: Claudia Lös hier, hallo zusammen, kommt gut durch die Nacht.

0: Toten Hosen. Nur nach vorn. Künstler sind ja sehr sensible Wesen, wissen wir alle. Wenn man Atzes aktuelle Podcast-Folge hört, dann könnte man auch sagen, sie sind hochempfindlich.
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3: Ja, nee, ist klar.
4: Ach, hör auf. So geht's ja nur auch nicht. Leck mir am Arsch, ey. Das ist doch kein Zustand. Eine Woche verbringen wir quasi in der Dampfsauna. In der Woche drauf bist du mit der Regenjacke unterwegs und hast vorsichtshalber einen Fortischlüpper und dicke Socken an. Am Mittwochmorgen bin ich hier in Hamburg um 8 Uhr zum Zahnarzt. Ich sag mir, Atze, zieh mal lieber ein Sweatshirt über, der ist gerade kalt. Ich laufe also pünktlich hier los und stelle nach 10 Minuten fest, also, es regnet ja die ganze Zeit. Also ich habe so richtig schön den Pelz nass gekriegt. Ich saß im Wartezimmer bei meiner Zahnfee und war am Bibbern wie so ein Rehpinscher. Ja, das Erste, was ich gedacht habe, ja, das gönne ich meiner Perle, dass ich so nass geworden bin. Hätten mir auch sagen können, dass ich eine Regenjacke anziehen soll. Ja, ich habe richtig hämisch gelacht, aus Schadenfreude ihr gegenüber. Hoffentlich werde ich krank, habe ich noch gedacht. Jetzt muss man wissen, mein Spatzel ist so eine echt nordische. Die kommt so richtig aus dem Norden, also nördliches Norddeutschland, so eins vor Dänemark. Das heißt, schlechtes Wetter kennt die gar nicht. Solange die Schafe noch Locken haben, ist kein Wind, sagen diese Nordmenschen. Wenn es draußen regnet und ich will mit dem Auto statt Fahrrad, sagt die, ach wegen dem bisschen Nebel, du Lüttenschieder. Und die meint das auch so. Die fährt wirklich mit ihrem Rädchen durchs größte Schiedwetter mit bester Laune. Topolle, oder?
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0: Hallo zusammen, kommt gut durch diese Nacht.
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0: Alex Warren und Fever Dream. Ach, das ist ja auch sehr unangenehm hier. Am zweitgrößten Londoner Flughafen in Gatwick hat es gestern Probleme mit der Wasserversorgung gegeben. Da mussten die Reisenden 8 Stunden lang ohne Toilette auskommen. Restaurant war zu, Klo war zu, es gab ja kein Wasser. Ja. Und das Ganze so zum Start in den Urlaub stelle ich mir schon suboptimal vor.
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1: Ich bin Uli Reitinger. Nach dem Anschlag am Rande des Berliner Christopher Street Days geht die Diskussion über politische Konsequenzen weiter. Innenminister Dobrindt zum Beispiel fordert im ZDF, dass bei volljährigen Gefährdern in Zukunft immer das Erwachsenenstrafrecht angewendet werden soll. Am Brandenburger Tor haben am Abend erneut hunderte Menschen der Opfer des Anschlags gedacht.
2: Vor dem Brandenburger Tor liegen inzwischen unzählige Blumen, Kerzen und persönliche Botschaften. Viele Menschen halten einfach kurz inne oder suchen auch das Gespräch mit anderen. Während Berlin trauert, läuft die politische Aufarbeitung weiter. Bundeskanzler Merz will prüfen lassen, wie sich islamistische Gefährder künftig stärker einschränken lassen. Zoe Tassovali, Nachrichtenredaktion.
1: Vor Beginn einer neuen Hitzewelle in Frankreich versucht die Feuerwehr, die an der Atlantikküste wütenden Waldbrände weiter einzudämmen. Während der größere der beiden Brände bei Bordeaux den Einsatzkräften weiterhin zu schaffen mache, sei der flächenmäßig kleinere Brand inzwischen unter Kontrolle. Das sagte Präsident Macron beim Besuch der Einsatzleitung am Abend in Bordeaux.
3: Schon jetzt ist das Ausmaß des Feuers westlich von Bordeaux beispiellos und die Behörden fürchten, dass das Schlimmste noch nicht vorbei ist. Ab heute schnellen die Temperaturen wieder in die Höhe und die trockene Hitze könnte das Feuer weiter anfachen. Um zu verhindern, dass die Flammen noch weiter um sich greifen, haben die Einsatzkräfte unzählige Schneisen in den Wald gerodet. Mehr als 4000 Feuerwehrleute und Soldaten sind in der Region im Einsatz. Ab heute helfen auch deutsche Kräfte bei den Löscharbeiten. Wann die Urlauber und die evakuierten Anwohner zurück nach Hause können, ist noch unklar. Aus Bordeaux, Rache Sommer.
1: US-Präsident Trump hat die Angriffe auf den Iran nach eigenen Angaben vorerst ausgesetzt, um laufenden Verhandlungen eine weitere Chance zu geben. Der Website Axios sagte Trump, die Gespräche seien weit fortgeschritten. Dabei gehe es um die Straße von Hormuz und ums iranische Atomprogramm. Porsche will bis 2035 weitere 5000 Arbeitsplätze in der Region Stuttgart abbauen. Betroffen sind das Stammwerk in Zuffenhausen und das Entwicklungszentrum in Weissach. Im Gegenzug wird die Standortsicherung bis Ende 2035 verlängert. Betriebsbedingte Kündigungen sind ausgeschlossen. Der Abbau soll vor allem über Altersteilzeit, Fluktuation und freiwillige Aufhebungsverträge erfolgen.
4: Das Wetter.
5: Jetzt in der Nacht noch wechselnd bis gering bewölkt. Restliche Nacht geht dann trocken weiter. Dazu Werte, die liegen noch so zwischen 14 und 11 Grad. Der Dienstag, der macht dann sehr sommerlich weiter. Sonnig und trocken geht's durch den Tag. Und das dann bei heißen 27 bis 31 Grad.
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6: A57 Krefeld-Köln zwischen Dormagen und Köln-Worringen. 1 Kilometer Stau. Wir wünschen allen unterwegs gute Fahrt.
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5: Tja, wir spendieren gleich einen 90er von Big Mountain. Baby, I love your way. Starten jetzt erstmal hier mit Taylor Swift und Opel.

0: Hab's gerade gesagt, im Wetter heute geht's wieder Richtung 30 Grad. Hier mal unser Abkühlungstipp. Es geht mal an den Auesee. Stefan Rejek, der war für uns in Wesel-Flüren.
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2: Das große Badesee-Tindern. Wo treffen wir uns?
3: Am Auesee in Wesel-Flüren.
2: Muss ich was bezahlen?
4: Der Eintritt ist hier völlig kostenlos. Wir nehmen lediglich Parkgebühren hier für den Parkplatz. Pro Stunde 1,20.
2: Was können wir da machen?
5: Surfen, tauchen,
6: sich ausruhen und schwimmen gehen.
7: Wir machen hier Urlaub, Fahrradfahren, Pause machen.
8: Bretter, Badeinseln, alles dabei.
9: Minigolfanlage. Da vorne ist eine Angelbucht.
10: Hier sind Toiletten, hier sind Dusche, hier ist eine Aufsicht, hier ist eigentlich alles.
11: Kann ich meine Kids mitbringen?
12: Auf jeden Fall, für Kinder ist ja gerade schön hier auch mit dem Sand und so, ne?
13: Da vorne ist ein Spielplatz.
14: Wir sind im Wasser den ganzen Tag.
15: Und letzten Sonntag wurden hier Babys getauft. Das war ein riesen Gottesdienst mit Bänken.
13: Total schön.
15: Und wir sind alle runter in den Auersee und wurden getauft.
13: Richtig
15: echt
13: schön,
15: cool, war richtig schön.
2: Treffen wir uns zum Essen oder nur für Drinks?
16: Auersee bei Ötzi gibt es von Nuggets bis Mozzarella Sticks, von Kebab bis Currywurst, leckere Pommes, Getränke, Bier, Coca-Cola, Fanta, Softdrinks, alles was der Herz begehrt.
11: Können wir da chillen?
17: Ja, total schön. Mit den Boards, dass man die jederzeit nutzen kann.
18: Wenn nicht ganz so voll ist, also in der Woche geht sowieso, aber ich denke, in der Ferien wird es brechend voll.
19: Weil es so weitläufig ist, glaube ich, verteilt sich das sehr gut, sowohl hier auf der Liegewiese wie als auch im Wasser, weil der See halt sehr groß ist.
20: Heute ist mega.
2: Ist es ein Match?
21: Ja, auf jeden Fall ein Match. Der Eintritt beim Auersee ist kostenlos und das Gelände ist einfach riesig. Es gibt Wiesenplätze, aber auch kleine und abgeschiedene Buchten, Plätze für Volleyball und Fußball, einen Minigolfplatz und einen Frisbee-Court. Und der Imbiss hat auch eine Riesenauswahl von klassischer Pommes bis Falafel.
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1: Ich bin Uli Reitinger. Nach dem Anschlag am Rande des Christopher Street Days in Berlin hat sich Innenminister Dobrindt für einen verschärften Umgang mit sogenannten extremistischen Gefährdern ausgesprochen. So forderte er im ZDF-Heute-Journal eine Änderung beim Jugendstrafrecht.
2: Ich bin sehr dafür, dass wir uns darüber unterhalten in der Politik, ob wir nicht bei Gefährdern das Jugendstrafrecht einfach nicht mehr anwendbar machen. Dass wir bei Gefährdern die Fußfessel zur obligatorischen Regel machen und dass wir dafür sorgen, dass Gefährder auch in Präventivhaft genommen werden können.
1: Das Bundeskriminalamt betrachtet laut einem Bericht des Redaktionsnetzwerks Deutschland derzeit 410 Menschen als islamistische Gefährder. Dazu kommen 65 Gefährder im Bereich Rechtsextremismus und 17 im Bereich Linksextremismus. Vor Beginn einer neuen Hitzewelle in Frankreich versucht die Feuerwehr, die an der Atlantikküste wütenden Waldbrände weiter einzudämmen. Präsident Macron besuchte am Abend die Einsatzleitung in Bordeaux. 2500 Feuerwehrleute, 18 Löschflugzeuge und 1500 Soldaten sind im Einsatz. Aus Deutschland kamen 2 Transporthubschrauber und ein Transportflugzeug mit Material in der Krisenregion an. Bei Porsche fallen in den kommenden Jahren weitere 5000 Stellen in der Region Stuttgart weg. Im Gegenzug haben sich Unternehmen und Betriebsrat darauf geeinigt, betriebsbedingte Kündigungen bis Ende 2035 auszuschließen.
3: Die Jobs sollen vor allem über Altersteilzeit, freiwillige Aufhebungsverträge und frei werdende Stellen wegfallen. Gleichzeitig investiert Porsche gut 2 Milliarden Euro in die beiden Stammwerke Zuffenhausen und Weissach. Für die Beschäftigten bedeutet der Kompromiss aber auch Einschnitte. Das Weihnachtsgeld fällt geringer aus, Homeoffice wird eingeschränkt und Tariferhöhungen werden bis 2035 teilweise einbehalten. Zoe Tassovali, Nachrichtenredaktion.
1: Im vergangenen Jahr sind deutlich weniger Kinder und Jugendliche zu ihrem Schutz vorübergehend in Einrichtungen oder Pflegefamilien aufgenommen worden als im Vorjahr. Die Zahl der vorübergehenden Inobhutnahmen sank 2025 um 18% auf knapp 57.000 Kinder und Jugendliche. Das teilte das Statistische Bundesamt mit. Hauptgrund, es sind weniger unbegleitete Minderjährige aus dem Ausland eingereist.
4: Das Wetter.
5: Jetzt in der Nacht Regen, kein Thema mehr. Es bleibt wechselnd, bewölkt und trocken. Das bei 14 bis 11 Grad. Und so macht der Dienstag dann weiter. Es wird sehr sommerlich. Die Temperaturen gehen nochmal ordentlich nach oben. Bei 27 bis 31 Grad bleibt es den ganzen Tag sonnig und trocken.
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6: A57 Krefeld-Köln zwischen Dormagen und Köln-Worringen. 1 Kilometer Stau. Wir wünschen allen unterwegs gute Fahrt.
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5: Tja, und gleich haben wir was zum Wachwerden von Bon Jovi. Jetzt starten wir erstmal ein bisschen milder in diese Stunde rein. Mit Musik von Miles Smith, hier ist er mit Stargazing. Ich bin Andreas Grunwald, euch einen schönen

0: Bon Jovi und Bed of Roses. Ja, was verbindet ihr eigentlich alles so mit einem Fluss? Ja, ist ein Gewässer, das Hindernisse überwindet, lange Wege hinter sich bringt, mal langsam, mal schnell fließt und schließlich dann irgendwann im Meer mündet. Ja, ist doch mal alles super Material für einen Song. Genau das hat sich Ray Garvey auch gedacht, hat den Song auch Rivers genannt, hat er zusammen mit Imran aufgenommen und der hat mal ein bisschen was über den Song erzählt.
1: In Rivers geht es darum, für jemanden da zu sein, vollkommen egal, was passiert. Im Refrain geht es ja auch genau darum, egal wie schwer es ist, ich werde dich tragen. Selbst wenn die Flüsse nicht mehr fließen, werde ich für dich da sein.
0: Ah, und der Song ist sehr persönlich geworden. In dem Song geht es nämlich um die beiden großen Lieben von Imran und von Ray. Das hat uns hier Ray verraten.
2: Es ist ein wunderschönes Lied über den Weg zur Liebe. So ist The River, das Fluss, es verkörpert halt den Weg, den wir beide in unser Leben halt irgendwie so gegangen sind, um unsere Liebe zu finden. So wie Imran das erwähnt, mit Valerie und genauso wie ich mit Josephine. Irgendwie so diese erste Mal, diese erste Begegnung, dieses erste Gefühl von verliebt zu sein. Man glaubt, dass man das schon tausendmal geschrieben hat, aber dann schreibt man das einmal und denkt so halt, das ist genau das, was ich sagen sollte oder wollte. Und das ist crazy nach so vielen Jahren vom Songwriting.
0: Ja, eine wunderbare Liebeserklärung also an zwei Menschen und an Freundschaft, Vertrauen und Zusammenhalt. Wir hören mal rein.
3: Hey everybody, Ray Garvey hier und das ist jetzt meine neue Single. Das ist Rivers und das ist zusammen mit meinem guten Freund Imran. Genießt es. God bless. Bye bye.
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1: Ich bin Uli Reitinger. Nach dem Anschlag am Rande des Christopher Street Days am Wochenende hat Bundeskanzler Merz politische Konsequenzen angekündigt. Der CDU-Chef sagte in Berlin, für konkrete Entscheidungen sei es zwar noch zu früh, klar sei aber, dass es nicht bei Worten bleiben dürfe.
2: Wir werden mit Besonnenheit, aber auch mit Entschlossenheit reagieren müssen und vor allem die Frage beantworten müssen, wie es eigentlich sein kann, dass ein Mann, der so eingestuft ist hier in Berlin, sich unbehelligt in die Nähe des Christopher Street Days begeben konnte und dort diesen Anschlag verüben konnte.
1: Der mutmaßliche Täter war den Behörden als Islamist bekannt, war auf Bewährung auf freiem Fuß und galt als Gefährder. Am Abend haben am Brandenburger Tor wieder hunderte Menschen der Opfer des Anschlags gedacht. Zahlreiche Trauernde legten dort Blumen nieder. Bei dem mutmaßlich islamistischen Anschlag war eine polnische Mutter getötet worden, die mit ihrer Tochter in Berlin war. 29 Menschen wurden verletzt, befinden sich inzwischen aber nicht mehr in kritischem Zustand. Vor Beginn einer neuen Hitzewelle in Frankreich versucht die Feuerwehr, die an der Atlantikküste wütenden Waldbrände weiter einzudämmen. Während der größere der beiden Brände bei Bordeaux den Einsatzkräften weiterhin zu schaffen mache, sei der flächenmäßig kleinere Brand inzwischen unter Kontrolle. Das sagte Präsident Macron beim Besuch der Einsatzleitung am Abend in Bordeaux.
3: Schon jetzt ist das Ausmaß des Feuers westlich von Bordeaux beispiellos und die Behörden fürchten, dass das Schlimmste noch nicht vorbei ist. Ab heute schnellen die Temperaturen wieder in die Höhe und die trockene Hitze könnte das Feuer weiter anfachen. Um zu verhindern, dass die Flammen noch weiter um sich greifen, haben die Einsatzkräfte unzählige Schneisen in den Wald gerodet. Mehr als 4000 Feuerwehrleute und Soldaten sind in der Region im Einsatz. Ab heute helfen auch deutsche Kräfte bei den Löscharbeiten. Aus Bordeaux, Rache Sommer.
1: Die Stimmung in der deutschen Wirtschaft hat sich im Juli den dritten Monat in Folge von den Dämpfern infolge des Iran-Kriegs erholt. Das IFO-Geschäftsklima stieg um 0,9 Punkte auf 86,6 Punkte. Gestützt wurde der Indikator vor allem durch die verbesserten Erwartungen der Unternehmen. Vor allem im Dienstleistungssektor, auf dem Bau und im Handel hält sich das Geschäftsklima weiter auf.
4: Das Wetter.
5: Die Abkühlungspause, die ist rum. Der Dienstag schleppt neue Hitze an. Das wird heute sehr sommerlich, geht sonnig und trocken durch den Dienstag. Und das mit Werten um 30 Grad.
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6: A57 Krefeld-Köln zwischen Dormagen und Köln-Worringen. 1 Kilometer Stau. Wir wünschen allen unterwegs gute Fahrt.
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5: Da starten wir rein in den Dienstagmorgen jetzt mit Dua Lipa und Houdini. Ich bin Andreas Grunwald. Euch einen schönen Dienstagmorgen.

0: Das ist ja neue Musik von Moskena, Rhythm Unknown.
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0: Das klären wir zusammen mit Kollege Leo Arrighi. Leo, schönen guten Morgen.
2: Guten Morgen.
0: Starten wir erstmal mit NRW. Es wird wieder heißer, ne?
2: Ja, ganz genau. In NRW gibt es heute richtig schön knallig Sonne bei maximal 31 Grad. Und es ist erst der Auftakt, muss man sagen, für eine richtig heiße Phase. Morgen können dann bis zu 36 Grad drin sein, Donnerstag sogar bis zu 38. Ich würde sagen, wir rufen uns noch mal kurz die Key Facts bei so heißem Wetter vor Augen. Gruni, was ist das gleich?
0: Bitte? Dann werden ja heute die Top 10 der Jugendwörter noch mal vorgestellt. Wie war das noch gleich im letzten Jahr?
2: Ja, letztes Jahr hat das Crazy gewonnen. Übersetzt heißt das sowas wie, ist ja total verrückt. In den Top 3 außerdem dabei Checkst du und Gunen. Und letzteres auch wirklich ein wildes Wort. Beschreibt ja die exzessive Selbstbefriedigung, die man sehr lange herauszögert. So, und heute stellt der Langscheid Verlag also die neue Liste mit neuen Wörtern vor. Danach darf wieder abgestimmt werden, welches Wort Erwachsene dann 3 Monate später falsch benutzen.
0: So, und im Fußball gibt es heute den nächsten großen Namen da, und zwar auf der Trainerbank. Was passiert da denn?
2: Ja, da wird der neue Nationaltrainer vorgestellt. Zinedine Zidane, der gilt als klarer Favorit für den Job, würde Didier Deschamps beerben, der Frankreich 14 Jahre lang trainiert hat und 2018 ja auch gemeinsam mit der Mannschaft Weltmeister geworden ist. Und es passt gerade total ins Bild, finde ich. Also in Deutschland haben wir jetzt Jürgen Klopp als Bundestrainer, jetzt eventuell noch Zidane auf der französischen Trainerbank. 2002 war die WM der legendären Spieler. 2030, finde ich, könnte dann die WM der legendären Trainer werden.
0: Mal gespannt sein. Also heißer Tag heute in NRW, neue Jugendwortliste und ein großer Name für Frankreichs Trainerbank. Dankeschön, Leo.
2: Gerne.

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1: Ja, gerade eben nochmal extra nachgeguckt. Es ist fast 35 Jahre her. Am 6. August 91, da wurde die weltweit erste Website veröffentlicht. Ja, und heute, es geht kaum noch ohne.
2: Augenblick mal.
3: Wenn ich etwas wissen will, frage ich erstmal das Internet. Dank Google oder KI-Chat finde ich ja schnell eine Menge raus, ohne viel Aufwand. Und mit so einem KI-Chatbot kann ich ja sogar persönliche Themen besprechen. Das kann schon erstmal hilfreich sein, um in ein Thema einzusteigen. Nur auf Fragen wie, ist dieser Lebensweg der richtige für mich? Sollte ich heiraten oder den Job im Ausland annehmen? Auf die gibt es keine Standardantwort bei Wikipedia. Und ChatGPT ersetzt keinen Freund oder Vertrauten. Hier verzichte ich lieber auf Suchmaschinen und mache die Chatbots zu und versuche, still zu werden, in mich reinzuhören. Was will ich? Was ist gut für mich und für die, die ich liebe? Manche beten in solchen Momenten oder reden mit vertrauten Personen. Oft finde ich so eine Antwort. Nicht die eine gültige Schnelle bei Google oder von der KI, sondern meine Antwort, die mich persönlich weiterbringt. Daniel Heinze von der Katholischen Kirche für Augenblick mal.

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1: Mit Danny Hoppe. Guten Morgen. Nach dem Anschlag auf den CSD in Berlin ist die Sicherheitsdebatte wieder in vollem Gange. Im Mittelpunkt steht vor allem die Frage, wie wir mit Gefährdern umgehen wollen. Für Bundesinnenminister Dobrindt steht fest, es muss hier was passieren. Er hat deshalb ein Maßnahmenpaket angekündigt. Unter anderem will er das Jugendstrafrecht ändern. Das sagte Dobrindt im ZDF.
2: Ich finde es ehrlicherweise auch inakzeptabel, dass hier mit dem Jugendstrafrecht und mit Bewährung gearbeitet wird bei erwachsenen Straftätern, bei erwachsenen Gefährdern.
1: Hintergrund ist, dass der 21-jährige mutmaßliche Attentäter Abdul B. im Mai zu einer Jugendstrafe von 1 Jahr und 10 Monaten verurteilt worden war, weil er sich der Terrormiliz IS anschließen wollte. Trotzdem blieb er am Ende auf freiem Fuß. Dobrindt will sich deshalb nicht nur das Jugendstrafrecht vornehmen, sondern auch noch 2 andere Punkte vorantreiben.
2: Ich bin sehr dafür, dass wir uns darüber unterhalten in der Politik, dass wir bei Gefährdern die Fußfessel zur obligatorischen Regel machen und dass wir dafür sorgen, dass Gefährder auch in Präventivhaft genommen werden können, damit mehr Sicherheit entsteht.
1: Das Bundeskriminalamt stuft in Deutschland momentan 410 Menschen als islamistische Gefährder ein, das sagte ein BKA-Sprecher dem RND. Dazu kämen im Bereich Rechtsextremismus weitere 65 Gefährder und im Bereich Linksextremismus 17. Abdul B. galt laut Süddeutscher Zeitung als Hochrisikoperson und wurde bis kurz vor der Tat überwacht. Und jetzt weitere Meldungen im Überblick. In der Region rund um Bordeaux versuchen tausende Feuerwehrleute und Soldaten weiterhin die schweren Waldbrände in den Griff zu bekommen. Sorgen bereitet in Frankreich die neue Hitzewelle, die im Anmarsch ist. Und auch Portugal meldet inzwischen mehrere Waldbrände. Im Weißen Haus stehen heute gleich 2 wichtige Treffen an. US-Präsident Trump empfängt zum einen den israelischen Regierungschef Netanyahu, um mit ihm über den Iran-Krieg zu sprechen. Außerdem kommt auch noch der ukrainische Präsident Zelensky. Mit ihm will Trump über die Lage im Ukraine-Krieg beraten. Weltweit werden immer mehr E-Autos zugelassen. Allerdings wächst der Markt inzwischen langsamer. Das hat die Unternehmensberatung PwC herausgefunden. Als Grund dafür nennt sie, dass der mit Abstand größte Elektroautomarkt in China im ersten Halbjahr um 5% geschrumpft sei. Wenn es kein anderer tut, dann machen wir es eben selbst. Uns Geschenke kaufen. Das hat jetzt eine Sommerumfrage der Hochschule für Ökonomie herausgefunden. Demnach belohnen sich die Menschen in Deutschland pro Jahr im Schnitt mit Geschenken für rund 2000 Euro, zum Beispiel zum Geburtstag, für den Karrieresprung oder um sich an einen besonderen Moment im Leben zu erinnern. Ganz vorne dabei sind laut Umfrage Kleidung, Reisen, Konzerte oder auch ein gutes Essen. Und das waren die Nachrichten mit Danny Hoppe.
3: Rüber auf die Straßen, der aktuelle Radio 7 Verkehrsservice. Ihr kommt nach unseren Infos soweit gut durch. Werdet kontrolliert. Siegen-Numbach, Freudenberger Straße Richtung Innenstadt und Siegen-Eiserfelder Straße Richtung Eiserfeld. Gute und sichere Fahrt euch.
4: Heute gibt es viel Sonnenschein. Das Wetter für Siegen-Wittgenstein ist schön. Am Nachmittag ziehen wir ein paar kleine Wölkchen durch. Aber ansonsten ist es wirklich, wirklich mit blauem Himmel heute. Schön, es bleibt durchweg trocken. Die Höchstwerte reichen so zwischen 26 bis 28 Grad in den höheren Lagen und 22 maximal in den tieferen Lagen. Ansonsten sieht das die nächsten Tage ähnlich aus, aber es wird noch deutlich heißer. Wir kriegen hier in Siegen-Wittgenstein über 33 Grad und das morgen und übermorgen.
0: Das war das Wetter.
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3: Wonach riechen die Sommerferien? Unser Thema heute Morgen. Und ohne Witz, woran ich zuerst denken musste, an diese verschimmelte Brotdose im Ranzen, die man nicht rausgeholt hat.
4: Ich finde es ein bisschen fragwürdig, dass du noch daran gerochen hast, nachdem du die dann rausgeholt hast.
3: Musste ich ja.
4: Wieso das denn?
3: Ja, ich musste die aufmachen und dann kommt so eine Rauchwolke da raus.
4: Ja,
3: und dann
4: ich erinnere mich.
3: Ärger bekommen.
4: Ich erinnere mich. Ja. Meine hatte ein Eigenleben entwickelt. Ich hatte sogar Maden da drin. Ich musste die rote Herztupperdose meiner Mutter ersetzen. Stichwort Verantwortung übernehmen und so. Ja. Naja, wie riechen eure Sommerferien? Quatschen wir gleich drüber.
3: Ja, hört ihr bei uns in rund 7 Minuten hier bei Radio Siegen, bei uns beiden. Noel Schäfer bin ich.
4: Ich bin Paul Bald, kommt gut mit uns raus an diesem Dienstag.

0: Also meine Sommerferien riechen nach verschwitzten Torwarthandschuhen. Ich habe früher auf der Wiese vor unserem Haus und dann auf einer anderen Wiese, noch wo jetzt ein Parkplatz ist, traurige Geschichte, erzähle ich ein andermal, Fußball gespielt mit ganz vielen Kids und ich hatte immer Torwarthandschuhe an. Das heißt, wenn ich die den ganzen Tag anhatte, voll geschwitzt, so ein bisschen braun auch vom,
1: ja,
0: von dem,
1: ja,
0: Stoff.
1: Ja, ich war auch Torwart. Toll, ich wollte in eine ähnliche Richtung gehen, in so einen frisch gemähter Rasen.
0: Ach so, ja, das ist immer leckerer Geruch.
1: Das ist für mich, ja, auch das ist für mich Sommer irgendwie.
0: Absolut. Aber eure Gerüche der Sommerferien, zum Beispiel unser Thema heute. Wir wollen einfach klären, wie sind die Sommerferien gerade? Was hört ihr für Musik? Wie riecht's? Wie sieht das aus?
1: Es gibt ja extrem viele Gerüche jetzt im Sommer. Ich fasse mal zusammen, fruchtig vielleicht, gut, halt sommerlich, bis auf die Torwart von Paul. Aber was ihr unserem Radio-Siegen-Reporter Liam Horstein der Siegener Innenstadt gesagt habt, hört selbst.
2: Was für Gerüche verbindest du mit den Sommerferien?
3: Nasser Teer, Regen auf Teer, Sommerregen.
4: Ja, auch nasser Geruch und Lavendel.
5: So ein Waldduft oder so ein Wiesenduft oder vielleicht auch, wenn es geregnet hat, dieser Duft vom Asphalt.
0: Ja, ich glaube, der war irgendwie letzte Woche oder so unterwegs. Da hat es ja hier und da das eine oder andere Mal vielleicht noch einen kleinen Regenschauer gegeben. Ja. Ich sag mal so, man merkt auf jeden Fall, dass wir wirklich in der Siegener Innenstadt unterwegs gewesen sind. Es ist halt auch da eher ein Regenthema. Naja, es geht eigentlich um Sommer, es geht um Sonne, es geht um Ferien und ihr sagt Regenduft und Asphalt.
1: Ja. Freibadpommes, Sonnencreme, das ist doch irgendwie Sommer, oder? Schauen wir mal, ob es beim Thema Musik fröhlicher wird.
2: Was habt ihr denn früher in den Sommerferien so für Musik gehört? Was lief da so bei euch?
4: Entweder Hausmusik oder Rap.
5: Sowas in die Richtung House-Music, sowas Lockeres, sowas Frisches, irgendwie so für den Sommer.
3: Bei uns lief unter anderem das Lied Golden und Nobody Dao.
2: Bei mir war es immer Avicii's Levels.
0: Ja, das ist auf jeden Fall auch ein Song, der richtig nach vorne geht, sommerlich. Zumindest beim Thema Musik seid ihr da also unterwegs. Und Levels von Avicii ist ja schon wirklich ein richtiger Sommer. Von damals, von 2011 übrigens. Also auf jeden Fall ein Sommerferien-Song. Spielen wir euch deshalb gleich im besten Ferienmix.
1: Ja, und ihr habt sicherlich auch dieses eine Lied, das ihr mit den Sommerferien irgendwie verbindet. Schickt's gerne rüber. Und dann spielen wir eure Ferienhits bei Radio Siegen am Morgen. Einfach per WhatsApp 027. Schickt's gerne rüber. Und dann spielen wir eure

0: es auch nicht. Also so 25 Grad reichen, finde ich immer.
1: Ich würde immer einen Kasten Wasser mit Eiswürfeln mitnehmen und dann zwischendurch einfach mal drüber kippen.
2: Ich freue mich jetzt schon auf einen eisgekühlten Aperol mit Freunden.
3: Wir spielen die Hits für euren Sommer.

0: Gerade ist davon noch überhaupt nichts zu spüren, von der Hitzewelle, die die nächsten Tage auf uns zurollt. Wir haben jetzt gerade noch irgendwie so, keine Ahnung, 15 Grad oder so, heute Morgen noch so 11, 10.
1: Wir hatten das Fenster gerade mal kurz offen und es war wirklich frisch, ne?
0: Ja, ich bin rausgegangen heute in kurzer Hose und dachte, naja, da muss ich jetzt mal den Regler bei meinem Auto bei der Lüftung auf Rot drehen. Das habe ich seit, keine Ahnung, 6 Wochen nicht mehr gemacht. Aber es wird heiß. Wir sind gespannt, wie wir das Ganze rumkriegen.
1: Wie geht ihr damit um und fühlt ihr euch vorbereitet? Haben wir euch gefragt.
2: Ich versuche morgens so früh wie möglich zu lüften, danach Fenster zu, Rollladen runter, Vorhänge zu und wirklich versuchen, so lange wie möglich kühle Umgebung in.
3: Wir haben uns vorgenommen, wir gehen schwimmen und vielleicht gehen wir ins Bauhaus, holen uns einen schönen Pool.
4: Tuch nehmen oder einen feuchten Lappen nehmen, ins Zenit packen oder aber mal die Füße damit frisch machen.
5: Einfach nachts über immer Fenster auf und dann am Morgen alles zu, alles dunkel machen und ansonsten ganz viel trinken und einfach aufs Beste hoffen.
6: Wenn du Wasser trinkst, bist du safe, glaube ich. Und nicht an die Sonne unbedingt um zwischen 12 und 14 Uhr.
7: Ich mag Wärme, ich hasse Hitze. Ich fühle mich nicht vorbereitet. Ich habe einen Ventilator, aber ich fühle mich nicht gut dabei.
0: Ja, Ventilator ist bei mir auch ein ganz schwieriges Thema. Ich habe meinen von meinem Nachbarn ausgeliehen. Der war jetzt nur 2 Wochen im Urlaub, hat er mir den gegeben. Ich habe den aber noch nicht wieder zurückgegeben.
1: Müsste
0: ich jetzt schnell mal noch machen. Clemens, wenn du das hörst, du kriegst Clemens, den jetzt heute wieder. Ich bringe ihn gleich. Bring ihn dir gleich vorbei. Genau, ansonsten pooltechnisch ist natürlich wichtig, nicht zu viel Wasser jetzt nehmen. Wir haben einfach zu wenig Wasser, ne? Das ist halt ein bisschen so das Ding.
1: Ich habe nicht mal einen Ventilator. Für mich geht's dann morgen ins Freibad. Da bräune ich mich ein bisschen am Seelbacher Weiher. Wohl, mal gucken.
0: Ist ja auch die bessere Alternative für das ganze Wasser, weil da ist schon Wasser drin im besten Fall.
1: Genau, also.
0: Klingt sehr vernünftig. Wir halten nochmal die Basics zusammen. Viel trinken bei der drückenden Hitze, nicht überanstrengen und die Sonnencreme nicht vergessen. Und dann wünschen wir euch ganz viel Spaß.
1: Und das mit dem Lappen im Hals. Super, super Idee.
0: Im Nacken, boah.
1: Richtig, im Hals.

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0: It's Raining Man könnte man auch aufs Radio Siegenstudio beziehen, denn hier stehen jetzt mittlerweile drei. Zum Beispiel Bernd Müller. Es ist nämlich 6:30.
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0: kommen von Bernd Müller.
2: Guten Morgen. Das Bundeskriminalamt betrachtet laut einem Bericht des Redaktionsnetzwerk Deutschland derzeit 410 Menschen als islamistische Gefährder. Hinzu kämen 65 Gefährder im Bereich Rechtsextremismus und 17 Gefährder im Bereich Linksextremismus. Als Gefährder gelten Menschen, denen größere Gewalttaten wie Anschläge zugetraut werden. US-Präsident Trump hat die Angriffe auf den Iran nach eigenen Angaben vorerst ausgesetzt, um laufenden Verhandlungen eine weitere Chance zu geben. Laut Trump seien die Gespräche weit fortgeschritten. Dabei gehe es um die Straße von Hormus und das iranische Atomprogramm.
1: Und jetzt die Nachrichten von hier.
2: Beim Neubau der Talbrücke Landeskronaweiher an der A45 bei Wilnsdorf ist der nächste wichtige Schritt erreicht. Gestern hat der sogenannte Vorbauschnabel auf dem Widerlager aufgesetzt. Der sogenannte Touchdown war geschafft. Im Laufe des heutigen Tages soll dann auch der Überbau ans Widerlager andocken. Er wurde im Taktschiebeverfahren gebaut. Insgesamt gibt es dabei 17 Takte. Jeder ist etwa 25 Meter lang, die auf der Baustelle betoniert und dann Stück für Stück nach vorne über die Pfeiler geschoben wurden. Im nächsten Bauabschnitt folgt nun die endgültige Fertigstellung der Talbrücke. Önder Şahin von der Autobahn Westfalen.
3: Ja, nachdem der Überbau jetzt in dem Widerlager eingeschoben worden ist, in der endgültigen Lage, werden die restlichen Teile oben auf dem Überbauwerk hergestellt. Also das sind dann die Kappen, Innen- und Außenkappen, die hergestellt werden. Dann kommt Grundierung, Abdichtung, Fahrbahnbelag, Geländer und die restlichen Ausstattungen halt. Und das wird alles etwa noch ein halbes Jahr in Anspruch nehmen.
2: Im Laufe des nächsten Jahres soll dann der Verkehr über das neue Bauwerk rollen können. Seit 3 Jahrzehnten steht das Lütz an der St. Johannstraße in Siegen für ein vielfältiges Kulturprogramm aus Musik, Comedy, Theater und Literatur. Das 30-jährige Bestehen wird im November mit einem großen Festwochenende gefeiert. Dann stehen Höhepunkte wie das Hamburger Hafenvarieté, Kabarett mit Jochen Malmsheimer und der elektronischen Musiknacht Henna tanzt auf dem Programm. Eröffnet wird die neue Spielzeit im Lütz am 25. September mit einem Konzert der Folkrockband Wüstenberg. Bis zum Jahresende gastieren unter anderem die Kabarettisten William Wahl, Lioba Albus, Philipp Weber und Jürgen Becker dort. Das Lütz-Mix-Varieté steht ebenso auf dem Programm wie der Siegener Poetry Slam. Das komplette Programm von September bis Ende Dezember findet ihr online. Der Vorverkauf hat begonnen. Nach einem Verkehrsunfall musste die B480 in Wittgenstein gestern Nachmittag für einige Zeit voll gesperrt werden. Zwischen Raumland und Bad Berleburg war in der Nähe des Eisenbahnviadukts ein Autofahrer mit seinem Wagen von der Straße abgekommen und gegen einen Baum geprallt. Das Auto schleuderte zurück auf die Fahrbahn und stieß mit einem Transporter zusammen. Beide Fahrer kamen vorsorglich zur Untersuchung ins Krankenhaus. Das waren die Radio Siegen Nachrichten von hier mit Bernd Müller.
0: Vielen Dank.
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5: Ihr werdet kontrolliert. Siegen, Eiserfelder Straße Richtung Eiserfeld. Siegen-Numbach, Freudenberger Straße Richtung Innenstadt. Und der Matze hat uns gerade auf WhatsApp geschrieben. Blitzer HTS Eiserfeld Richtung Siegen. Danke fürs Durchgeben. Gute und sichere Fahrt euch.
0: Das Wetter ist richtig schön heute. Es gibt viel Sonne, nur am Nachmittag hier und da mal ein paar kleinere Wölkchen. Ansonsten blauer Himmel. Es bleibt durchweg trocken bei Höchstwerten so bis 28 Grad. Hier und da kratzt man bestimmt auch an der 30 Grad Marke. Wenn ihr euch in die Sonne legt zum Beispiel. In tieferen Lagen geht es zwischen 22 und 25 Grad zu. Dazu gibt es ein bisschen Wind. Und morgen, da wird es richtig heiß. 33 Grad übermorgen auch gemeldet. Also das wird nochmal richtig sportlich.
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5: Das gab es so noch nie. Eine Radio Siegen Gothic Pop-Party am DJ-Pult, Kollege Steffen Ziegler.
0: Der ist fleißig am Auflegen, das hat er uns auch schon hier gezeigt, mal so ein bisschen. Am 7. August, also nächste Woche Freitag im Siegner Bruchwerk-Theater, da steigt das Ganze. Da passen nur 200 Leute rein, wer also hin will, der sollte schnell sein.
5: Was da auf euch wartet und wie ihr an die Tickets kommt, erfahrt ihr gleich bei uns beiden. Noel Schäfer bin ich.
0: Und ich bin Paul Ball. Schönen guten Morgen.
5: Der hier gerade so schön tanzt. Schade, dass wir das nicht irgendwie dokumentiert haben.
0: Du könntest mich filmen.
5: Ja.
0: Und dann sehen wir es auf Instagram.
5: Tschüss, schade.

6.38 Uhr hier bei Radio Siegen. Markiert euch das im Kalender. Nächste Woche Freitag am 7. August gibt's was Neues. Da gibt's die erste Radio Siegen Kultet Party mit Gothic-Musik. Also sowas hier.

0: Geil. Also das hat ja richtig Bock gemacht gerade. Musik von The Cure, The Mission und den Sisters of Mercy gibt's dann im Siegener Bruchwerktheater.
1: Ja, früher sagte man zu so Musik Grufti-Musik und die harten Fans trugen dann auch die entsprechenden Klamotten, komplett in schwarz wie Vampire, aber harmlos, meint Gastgeber Milan Pesel vom Bruchwerktheater.
2: Das sind keine fiesen Leute. Genau das Gegenteil ist der Fall. Das sind meistens Leute, die eine große Freude an Melancholie und an Romantik haben.
0: Ja, das ist wunderbar. Das hat man früher dann auch so diese Musik gehabt und wir freuen uns da drauf, ne? Aber auch auf alle anderen, die sich auf einen Abend mit uns freuen. Denn Gruftis, ja, die sehen ja von außen immer so ein bisschen gefährlich aus, aber ist eigentlich gar nicht so.
2: Das sind keine fiesen Leute. Genau das Gegenteil ist der Fall. Das sind meistens Leute, die eine große Freude an Melancholie und an Romantik haben.
1: Ja, und das Ganze ist so eine Art Abrissparty, weil das Bruchwerktheater kurz danach umzieht. Von daher müssen wir auf den Teppich im Theater keine große Rücksicht nehmen.
2: Ja, genau. Das ist ja nicht so schlimm. Hier kann man wie umfallen.
0: Ja, die Karten auf jeden Fall, die gibt's für die erste Radiosien Gothic Pop Party ab 12 Euro. Licht und Ton werden übrigens erst nach der Party abgebaut und sind vom Feinsten.
2: Für Theaterzwecke braucht man halt auch eine gute ausdefinierte Tontechnik und Lichttechnik. Und das ist richtig gut, das kracht. Und unser Kollege, der den Licht und Ton betreuen wird, der ist schon heiß wie Frittenfett, das richtig krachen zu lassen.
1: Das kracht, das ist schön. Ihr findet alle Infos auf bruchwerk-theater.de. Ihr solltet euch, wie gesagt, ranhalten. Da passen nur 200 Leute rein. Tickets bekommt ihr ab 12 Euro.
0: Die etwas andere Radio Siegenkult Party mit Gothic Pop Freitag, 7. August, nächste Woche Freitag im Bruchwerk in Siegen. The Cure gibt's jetzt. Für euch im besten Mix. Ich bin Paul Wald.
1: Und ich bin Noel Schäfer. Guten Morgen.

0: musikalisch von Lady Gaga verzaubert. Hier ist Radio Siegen gleich 10 vor 7. Gestern haben wir uns verzaubern lassen vom käsigen Michael. Der wird ja jeden Tag geprankt mit einem Ei auf der Türklinke. Das habt ihr gehört, dieses käsiger Michael.
1: Ein wilder TikTok-Trend, ja.
0: Absolut.
1: Und jetzt hat auch die Deutsche Bahn reagiert. Es gibt ab sofort einen schinkenkäsigen Michael. Baguette mit Schinken und Käse für stolze 8 Euro.
0: Um Himmels Willen. Also, da kann man nicht mal mehr nachspülen, denn jetzt ist auch noch Schluss mit lecker Bierchen. Also, die Bahn stellt einiges um.
1: Genau, soll nämlich künftig verboten werden, Alkohol an Bahnhöfen. Wie finden wir das? Also, er hat eine Meinung dazu.
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4: Ja, nee, ist klar.
5: Genug ist genug, hat letzte Woche hier Bahnchefin Evelyn Palla gesagt. Und da habe ich gesagt, jawohl, richtig so, Evelyn. So geht's ja auch nicht weiter. Diese ganzen Verspätungen bei der Bahn, ausgefallene Klimaanlage bei 35 Grad, keine Pommes mehr im Bordrestaurant. Da wird's doch höchste Eisenbahn, dass mal einer auf den Tisch schaut und die Probleme angeht. Ich war richtig glücklich, als ich das gelesen habe. Und dann habe ich den Fehler gemacht und weitergelesen. Ja, von diesem Mist redet die Oberschaffnerin gar nicht. Sie meint mit, genug ist genug, das Saufen am Bahnhof. Alkoholverbot auf allen deutschen Bahnhöfen. Ja, wie, was, jetzt auch in Dortmund? Wie soll das denn gehen? Da kann sie die Bude doch gleich zumachen. Und deshalb muss man auch mal genau hingucken, wie Frau Palla das meint. Die Bahnhofskneipen dürfen natürlich weiterhin von Erdinger bis Flensburg das Bierchen servieren. Und im Bordbistro bei der Bahn kannst du dir auch weiterhin die Kante geben. Gott sei Dank. Das ist schließlich deutsches Kulturgut. Was aber jetzt nicht mehr erlaubt sein wird, ist auf dem Bahnsteig. Das Dosenbier, die Flasche Wodka, das Schächtelchen Kümmerling. Ja, auch der Damenkegelclub Lustige Wechseljahre muss auf dem Weg nach Norderney den kleinen Feigling von der Passagierliste streichen. Ja, Gisa, auch du.
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1: Mit Danny Hoppe. Guten Morgen. Der eine Krieg beschäftigt uns schon seit Jahren, der andere erst seit ein paar Monaten. Die Folgen davon spüren wir aber in beiden Fällen und sowohl in der Ukraine als auch im Iran ist momentan keine Lösung in Sicht. Die Blicke wandern deshalb heute nach Washington. Dort wird im Weißen Haus nämlich nach Lösungen gesucht. US-Präsident Trump trifft sich zuerst mit Israels Ministerpräsident Netanyahu. Später will er dann auch noch mit dem ukrainischen Präsidenten Selenskyj sprechen. Marc Weiß hat die Infos.
2: Für Selenskyj haben weitere Waffenlieferungen Priorität, vor allem Abwehrsysteme braucht die Ukraine dringend. Die Beziehungen zwischen Trump und Selenskyj hatten sich in den vergangenen Monaten verbessert. Trump lobte Selenskyj zuletzt als mutig im Kampf gegen Russland. Die Situation des Krieges ist allerdings aktuell weiter festgefahren. Bei einem Treffen von US-Außenminister Rubio mit seinem russischen Kollegen Lavrov gab es keine konkreten Ergebnisse. Für Fortschritte seien neue Vorschläge und neue Ideen notwendig, das sagte Rubio nach dem Treffen. Trumps Verhältnis zu Netanyahu galt zuletzt als angespannt. Israel hatte mehrfach die Bemühungen der USA um Verhandlungen mit dem Iran kritisiert. Trump soll Netanyahu am Telefon sogar angebrüllt haben, nachdem Israel zum wiederholten Male den Libanon angegriffen und damit gegen US-iranische Vereinbarungen verstoßen hatte. Der Streit soll sehr weit gegangen sein. Angeblich hat Trump im Verlauf des Gesprächs sogar mit dem Ende der amerikanischen Unterstützung für Israel gedroht.
1: Und jetzt weitere Meldungen im Überblick. Nach dem Anschlag auf den CSD will Bundesinnenminister Dobrindt härter gegen Gefährder vorgehen. Er will, dass bei ihnen nicht mehr das Jugendstrafrecht angewendet wird. Das sagte er der Bild. Außerdem ist er hier für einen stärkeren Einsatz von Fußfesseln und eine Präventivhaft, um Gefährder aus dem Verkehr zu ziehen. In Frankreich, Spanien und Portugal toben weiter schwere Waldbrände. Vor allem die Tourismusregion um Bordeaux bangt um ihr Sommergeschäft. Der Tourismus dort sei komplett zum Erliegen gekommen. Die Saison sei vorbei, heißt es von der französischen Industrie- und Handelskammer. In den NRW-Gefängnissen gibt es immer mehr Gefangene mit psychiatrischen Erkrankungen. Das geht aus einer Antwort des Justizministeriums hervor. Demnach hat sich die Zahl der stationären Behandlungen von 2021 bis 2025 etwa vervierfacht. Die häufigste psychiatrische Diagnose im Strafvollzug waren demnach Suchterkrankungen. E-Autos werden weltweit immer beliebter, aber der Markt für E-Autos wächst nicht mehr ganz so schnell wie zuletzt. Das hat die Unternehmensberatung PwC herausgefunden. Sie hat sich dazu die 43 weltweit wichtigsten Märkte angeschaut. Dort wurden im ersten Halbjahr rund 6,6 Millionen reine Stromer neu zugelassen. Das sind zwar 9% mehr im Vergleich zum Vorjahreszeitraum, es geht aber eben nicht mehr so schnell nach oben wie früher. Grund sei der schrumpfende Markt in China, heißt es. In Europa gehen die Zahlen dagegen deutlich rauf, auch in Deutschland. Und das waren die Nachrichten mit Danny Hoppe.
3: Dankeschön, Danny. Wir schauen auf die Straßen. Der aktuelle Radio 7 Verkehrsservice sieht nach wie vor gut aus. Kommt gut durch nach unseren Infos, werdet aber kontrolliert auf der HTS Eiserfeld Richtung Siegen. Dann Siegen-Numbach, Freudenberger Straße Richtung Innenstadt und nochmal Siegen, Eiserfelder Straße Richtung Eiserfeld. Gute Fahrt.
4: Viel Sonne gibt's heute, wenige Wolken, dazu viel blauen Himmel, es bleibt trocken. Bei Höchstwerten, wir kratzen hier und da an die 30 Grad. Hier und da kann es aber auch nur bis 25 gehen, je nachdem, wo ihr wohnt. Morgen dann in Siegen-Wittgenstein wieder richtig, richtig heiß. Über 33 Grad, so in diese Richtung sind erwartet. Und das auch am Donnerstag. Also wir bekommen den Sommer nochmal zurück.
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3: Für mich persönlich waren es die schönsten 6 Wochen des Jahres. Sie waren ja irgendwie selbstverständlich, ne? Aber dann kamen sie, die letzten Sommerferien. Und irgendwie vermisse ich es ein bisschen, muss ich sagen.
4: Du tust mir gerade richtig, richtig leid. Ja. Weil das, ich sehe es in deinem Blick, da ist richtig Trauer
3: schon
4: eingekehrt.
3: Irgendwie schon.
4: Ich kann das auch verstehen. Ich habe immer jeden Morgen bei meinem Kumpel angerufen zum Fußballspielen, beziehungsweise mein Großcousin war das. Wir haben uns immer verabredet. Die vermissen die Sommerferien definitiv nicht, weil das Telefon hat bei denen um 8:30 schon geklingelt. Die haben das irgendwann einfach ausgesteckt, damit ich da nicht mehr anrufen kann. Und dann konnte ich erst immer um 10:30 anrufen. Dann haben wir Fußball gespielt. Es war toll.
3: Ich schätze, der Kollege Max Shepard hat auch Fußball gespielt, aber ich muss ehrlich sagen, er hatte scheinbar die verrücktesten Sommerferien jemals, beziehungsweise an einem Tag passiert irgendwie alles. Es ist vogelwild, das Ganze hört ihr gleich bei uns beiden. Noel Schäfer bin ich.
4: Und ich bin Paul Bald, auch manchmal vogelwild. Kommt gut mit uns raus an diesem Dienstag.
3: Gumo!

0: Das ist der Beweis, dass ich offensichtlich meine letzten Sommerferien nicht so richtig genossen habe, weil ich erinnere mich eigentlich gar nicht mehr so richtig dran, was ich da gemacht habe. Es ist ein bisschen traurig, 8:08, hier ist Radio Siegen, aber da fehlt mir irgendwas.
1: Ja, ich glaube auch, ich habe es nicht so richtig genossen, zumindest jetzt im Nachhinein. Wir blicken zurück auf die Sommerferien.
0: Deshalb alle Kids und Teens, die jetzt gerade 6 Wochen frei haben, Leute, das sind hier von 2 alten Hasen.
1: Ja.
0: Noel Schäfer, Paul Bald, die sagen, ich genieße sie.
1: Ne? Super alt. Und wenn wir so darüber sprechen, Paul, denken wir jetzt mal zurück an früher, sag ich jetzt mal. Also ich bin 21, meine letzten Sommerferien sind jetzt noch nicht so,
0: 100 Jahre
1: nicht so lang
0: her.
1: Wohl. Ja. Wie sind die Sommerferien damals gewesen? Wie sah so ein Tag aus? Unser Radio Siegen-Kollege Max Schepp nimmt uns mal zurück in seine faule Teenager-Sommerferienzeit.
2: Nix Wecker, nix überlegen, wann Mama und Papa krank zu spielen, um die Schule zu drücken. Einfach nur irgendwann wach werden. Kinderzimmer voller Mief. Wer dann nicht pünktlich das Fenster aufgemacht hat.
3: Wie macht die Mama?
4: Mecker, mecker, mecker.
2: Raus aus der Koje, drückt von der Nacht.
5: Ich muss mal Lulu machen.
2: Ab ins Bad, muss ich für den Weg jetzt die Socken anziehen und da reicht's, wenn ich schnell genug wieder ins Bett flitze. Ja. Barfuß. Nach 2 weiteren Stunden dahin vegetieren im Bett ist die Decke irgendwann so unangenehm heiß, dass ich das Frühstücksei um 22:30 auch direkt darauf braten kann. Dann der Lichtblick des Tages. Kumpel schickt ein Snapchat-Selfie mit Hundefilter.
6: Was geht, Jalla?
2: Prompt ist klar, es geht wie an jedem heißen Sommertag an den Landeskroner Weiher. Schnell werden ein paar hemdsärmelige Liegestütz gemacht, Bizeps-Curls mit 1,5 Liter Mineralwasserflaschen, die Spaghetti-Ärmchen möchten aufgepumpt werden für all die gierigen Mädchenblicke, die es am Landeskroner Weiher ohnehin nicht gab. Es erwartet uns ein Nachmittag voller Teenie-Freude. Die rote JBL-Box boomt am Weiherrand. Die Banger von 2015. Das weiße Handtuch ist schnell braun vor lauter Blätter und Dreck. Und im Rucksack die reine Glückseligkeit. Das Zaubermittel für groß werdende Teenie-Augen. Der prickelnde Kaugummigenuss verpackt als Flüssigkeit in einer glänzenden Dose. Der Energy Drink, einer der ersten meines Lebens mit 15, gekauft von der 18-jährigen Schwester. Der Ferientag ist perfekt. Besser wird's nur noch mit der verbrannten Tiefkühlpizza am Abend. Sommerferien, ich möchte dich wieder.
0: Also
2: dein Max.
0: Bei der Tiefkühlpizza hatte er mich auf jeden Fall.
1: ja.
0: Ich hatte keine ältere Schwester, die konnte mir gar nichts kaufen. Bei mir war das dann auch eher so ein bisschen zocken und Fußball spielen im Wechsel. Also, weißt du, einfach so am PC hängen und einfach so geil zocken.
1: Also wir halten fest, der Kollege Max Schepp hat an so einem Tag einfach wirklich alles erlebt. Wie waren die Sommerferien bei euch oder wie sind sie gerade? Schickt uns gerne eure Antworten rüber per WhatsApp 0271 23 und 5x2.
0: Wir freuen uns auf eure Sommerferien-Feelings und jetzt freuen wir uns auf Paradise. Ist ja ein bisschen so auch sommerferienmäßig.
1: Passt, ne? Ja. Passt, ja.
0: Sophie and the Giants und Purple Disco Machines.

0: Ja, ich sag's wie es ist, 20 nach 7 gleich, hier ist Radio Siegen, der Sommer, der scharrt schon wieder mit den Hufen. Heute wird es schön warm und spätestens morgen wird es dann wieder knalleheiß mit Temperaturen von über 33 Grad.
1: Ja, da ist so eine Klimaanlage zu Hause natürlich ein kühler Traum. Radio Siegen-Kollege Robert Jans, der auch zum Albtraum werden kann.
2: Stichwort Betrügereien.
0: Ja, da fangen wir mal mit den Fake-Shops an. Vor denen warnt die Polizei, ja?
2: Ja, weil wir kennen das ja, ne? Immer erst, wenn es total heiß ist, dann fällt einem ein, boah, so ein Klimagerät, das wäre jetzt geil. Dann geht man in den Baumarkt oder den Technikhandel um die Ecke. Und was sieht man da? Alles ausverkauft. Also schaut man online und da werden die Geräte oft zu günstigen Preisen mit kurzen Lieferzeiten angeboten. Dabei werden die Täter auch immer besser und die Seiten sehen immer vertrauenswürdiger aus.
1: Okay, wie erkenne ich denn aber so unseriöse Shops?
2: Das sind so ein bisschen die Klassiker, übertriebene Werbeversprechen und fehlende Angaben zur Produktsicherheit. Außerdem kann man schon stutzig werden, wenn man nur per Vorkasse bezahlen kann, das Impressum komisch aussieht und der Anbieter sein Konto im Ausland

0: hat. Die Verbraucherzentrale hat übrigens einen sogenannten Fake-Shop-Finder. Das ist ein ganz cooles Tool, was man nochmal zusätzlich nutzen kann. Das kann auch mal extra Sicherheit bringen.
1: Aber nicht nur die Shops sind ja ein Problem, auch die Geräte selbst können unseriös sein.
0: Ja, was wird einem da nicht alles versprochen? Ne? Kühlt in 90 Sekunden, 90% weniger Stromverbrauch. Dabei sind das eigentlich fast immer einfache Ventilatoren oder Heizlüfter ohne Kühlmittel und ohne die Möglichkeit, Wärme nach außen abzuleiten. Kann angenehm sein, wenn die einen dann anpusten, aber wirklich runterkühlen können die einen Raum nicht. Also lasst euch da nicht in die Irre führen.
2: Hitze macht ungeduldig, das nutzen unseriöse Anbieter aus. Danke dir, Robert. Also, ich würde sagen, einen kühlen Kopf bewahren.
1: Ja, wenn dann da irgendwie steht, ne, die macht ja Schmidt dir noch ein Butterbrot und dann kannst du Radio 7 mithören,
2: dann weißt du schon,
1: Bescheid. Nee.
2: Besser nicht.
1: Das ist nix, Freunde.

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0: Die Uhr zeigt 7:30.
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0: Das News-Update gibt's von Bernd Müller.
2: Guten Morgen. Zur Trauerfeier des kürzlich gestorbenen US-Senators Graham kommt hoher Besuch. Neben Israels Ministerpräsident Netanyahu soll auch der ukrainische Präsident Zelensky kommen. Beide wollen auch US-Präsident Trump treffen. Für Netanyahu ist es das erste Treffen mit Trump seit Beginn des Iran-Kriegs. Für Zelensky könnte es vor allem um Patriot-Abwehrraketen gehen. Nach dem Anschlag am Rande des Christopher Street Days in Berlin fragt die SPD im Düsseldorfer Landtag nach möglichen Verbindungen des mutmaßlichen Attentäters nach Nordrhein-Westfalen. In einer kleinen Anfrage an die Landesregierung wollen die Sozialdemokraten unter anderem wissen, ob der Tatverdächtige Kontakt zu Islamisten in NRW hatte.
1: Und jetzt die Nachrichten von hier.
2: Beim Neubau der Talbrücke Landeskroner Weiher an der A45 bei Wilnsdorf ist der nächste wichtige Schritt erreicht. Gestern hat der sogenannte Vorbauschnabel auf dem Widerlager aufgesetzt, der sogenannte Touchdown war geschafft. Im Laufe des heutigen Tages soll dann auch der Überbau an das Widerlager andocken. Im nächsten Bauabschnitt folgt die endgültige Fertigstellung der Talbrücke. Önder Şahin von der Autobahn Westfalen.
3: Insgesamt hat die Baumaßnahme jetzt etwas mehr als 4 Jahre geplant. Wir sind da vollkommen im Zeitplan und brauchen jetzt vielleicht noch ein halbes Jahr ungefähr, bevor wir das zweite Teilbauwerk dann komplett für den Verkehr freigeben können.
2: Hinschauen, melden, entfernen. Das ist die Devise der Gründer von Stickermap. Das ist eine offene Meldeplattform für menschenverachtende Symbole im öffentlichen Raum. Dahinter steckt die Idee, vor allem Aufkleber und Graffitis mit rechten Zeichen und Inhalten auf einer Karte zu erfassen und anonym zu melden. Sticker und Graffitis sollen dann gezielt entfernt werden. Entwickelt wurde Stickermap vom Siegener Studenten Manuel Gruder.
4: An vielen Stellen ist es natürlich so, dass man da nicht so gut rankommt. Es ergibt sich auch ein bisschen selber in der Sache. Sticker, die weit oben sind oder Symbole, die weit oben sind, wo man nicht so gut rankommt, können nicht so schnell entfernt werden. Und dafür gibt es stickermap.de. Da kann man schnell ein Bild machen, auf der Karte antippen, wo sich das Ganze befindet und dort hochladen. Gleichzeitig kann man auch den Status der Meldung einstellen, ob dieser noch vorhanden ist, überklebt ist oder übermalt ist oder eben entfernt wurde.
2: Seit 3 Jahrzehnten steht das Lütz an der St. Johannstraße in Siegen für ein vielfältiges Kulturprogramm aus Musik, Comedy, Theater und Literatur. Das 30-jährige Bestehen wird im November mit einem großen Festwochenende gefeiert. Dann stehen Höhepunkte wie das Hamburger Hafenvarieté, Kabarett mit Jochen Malmsheimer und der elektronischen Musiknacht Henna tanzt auf dem Programm. Eröffnet wird die neue Spielzeit im Lütz am 25. September mit einem Konzert der Folkrock-Band Wüstenberg. Bis zum Jahresende gastieren unter anderem die Kabarettisten William Wahl, Lioba Albus, Philipp Weber und Jürgen Becker dort. Das Lütz-Mix-Varieté steht ebenso auf dem Programm wie der Siegener Poetry Slam. Das komplette Programm von September bis Ende Dezember findet ihr online. Den Link gibt's auf radiosiegen.de und der Vorverkauf hat begonnen. Das waren die Radio Siegen Nachrichten von hier mit Bernd Müller.
0: Herzlichen Dank.
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6: Ihr werdet kontrolliert Siegen, Eiserfelder Straße Richtung Eiserfeld, Siegen-Numbach, Freudenberger Straße Richtung Innenstadt und auf der HTS Eiserfeld Richtung Siegen. Ihr dürft jederzeit ergänzen 0271 23 22 21 0. Gute Fahrt!
0: Wir sind sommertechnisch richtig gut aufgestellt die Woche. Heute Temperaturen so an der 30-Grad-Marke, manchmal auch ein bisschen kühler noch, aber ansonsten viel Sonne und blauer Himmel. Morgen, ich würde sagen, fast schon ultra heiß, wieder 33 Grad plus. Übermorgen ebenfalls und Richtung Wochenende, ja, wird es auch noch warm bleiben, aber da sind wir wieder vielleicht so unter 30 Grad, da so 29, 28 in die Richtung Sonne. Es gibt blauen Himmel, wenig Regen, was natürlich ein bisschen schade ist für die Natur.
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6: Wir sind auf der Suche nach dem Sommerhit 2026. Gute Chancen hat wahrscheinlich Die Die von Shakira und Burna Boy. Oder dieses nervige
4: du bist gut genug. Und ich wette, du findest das cool.
0: Ich finde den so cool. Ich liebe den. Ich liebe den Song.
4: Ich finde das so schlimm.
0: Ich finde den so geil. Ja. Ich habe auch schon einen schönen House-Remix davon gehört. So einen schönen Mainstage-Remix. Finde ich geil.
4: Natürlich.
0: Bei mir ist auf jeden Fall alles, was so auch in diese House-Richtung geht, ganz krass weit vorne mit dabei. Ich finde den DJ Ugel, französischer DJ, richtig gut. Der hat ein Lied rausgebracht. Move into the Sun heißt das. Ist auch Platz 1 der DJ-Charts und sowas. Richtig geil mit Ultranate. Und dann finde ich noch sehr, sehr stark immer, weil es ein Dauerbrenner ist, Mojo, Lady, Hear Me Tonight.
4: Ja.
0: Das ist einfach geil. Wenn du da machst du dir eine Kanne auf und dann geht's richtig nach vorne.
4: Wenn ich entscheiden müsste, dann hätte der hier auf jeden Fall gute Chancen. Bebe Rexha und David Guetta mit Sad Girls. Recht neu rausgekommen. Finde ich cool.
0: Hört ihr jetzt bei uns beiden. Paul Bald
4: und Noel Schäfer. Guten Morgen.

0: Ich würde sagen, wenn die viele an Wacken denken, dann denken sie an das riesige Musikfestival und dann an so Musik. Boah, dann schreibt man richtig hier, Radio 27 vor 8. Nicht aber eigentlich an einen so entspannten Bassisten.
1: Ja, aber Alexander Lauer aus Siegen sieht das ganz anders.
2: Immer dann, wenn eine richtig laute E-Gitarre zu hören ist, hört man ja meistens auch ein richtig fettes Schlagzeug. Und diese beiden Instrumente passen überhaupt nicht zusammen. Es sei denn, jemand spielt schön Bass dabei.
0: Ja, und den spielt Alexander. Und das in der Band Wüstenberg. Und die treten dieses Jahr bei Wacken auf.
1: Ja, Wacken startet morgen so richtig. Wüstenberg spielt dann am Donnerstag.
2: Ich würde es jetzt als Folk-Rock bezeichnen, aber viele Leute können damit gar nichts anfangen. Wir waren Anfang des letzten Jahres, habe ich zu unserem Songwriter und Sänger, dem Franz Wüstenberg, eben gesagt, hör mal, das ist ganz schön Southern-Rock-mäßig hier, was wir hier machen. Und wolltest du das nicht ein bisschen folkiger? Weil ich hatte wirklich das Gefühl, wir hauen so dermaßen auf die Mütze hier, Schlagzeug, Bass und Gitarre. Und er so, doch, wenn da jemand noch eine Geige dazukommt. Und eine Mandoline und ein Banjo, dann merkt man, dass es halt richtig folkig ist.
0: Aber ziemlich cool klingt das auf jeden Fall und es ist, sagen wir mal so, mit anderen Bands nicht so wirklich zu vergleichen.
2: Wir sind total eigen, aber wenn man sich fragt, womit kann ich es vergleichen, da gab es so einen Song namens Johnny B.
1: Also der hier, kennt ihr.
0: Ja, und so ähnlich soll die Band Wüstenberg klingen. Sie treten Donnerstag bei Wacken auf, der größte Auftritt ihrer Bandgeschichte. Und der Bassist kommt eben hier aus Siegen, ein Lehrer, Alexander Lauer.
1: Und das sind sie jetzt mit einem ihrer größten Hits, Bandgründer Franz Wüstenberg.
3: Wir sind die Band Wüstenberg. 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

0: Wirklich, die Radio Siegen Poolparty im N-Flow Freizeitbad in Netfen diesen Sonntag. Ihr musstet ja verschieben, ne?
1: Ja, wettertechnisch war das nicht so ganz einfach beim letzten Termin. Ja. Und dann haben wir gesagt, natürlich, wir haben ja noch einen Ersatztermin parat. Mhm. Dann machen wir das doch einfach da. Und was soll ich sagen? Es war wahrscheinlich die richtige Entscheidung, kann man jetzt im Rückblick sagen, denn am Sonntag soll es richtig warm werden.
0: Sehr gut.
1: Bis zu 30 Grad, Sommer, Sonne, es ist wunderbar.
0: Du bist DJ?
1: Ich bin der DJ, geil. Ja, ich habe meinen Pult dabei. Ich habe schon gesagt, die Angel lasse ich besser zu Hause, das gibt im Freibad nur Verletzte, sonst angle ich auch schon mal gerne, wenn ich am Wasser bin. Da bringe ich aber natürlich die Beats mit, ich freue mich schon sehr drauf.
0: Was spielst du so?
1: Alle Sommersongs, die man so kennt, ich sag mal hier ab in den Süden, Bailando.
0: Boah, super.
1: Ja klar, Cascada spielen wir auf jeden Fall und natürlich auch so ein bisschen was Hausiges, was so an einem Beachclub laufen kann. Mhm. Finde ich auf jeden Fall auch sehr, sehr passend. Drumherum gibt es ja auch noch eine ganze Menge Glitzer-Tattoos, Flamingo-Race, Wasserbälle, Live-Moderation von Tom Schirmer und Ann-Christine Schmidt.
0: Und das Ganze kostet dann nur den normalen Freibad-Eintritt quasi.
1: Ja, ganz genau.
0: Also es ist alles wie immer vom Preis her, nur mit einer geilen Party on top quasi.
1: So ist es.
0: Mit dir als DJ Paul Wald, Tom Schirmer und Ann-Christine Schmidt sind mit auf der Bühne. Es wird ein geiler Sonntag, glaube ich.
1: Ja, wir haben natürlich auch noch was zu essen, was zu trinken, Slush gibt's. Und das heißt, wir machen dieses Freibad da auf jeden Fall zur absoluten Sommersause.
0: Ja,
1: das wird
0: ganz,
1: so geil.
0: Ganz viel Spaß euch, oder?
1: Ich danke.
0: Bin ja nicht so die Wasserratte, aber...
1: Ja, du kannst ja trotzdem kommen. Also einfach dich da hinlegen, weißt du? Und dann
0: Party,
1: das ist ja auch entspannt.
0: Ja nie,
1: so ist es. 12 bis 17 Uhr am Sonntag, den 2. August. Wir sehen uns.

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1: Mit Marc Weiß. Schönen guten Morgen. In Spanien wütet im Moment der größte Waldbrand der spanischen Geschichte. In Frankreich mussten allein in der Region Bordeaux rund 220.000 Menschen wegen der Flammen evakuiert werden. Die Lage in beiden Ländern ist nach wie vor dramatisch und eine Verbesserung ist noch nicht wirklich in Sicht. Danny Hopper aus dem News-Team. In Frankreich droht sogar direkt die nächste Hitzewelle aktuell.
2: Genau, noch mehr Hitze und Trockenheit kann man in so einer Situation natürlich überhaupt nicht gebrauchen. Rund 4.000 Feuerwehrleute und Soldaten versuchen zurzeit, die Waldbrände in der Region um Bordeaux in den Griff zu bekommen. Auch Frankreichs Präsident Macron hat die Region gestern Abend besucht und versprochen, man werde den Kampf gegen die Flammen gewinnen. Immerhin, seit der Nacht zum Montag konnte eine weitere Ausbreitung der Flammen verhindert werden. Aber die Tourismusregion rund um Bordeaux bangt natürlich um ihr Sommergeschäft, weil viele Urlauber abgereist sind oder gar nicht erst kommen. Von der Industrie- und Handelskammer dort heißt es, der Tourismus sei komplett zum Erliegen gekommen, die Saison sei vorbei. In Spanien hat sich die Lage dagegen etwas entspannt. Die Brände in der Nähe von Madrid breiten sich inzwischen deutlich langsamer aus. Aber auch in Spanien erwartet der Wetterdienst ab morgen eine neue Hitzewelle. Noch weitgehend verschont geblieben war in den vergangenen Wochen Portugal. Inzwischen werden aber auch von dort mehrere Waldbrände gemeldet. Also die Lage bleibt insgesamt angespannt.
1: Danny Hoppe mit Infos. Vielen Dank. Jetzt die weiteren Themen in der Zusammenfassung. Nach dem Anschlag auf den CSD in Berlin hat Bundesinnenminister Dobrindt einen härteren Umgang mit sogenannten extremistischen Gefährdern angekündigt. So fordert er im Gespräch mit der Bild eine Änderung beim Jugendstrafrecht. Die Anwendung von Jugendstrafrecht bei erwachsenen Gefährdern sei beispielsweise inakzeptabel, sagt Dobrindt. Mitten in der angespannten Lage in Nahost stehen heute in Washington gleich zwei wichtige Termine auf dem Programm. US-Präsident Trump empfängt zunächst Israels Ministerpräsidenten Netanyahu und später dann den ukrainischen Präsidenten Selenskyj. Zu Selenskyj hatten sich die Beziehungen zuletzt verbessert, zu Netanyahu eher verschlechtert. Wenn es um unsere Kinder geht, dann schauen wir bei vielen Produkten nochmal extra genau hin und deshalb dürfte dieser Test der Stiftung Warentest einige Eltern etwas beunruhigen, denn die Stiftung hat sich 12 Kinderwagen angeschaut und in mehreren bedenkliche Weichmacher und umweltschädliche PFAs gefunden, also sogenannte Ewigkeitschemikalien. Nur 4 der Kinderwagen konnten die Tester insgesamt überzeugen. Man sei erstaunt, die Stoffe seien schon seit Jahren verboten, heißt es von Stiftung Warentest. Die getesteten Kinderwagen stammen von durchaus bekannten Marken und kosten zwischen 400 und über 1500 Euro. Alle Testergebnisse gibt es meistens hinter einer Bezahlschranke auf der Homepage der Stiftung Warentest. Und das waren die Nachrichten mit Marc Weiß.
3: Und das ist der aktuelle Radio Siegen Verkehrsservice. Ihr verliert ein bisschen Zeit auf der B508 zwischen Hilchenbach und Kreuztal. Das macht mal wieder Spaß da. 6 Minuten kommen da aber nur oben drauf, könnte man schon fast sagen.
4: Da muss ich gleich wieder her.
3: Oh. Ja, super. Dann werdet ihr kontrolliert, dann müsstest du auch aufpassen, Paul. Siegen, Eiserfelder Straße Richtung Eiserfeld, aber da fährst du ja dann
4: ich
3: logischerweise
4: immer
3: wegen,
4: nur
3: ja,
4: die wer Geschwindigkeit. Weiß denn,
3: wer weiß, ja, ach so.
4: Ich fahre immer 50.
3: Das ist sowieso so. Wichtig und richtig. Siegen, Nürnberg, Freudenberger Straße Richtung Innenstadt und HTS, Eiserfeld Richtung Siegen. Gute Fahrt.
4: Wünsche ich euch auch. Wettertechnisch mache ich es ganz kurz. Warm, Sonne, Sommer, es ist wunderbar. Morgen noch heißer, noch mehr Sonne, noch mehr Sommer und so bleibt es auch die nächsten Tage und wahrscheinlich auch die nächste Woche. Also, ja, wird top.
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3: Top werden hoffentlich auch die Sommerferien. Die laufen ja gerade. Unser Thema heute Morgen bei Radio Siegen. Ich war früher, ich sage immer früher den ganzen Morgen schon, aber ich bin 21. Es ist wirklich noch nicht lange her.
4: Ja, man könnte meinen, wir wären beide zusammen schon 100.
3: Ja, könnte man wirklich meinen. Ich war früher oft auf dem Bolzplatz oder, ja, wenn das Wetter nicht so gut war, ja, ganzen Tag FIFA gezockt.
4: Ja, da warst du ja quasi auch auf dem Bolzplatz. Ja, ja. Also du warst quasi die ganze Zeit nur Fußball spielen. Ich kann sogar mitgehen, weil es war bei uns ähnlich. Bei mir war es ähnlich. Wüstefeld, SV Germania Salchendorf, Kinderferienzeltlager. Das war das Sommercamp. Das war so cool. Also wir haben Fußball gezockt. Wir waren einmal im Fort Fun. Es gab mal so ein paar kleine Aktionen. Und dann jeden Tag, ne? Weltscheißer. Ich glaube, das heißt überall
3: Babyschießen
4: anders.
3: Babyschießen haben wir es, glaube ich, genannt.
4: Siehste? Genau, ja. Also du schießt quasi mit einem Kontakt und musst dann ins Tor schießen.
3: Genau, ja.
4: Und wir haben Dollarschießen gespielt. Das ist so ein Elfmeterschießen-Modus, wo du quasi immer auf deinen Schuss setzen musst, wie viel du quasi, ob du triffst oder nicht. Also 2 gesetzt, dann kriegst du 4 zurück sozusagen.
3: Fing das Glücksspiel an. Na
4: ja, gut. Ja.
3: Was geht bei euch so in den Sommerferien? Das haben wir euch gefragt. Die Antworten hört ihr gleich. Bei uns beiden, Noel Schäfer bin ich.
4: Und ich bin Paul Wald. Immer am Bolzer gewesen früher, oder? Ja. Du Waltz. Wo die Gummistiefel aus Holz waren.

0: wollte fast sagen, die letzten 20 Sekunden hat Noel Schäfer gesungen. Ich hatte das Mikrofon ihm aufgemacht, weil er hat davor die 20 Sekunden mitgesungen.
1: und dann
0: einfach gar nicht mehr gesungen.
1: Dann war ich scheu.
0: Ich glaube, wir haben hier einen Holly Humberstone-Fan. To Love Somebody. Es ist auf jeden Fall auch ein geiler Song. Kann man nichts gegen sagen. Sommerferien sind auch geil. Es ist Woche 2. Erste Woche war ja so ein bisschen lala, was das Wetter angeht. Typisch eigentlich zum Start. Jetzt geht's richtig ab. Jetzt wird's sommerlich.
2: Genau, eine Woche ist rum, heißt aber auch noch rund 5 Wochen frei. Ne?
0: Und deshalb sprechen wir heute Morgen hier bei Radio Siegen über eure Sommerferien und haben euch gefragt, was geht denn so?
2: Und da haben wir gemerkt, es geht einiges.
3: Am Donnerstag wieder zelten und dann habe ich noch was Zeit für mich erstmal und dann bin ich noch bei meinem Opa und dann nachfliegen wir nach Fuerteventura.
4: Die zweite Woche gehe ich nach Holland mit meiner Mutter und mit meinen zwei Geschwistern.
5: Ganz viel Fußball spielen einfach, weil ich will besser werden halt. Auf jeden Fall werde ich noch ein bisschen zocken und ich fahre noch nach Österreich für eine Woche. Ich freue mich auf jeden Fall.
6: Ich gehe tatsächlich auf die Gamescom in Köln.
7: Ich gehe einfach viel ins Freibad.
8: Wir fahren noch nach Holland, meine Freundin treffen. Ich will eigentlich noch sehr, sehr viel machen.
9: Ich lasse mir bald einen Pony schneiden.
10: Den Mittwoch nach Bayern mit sehr vielen Freunden fahren, also Messner Freizeit. Und nach 2 Wochen bin ich nochmal mit den Eltern weg und dann fahre ich nach Holland nochmal mit meiner Mama alleine. Und dann darf ich am Strand reiten mit dem Pferd.
2: Das sind mal Pläne.
0: Ja, voll schön. Richtig vielfältige Pläne. Ich würde mal sagen, niemand hat was von PlayStation oder PC gesagt. Deswegen würden das Noelle und ich überleben. Also weil PlayStation und PC waren bei mir nach dem Kicken am Tag auf jeden Fall ein Ding in den Sommerferien.
2: Auf jeden Fall. Ist die Frage, ob da unser rotes Radio Siegen Mikro nicht vielleicht davon abgehalten hat, Zocken zu erwähnen. Wir wissen es nicht. Oder ob wirklich weniger vor der Konsole gesessen wird.
0: Ich denke schon, dass ein bisschen weniger vor der Konsole gesessen wird. Ja. Gerade bei dem schönen Wetter kann man ja auch gute Sachen draußen machen. Es gibt ja auch schöne Zeltlager, Ferienspiele. Kann man ja in den jeweiligen, wo man wohnt, in den Kommunen, da einfach mal nachschauen. Ist ja auch voll schön, was alles so geht.
2: Und spätestens morgen wird es auch wieder richtig schön draußen. Ne?
0: Ja, heute ja schon.
2: Heute auch schon.
0: Und morgen richtig heiß.
2: Boah, toll.
0: Sommerfeeling. Hier ist Radio Siegen. Toll.

0: Can't Stop the Feeling hier bei Radio Siegen. 20 nach 8 ist durch und ich muss ganz ehrlich jetzt mal eine Warnung aussprechen.
1: Warum?
0: Also für unseren Hit vor halb gleich. Wir haben gleich noch eine richtig coole Nummer.
1: Ja.
0: Toto Africa.
1: Ja,
0: richtig
1: die ist
0: cool.
1: Geil, die bockt.
0: Und dann, Paul, möchtest du sagen, was wir danach spielen?
1: Auf jeden Fall. Bauchbeine, Po, Shirin David. Es geht ein bisschen. Wir müssen für den Booty trainieren. Für mich, für die Poolparty.
0: Du möchtest dein Booty trainieren.
1: Und mein Bauch. Und deswegen muss ich mich bewegen. Und das geht perfekt zu Shirin David
0: dann,
1: mit Bauchbeine, Po.
0: Dann mache ich ein Vorher-Nachher-Bild heute und dann zwei Wochen. Dann gucken wir mal, ob dein Booty größer geworden ist.
1: Genau, am Sonntag gehe ich halt Poolparty.
0: Da muss ich ja stabil sein. Da muss ich jetzt ranhalten. Ja. Bis Sonntag.
1: Mach mir noch ein Eis Matcha Latte auf und dann geht's
0: alles klar
1: zum Pilates.
0: Das wollen wir nicht verpassen.
1: Aber vorher Toto Africa.
0: Sehr schön.
1: Mein Name ist Paul Wald.
0: Und ich bin Noel Schäfer. Guten Morgen.
1: Alles für den Booty.
0: Ja.

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9: Ja.

0: deine Po.
1: Ja. Ein Video zum Tanzen könnt ihr euch dann in der Story angucken. Kollege Noel Schäfer fertigt das gerade an. Bauch, Beine, Po, Shirin David. Wir haben Pilates gemacht und jetzt gibt's die News. Es ist nämlich 8:30.
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1: kommen vom Kollegen Bernd Müller.
3: Guten Morgen. Der mutmaßlich islamistische Terroranschlag am Rande des Christopher Street Days in Berlin wird nach Einschätzung des Politikwissenschaftlers Thorsten Faas spürbare Auswirkungen auf den Wahlkampf haben. Anschläge wie der vom Wochenende können nach Einschätzung des Experten die politische Stimmung maßgeblich verändern oder sogar wahlentscheidend sein. In Sachsen-Anhalt wird am 6. September gewählt, in Mecklenburg-Vorpommern und Berlin jeweils 14 Tage später. Weltweit werden immer mehr Elektroautos zugelassen, die Wachstumsgeschwindigkeit lässt aber nach. In einer Untersuchung von 43 wichtigen Märkten kommt die Unternehmensberatung PwC auf rund 6,6 Millionen Neuzulassungen rein batteriebetriebener Stromer. Das ist zwar ein Plus von 9% im Vergleich zum Vorjahreszeitraum, es geht aber nicht mehr so schnell nach oben wie früher.
2: Und jetzt die Nachrichten von hier.
3: Beim Neubau der Talbrücke Landeskroner Weihe an der A45 bei Wilnsdorf ist der nächste wichtige Schritt erreicht. Gestern hat der sogenannte Vorbauschnabel auf dem Widerlager aufgesetzt. Der sogenannte Touchdown war geschafft. Im Laufe des heutigen Tages soll dann auch der Überbau an das Widerlager andocken. Im nächsten Bauabschnitt folgt dann die endgültige Fertigstellung der Talbrücke. Önder Şahin von der Autobahn Westfalen.
4: Ja, nachdem der Überbau jetzt in dem Widerlager eingeschoben worden ist, in der endgültigen Lage, werden die restlichen Teile oben auf dem Überbauwerk hergestellt. Also das sind dann die Kappen, Innen- und Außenkappen, die hergestellt werden. Dann kommt Grundierung, Abdichtung, Fahrbahnbelag, Geländer und die restlichen Ausstattungen halt. Und das wird alles etwa noch ein halbes Jahr in Anspruch nehmen.
3: Im Laufe des nächsten Jahres soll dann der Verkehr über das neue Bauwerk rollen können. Hinschauen, melden, entfernen. Das ist die Devise der Gründer von StickerMap. StickerMap ist eine offene Meldeplattform für menschenverachtende Symbole im öffentlichen Raum. Dahinter steckt die Idee, vor allem Aufkleber und Graffitis mit rechten Zeichen und Inhalten auf einer Karte zu erfassen und anonym zu melden. Entwickelt wurde StickerMap vom Siegener Studenten Manuel Gruder. Ihm ist es ein echtes Anliegen, dass solche Sticker und Graffitis gezielt und möglichst schnell entfernt werden.
5: Ich dachte mir dann, das kann man ja irgendwie auch ein bisschen besser organisieren und kontrollierter organisieren. Und daraus entstanden ist dann die Idee, das als Karte zu organisieren. Erstmal mit dem Gedanken, das vielleicht nur in Siegen zu machen. Man hat sich dann schnell festgestellt, dass es auch überregional und bundesweit und sogar noch weiter über die Ländergrenzen hinaus eben relevante Themen sind. Sehr viel Feedback bekommen von allen möglichen Gruppierungen und Leuten. Und daher kam die Idee.
3: Nach einem Verkehrsunfall musste die B480 in Wittgenstein gestern Nachmittag für einige Zeit voll gesperrt werden. Zwischen Raumland und Bad Berleburg war in der Nähe des Eisenbahnviadukts ein Autofahrer mit seinem Wagen von der Straße abgekommen und gegen einen Baum geprallt. Das Auto schleuderte zurück auf die Fahrbahn und stieß mit einem Transporter zusammen. Beide Fahrer kamen vorsorglich zur Untersuchung ins Krankenhaus. Das waren die Radio Siegen Nachrichten von hier mit Bernd Müller.
1: Danke dir.
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6: Nichts Wildes, A45, Gießen Richtung Hagen zwischen Heiger-Burbach und Wilnsdorf. Kommen gerade 5 Minütchen obendrauf und ihr werdet kontrolliert. Siegen, Eiserfelder Straße Richtung Eiserfeld. Siegen-Numbach, Freudenberger Straße Richtung Innenstadt und HTS Eiserfeld Richtung Siegen. Allen unterwegs wünsche ich eine gute und sichere Fahrt.
1: Ja, die wünsche ich auch. Und wir schauen noch aufs Wetter ganz kurz. Machen wir das. Paar Wölkchen sind hier beim Studiofenster am Himmel, aber sonst dürfte es in Siegen-Wittgenstein weitestgehend schon blauer Himmel sein. Viele Wolken, so startet der Tag heute. Es ist ja Dienstag und das bedeutet, die Woche liegt noch vor uns und es wird eine heiße Woche. Also heute sind die Temperaturen so an der 30 Grad Marke. Das ist dann schon sehr heiß, aber hier und da kann es auch ein bisschen kälter sein noch. Morgen knacken wir dann die 30 Grad deutlich. Da sind es eher 33 Grad. Übermorgen ebenfalls. Und Richtung Wochenende bleibt uns die Sonne erhalten und das sommerliche Wetter ebenfalls.
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6: Ja, das Wetter wird wieder mega. Heute kommt schon das Sommerwetter zurück. Morgen wird es ja dann richtig heiß, du hast es gerade gesagt, 30 Grad und mehr. Abkühlung ja eigentlich Pflicht. Dann darf es auch mal gerne raus aus Siegen-Wittgenstein, ne?
1: Auf jeden Fall. Wenn man das möchte, dann kann man an einen der Badeseen fahren, die wir in NRW haben. Ich sag mal so, die Bundesländer, die es ja so gibt in Deutschland, sind cool, aber NRW hat schon wirklich tolle Ecken. Man muss ja nicht immer weit wegfahren. Zum Beispiel kann man an den Fühlinger See, der ist ja in Köln, der ist ja auch nicht so weit weg.
6: Richtig, Stunde 15 aus Siegen jetzt.
1: Ne? Das passt.
6: Das kann man machen. Wir sprechen gleich drüber in unserem großen Badeseetindern, ob sich die Fahrt denn auch lohnt. Das hört ihr gleich bei uns beiden. Noel Schäfer bin ich.
1: Und Paul Bald bin ich. Dazu gibt's noch, ich muss es sagen, Weihnachtshits.
6: Oh ja, davor müssen wir kurz
1: über Weihnachten sprechen.
6: Aber nicht abschalten, wir machen auch nur ganz kurz.
1: Ja, Meatloaf gibt's jetzt, den kann man nicht abschalten.

0: Wenn man sich das mal so auf der Zunge zergehen lässt, dass es nur noch 149 Tage bis Weihnachten sind, dann kriegt man doch erstmal einen Schreck, oder? Das ist gar nicht mehr so viel.
1: Nee.
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1: Wir haben eine Verkehrsmeldung für euch. Die hat Noel Schäfer auf dem Bildschirm.
2: Ist so. B62, Dreistiefenbach Richtung Weidenau, etwa 300 Meter vor der Ampelanlage Siegstraße, steht in einer Rechtskurve ein Pannenfahrzeug am Fahrbahnrand. Da bitte aufgepasst.
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4: Das große Badeseetindern. Wo treffen wir uns?
5: Am Blackfoot Beach am Fühlinger See in Köln.
4: Muss ich was bezahlen?
6: Als Erwachsener zahlst du für ein Tagesticket 6,90 Euro. Ab 6 Jahren bis 17 4,50 Euro. Und für unter 6 Jahren zahlt man 1 Euro.
4: Was können wir da machen?
7: Tauchen, baden, schwimmen.
6: Wir haben einen Aquapark, das ist ein Wasserspielplatz. Wir haben SUPs und Kanus zum Ausleihen. Ihr könnt euch einfach auch nur auf dem Strand sonnen und vor allen Dingen bei uns beaufsichtigt schwimmen, weil wir am Fühlinger See der einzige Bereich sind, der einen Rettungsschwimmer stellt.
4: Kann ich meine Kids mitbringen?
7: Ja, auf jeden Fall.
6: Wir sind ein familienorientiertes Unternehmen. Wichtig ist nur, bucht alles vorher am besten online, weil wenn die Kids coole Aktionen sehen, die dann schon vorher ausgebucht sind, das kann der Hochseilgarten sein oder der wie vorhin angesprochene Aquapark, können sie das leider nicht mehr machen.
4: Treffen wir uns zum Essen oder nur für Drinks?
6: Lebensmittel bitte nicht mitbringen, so kleine Snacks sind kein Problem, aber wir leben vor allen Dingen von unserer kleinen Küche, wo man sich klassisch Currywurst Pommes holen kann, Wraps, einen Burger oder einen Salat und Cocktails oder Longdrinks kann man sich bei uns auch auf jeden Fall holen.
4: Können wir da chillen?
8: Absolut Urlaubsfeeling, feiner Sand und sauberes Wasser.
7: Perfekt ist der. So richtig zum Einstieg der Ferien wunderbar, danke.
4: Ist es ein Match?
8: Match.
7: Auch ein Match.
9: Definitiv ein Match, wenn man auf ein bisschen mehr Action steht. Gerade vormittags sind viele Schulklassen unterwegs und zwischen Beachvolleyball und Klettergarten kann es schon mal etwas lauter zugehen. Heißt aber auch, für Kinder ist das hier das reinste Paradies und wenn ihr alleine unterwegs seid, es gibt auch vereinzelte Plätze, die ein bisschen abgelegener sind. Für die muss man aber früh genug da sein.

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2: Mit Marc Weiß. Schönen guten Morgen. Nach dem Anschlag auf den CSD in Berlin ist die Sicherheitsdebatte wieder in vollem Gange. Vor allem der Umgang mit Gefährdern rückt in den Mittelpunkt. Der mutmaßliche Attentäter Abdul B. galt als Gefährder und laut Süddeutscher Zeitung wurde er in Sicherheitskreisen sogar als sogenannte Hochrisikoperson eingestuft und bis kurz vor der Tat überwacht. Frage an Danny Hoppe aus dem News-Team. Für Innenminister Dobrindt steht fest, nicht nur für Dobrindt, ich glaube, dass ganz viele Menschen das so sehen, aber eben auch Dobrindt, steht fest, dass Deutschland deutlich härter gegen Gefährder vorgehen muss.
3: Ja, er hat am Abend im ZDF drei Maßnahmen genannt, die jetzt aus seiner Sicht kommen müssen. Da ist erstens eine Änderung des Jugendstrafrechts. Hier sagt Dobrindt, es sei inakzeptabel, dass das Jugendstrafrecht auch bei erwachsenen Gefährdern angewendet werde. Abdul B. war ja 21 und er war im Mai zu einer Jugendstrafe von 1 Jahr und 10 Monaten verurteilt worden, weil er sich der Terrormiliz IS anschließen wollte. Trotzdem blieb er am Ende auf freiem Fuß. Als zweiten Punkt nannte Dobrindt die elektronische Fußfessel. Sie müsse bei Gefährdern zum Standard werden. Und als drittes ist Dobrindt dafür, dass es bundesweit einheitliche Regeln für eine Präventivhaft für Gefährder gibt. Das heißt, dass sie eingesperrt werden können, um schwere Straftaten zu verhindern. Das alles soll jetzt auf den Weg gebracht werden.
2: Infos von Danny Hoppe. Vielen Dank. Jetzt die weiteren Themen in der Zusammenfassung. In Frankreich, Spanien und Portugal toben weiterhin schwere Waldbrände. Vor allem die Tourismusregion um Bordeaux bangt um ihr Sommergeschäft. Der Tourismus dort sei komplett zum Erliegen gekommen. Die Saison sei vorbei, heißt es von der französischen Industrie- und Handelskammer. US-Präsident Trump sorgt einmal mehr für Verwirrung. Es gäbe im Moment gute Gespräche mit dem Iran und eine gute Chance auf eine Einigung, das sagte Trump vor Journalisten. Das Regime im Iran bestreitet das. In Teheran heißt es, es gäbe nicht einmal Gespräche mit den USA. Die nächste Hitzewelle startet auch hier bei uns. Am Oberrhein werden heute bis zu 33 Grad erwartet. Davon bleiben wir hier im Land noch verschont. Bei uns soll bei 31 Grad Schluss sein. Der Donnerstag wird dann allerdings wieder zur echten Herausforderung. Der DWD rechnet in einigen Regionen Deutschlands mit bis zu 39 Grad. Es gibt aber auch Menschen, die sich über diese Hitze freuen. Die arbeiten zum Beispiel in der Getränkeindustrie oder sie stellen Eis her. Während der vergangenen Hitzewelle Ende Juni wurden 77% mehr stilles Wasser und 63% mehr Sprudelwasser gekauft als in einem durchschnittlichen Sommer sonst. Beim Speiseeis aus dem Supermarkt gab es sogar ein Plus von 90%. Das meldet das Statistische Bundesamt. Und das waren die Nachrichten mit Marc Weiß.
4: Rüber auf die Straßen, der aktuelle Radio Siegen Verkehrsservice. Aufgepasst bitte auf der B62 Dreistiefenbach Richtung Weidenau. Etwa 300 Meter vor der Ampelanlage Siegstraße steht in einer Rechtskurve ein Pannenfahrzeug am Fahrbahnrand. Da aufgepasst und ihr werdet kontrolliert. Siegen, Eiserfelder Straße Richtung Eiserfeld, Siegen-Numbach, Freudenberger Straße Richtung Innenstadt und HTS Eiserfeld Richtung Siegen. Gute Fahrt!
5: Wünsche ich euch auch. Wir schauen aufs Wetter. Sonne, Sommer, es ist warm, Sommerferienwetter. Mhm. Es ist toll. Schön. Also wir kriegen blauen Himmel, bis 28 Grad heute in der Spitze. Hier und da, klar, ein bisschen kühler, ein bisschen wärmer, plus minus 1 Grad. Hier nagelt mich nicht drauf fest. Morgen auf jeden Fall über 33 Grad. In dieser Richtung sind wir dann unterwegs. Übermorgen auch. Und am Wochenende, passend dann zu unserer Poolparty, bleibt es auch weiterhin schön. Das heißt, die Ferien könnt ihr richtig auskosten im Freibad oder am Badesee, wo auch immer.
1: Das war das Wetter.
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5: Also die sind wie so nervige Fliegen an so einem Sommerabend, wenn du am Wasser sitzt. Die Brücken bei uns in NRW. Oh. Ich sag's wie es ist. Auf der A45, da fliegt ja eine nach der anderen in die Luft, hätte ich bald gesagt, weil die einfach kaputt sind. Und seit 2022 herrscht natürlich Baustelle zwischen den Anschlussstellen Wilnsdorf und Heiger-Burbach bei der Talbrücke Landeskroner Weiher.
4: Die muss nämlich komplett neu gebaut werden. Ein Teilabschnitt ist schon seit 2 Jahren für den Verkehr offen. Der zweite Teilabschnitt wurde letztes Jahr gesprengt. Der wird neu gebaut.
5: Ja, da hat jetzt irgendein Vorbauschnabel an das Widerlager angedeckt. Was soll das denn heißen? Genau, das klären wir gleich. Hier bei uns beiden in der Sendung. Paul Bald ist mein Name.
4: Und ich bin Noel Schäfer. Guten Morgen zusammen.
7: Bye.

0: Verkehr auf der A45 vorstelle, wenn wieder Baustelle ist und ich da durch muss. Mhm. Es geht so langsam vorwärts, dieser Song. Tuesday, hier bei Radio Siegen, 10 nach 9. Seit März 2022 herrscht Baustelle auf der A45 zwischen den Anschlussstellen Windelsdorf und Haiger-Burbach. Die Talbrücke Landeskronaweiher, die muss nämlich komplett neu gebaut werden. Ein Teilabschnitt ist schon seit 2024 für den Verkehr offen. Der zweite Abschnitt, den haben sie letztes Jahr gesprengt.
1: Seitdem wird dieser Abschnitt neu gebaut, aber es soll nicht mehr lang dauern. Gestern ist der sogenannte Vorbauschnabel am Widerlager angedockt. Crazy. Der Touchdown quasi.
0: Crazy.
1: Radio Siegen-Kollegin Lana Wirschke ist gestern auf der Baustelle dabei gewesen. Was ist da genau passiert und was heißt das überhaupt?
2: Ja, es sind insgesamt 17 Brückenabschnitte in einem sogenannten Taktkeller betoniert worden. Und die mussten Stück für Stück in die richtigen Positionen verschoben werden. Und der Vorbauschnabel ist eine Stahlkonstruktion, die am Überbau befestigt ist, damit die neuen Überbauteile halt etwas entlastet sind. Also der Brückenbau ist jetzt so weit fortgeschritten, dass die Stahlkonstruktion bis zum anderen Ende der Brücke verschoben werden konnte.
0: Klingt auf jeden Fall sehr kompliziert und auch wirklich wild. Heißt das jetzt, dass der zweite Teilabschnitt so gut wie fertig ist oder was muss da jetzt noch gemacht werden?
2: Genau, der Überbau wird heute in die Endposition gebracht und dann kann man auf dem Überbau auch weiterarbeiten. Dazu gehören unter anderem die Asphaltierung der Brücke, die Anbringung von einer Stromversorgung im Hohlkasten und halt auch von Geländern. Und das wird noch ein bisschen Zeit in Anspruch nehmen.
1: Aber das klingt ja trotzdem schon mal nach einem Ende. Ab wann können wir denn den zweiten Teilabschnitt wieder befahren? Weiß man das schon?
2: Die Bauverantwortlichen vermuten, dass das zweite Teilbauwerk Anfang nächsten Jahres befahrbar sein wird. Der vorgegebene Zeitplan konnte bisher eingehalten werden und darauf ist man auch sehr stolz. Das Bauprojekt hat bis jetzt recht reibungslos funktioniert.
0: Das sind ja mal ausnahmsweise gute Nachrichten von der A45. Ja. Und da freuen wir uns natürlich, das hören wir gerne. Umso mehr können wir uns dann auch darauf freuen, dass im nächsten Jahr hoffentlich keine Baustelle mehr zwischen Willensdorf und Haiger-Burbach geben wird. Wir wollen aber den Tag noch nicht vorm Abend loben.
1: Denn der Neubau des zweiten Teilbauwerks der Talbrücke Landeskronaweiher, der neigt sich jetzt dem Ende zu. Wenn es dann wirklich soweit ist, hört es natürlich hier bei Radio Siegen.
0: Und jetzt macht die Tanzfläche frei. Cascada kommt, Evacuated Dancefloor. Hier ist Radio Siegen. Ich bin Paul Wald.
1: Und ich bin Noel Schäfer. Hallo!

0: Gleich 20 nach 9 hier bei Radio Siegen am Dienstag. Die Sommerferien laufen, 5 Wochen noch chillen und garantiert nichts für die Schule machen.
1: Ja, ich glaube, das gilt vor allen Dingen natürlich für die Schülerinnen und Schüler. Den Lehrerinnen und Lehrern in Siegen wird das ja auch mal nachgesagt. Ich kann aus eigener Erfahrung sagen, das stimmt nicht. Meine Verlobte ist seit einer Woche jeden Tag am Ausschneiden, am Basteln. Die übernimmt eine erste Klasse.
0: Ja.
1: Und die gibt sich so eine Mühe. Wir waren sogar mit dem Klassentier, das hat ein Urlaubstagebuch geführt. Jetzt ist das Problem natürlich, wir haben heute den ganzen Morgen gefragt, Leute, wie sind eure Ferien, wie ist es denn? Ja, und irgendwie hat sich keiner von den Schülerinnen und Schülern gemeldet.
0: Warum wohl? Die Karin aus Dahlbruch, die weiß es.
2: Ja, moin ihr zwei, wer soll euch denn heute irgendwas von Sommerferien-Feelings erzählen um die Uhrzeit? Die liegen alle noch in der Kiste und sind am Pennen. Das wird wohl nichts.
0: Ich habe schon gesagt, wir sollten vielleicht die Sendung jetzt bis 12 machen. Vielleicht wachen dann die Ersten so langsam auf.
1: Das reicht nicht.
0: Nee.
1: Dann machen wir bis 2 und dann schicken wir euch direkt auf den Bolzer oder ins Freibad.
0: Du hast
1: und dann
0: bis 2 geschlafen in den Ferien?
1: Ja, manchmal vielleicht.
0: Kann schon mal sein, ne?
1: Habe ich auch bis 4 getanzt da oder bis 5?
0: Wo hast du getanzt?
1: Ich habe hier gezockt schon mal, weißt du?
0: Ach so.
1: Ja. Ja. Ich war schon ein bisschen was älter, ne? Da Sommerferien in der Oberstufe, das war eher dann so ein Ding. Da kann man auch mal bis 2 schlafen. Naja, wir wünschen euch auf jeden Fall, dass ihr gut durch diesen Dienstag kommt. Schöne Ferien, macht das Beste draus. Es ist eine gute Zeit. Und an alle anderen, die arbeiten müssen, wir sind auch bei.

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0: Robbie Williams, unser Hit vor 9:30.
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0: Das Update für Siegen-Wittgenstein und die Welt von Bernd Müller.
2: Guten Morgen. Nach dem Anschlag am Rande des Christopher Street Days in Berlin will die CSU mit dem Koalitionspartner SPD die elektronische Fußfessel als Mittel zur Überwachung sogenannter extremistischer Gefährder in den Blick nehmen. Unter anderem diesen Punkt hatte auch Bundesinnenminister Dobrindt schon ins Gespräch gebracht. Die italienische Regierung hat angesichts steigender Kraftstoffpreise erneut eine befristete Senkung der Dieselsteuer beschlossen. Das Kabinett von Regierungschefin Meloni verabschiedete ein Dekret, das den Dieselpreis vorerst bis zum 6. August um 17 Cent je Liter senken soll. Für Benzin ist keine Entlastung vorgesehen. Die Maßnahme kostet den Staat rund 125 Millionen Euro.
1: Und jetzt die Nachrichten von hier.
2: Siegen verfügt nun über einen Outdoor-Fitness-Parcours. Er besteht aus 5 Stationen mit modernen Fitnessgeräten und befindet sich an der bekannten Laufstrecke Siegarena. Jeder kann dort rund um die Uhr kostenlos trainieren. An jedem Gerät und jeder Stele ist ein Code angebracht, der mit dem Smartphone gescannt werden kann. Dann wird auf einem Video gezeigt, wie die Übung korrekt ausgeführt wird. Die Anschaffung der Fitnessgeräte ist möglich geworden, weil der Stadtsportverband Fördergelder aus dem Landesprogramm Moderne Sportstätte beantragt hatte. Auch die Sparkasse Siegen beteiligte sich mit einer Spende an den Stadtsportverband. Hinschauen, melden, entfernen. Das ist die Devise der Gründer von StickerMap. StickerMap ist eine offene Meldeplattform für menschenverachtende Symbole im öffentlichen Raum. Dahinter steckt die Idee, vor allem Aufkleber und Graffitis mit rechten Zeichen und Inhalten auf einer Karte zu erfassen und anonym zu melden. Sticker und Graffitis sollen dann gezielt entfernt werden. Entwickelt wurde StickerMap vom Siegener Studenten Manuel Gruder.
3: An vielen Stellen ist es natürlich so, dass man da nicht so gut rankommt. Es ergibt sich auch ein bisschen selber in der Sache. Sticker, die weit oben sind oder Symbole, die weit oben sind, wo man nicht so gut rankommt, können nicht so schnell entfernt werden. Und dafür gibt es stickermap.de. Da kann man schnell ein Bild machen, auf der Karte antippen, wo sich das Ganze befindet und dort hochladen. Gleichzeitig kann man auch den Status der Meldung einstellen, ob dieser noch vorhanden ist, überklebt ist oder übermalt ist oder eben entfernt wurde.
2: Seit 3 Jahrzehnten steht das Lütz an der St. Johannstraße in Siegen für ein vielfältiges Kulturprogramm aus Musik, Comedy, Theater und Literatur. Das 30-jährige Bestehen wird im November mit einem großen Festwochenende gefeiert. Dann stehen Höhepunkte wie das Hamburger Hafenvarieté, Kabarett mit Jochen Malmsheimer und der elektronischen Musiknacht Henna tanzt auf dem Programm. Eröffnet wird die neue Spielzeit im Lütz am 25. September mit einem Konzert der Folk Rockband Wüstenberg. Bis zum Jahresende gastieren unter anderem die Kabarettisten William Wahl, Lioba Albus, Philipp Weber und Jürgen Becker dort. Das Lütz-Mix-Varieté steht ebenso auf dem Programm wie der Siegener Poetry Slam. Das komplette Programm von September bis Ende Dezember findet ihr online. Den Link dazu gibt's auf radiosiegen.de und der Vorverkauf hat schon begonnen. Das waren die Radio Siegen Nachrichten von hier mit Bernd Müller.
4: Dankeschön, Bernd. Rüber auf die Straßen, der aktuelle Radio Siegen Verkehrsservice. Ihr kommt nach unseren Infos soweit gut durch. Werdet aber kontrolliert. HTS, also fällt Richtung Siegen. Siegen-Numbach, Freudenberger Straße Richtung Innenstadt und Siegen-Eiserfelder Straße Richtung Eiserfeld. Gute Fahrt!
5: Heute Morgen war es noch etwas frisch in Siegen-Wittgenstein, als ich aus dem Haus bin, oben 4:30, so, keine Ahnung, 10 Grad. Das war nicht so ganz so warm mit meiner kurzen Hose. Jetzt im Laufe des Tages wird sich das aber geben. Die Temperaturen, die kratzen an der 28, 29 Grad Marke in der im Spitzenwert. Ja, und dann geht es morgen natürlich richtig heiß weiter, 33 Grad, übermorgen auch so viel und dann am Wochenende auch nochmal 30. Dazu viel Sonne, es bleibt trocken. Keine Wolken, blauer Himmel, sogar die Vögel, die schnattern vor dem Fenster. Das ist der Wahnsinn. Wir haben es auf hier und gucken immer ins Grüne. Das ist so wunderschön.
4: Herrlich. Ist das.
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4: Ein Schuss, ein Tor für Schäfer. 1-0 in der Radio Siegen Frühteam Challenge. Das darf man auch mal ein bisschen feiern. Ich habe es gestern schon gesagt. Viel miteinander, wir beide, ne? Aber kurz nach 9:30 ist auch ein bisschen gegeneinander.
5: Auf jeden Challenge. Fall. Ich boxe dich so weg, das wird so crazy.
4: Was?
5: Nein, natürlich.
4: Boxen wir denn heute?
5: Nein, verbal natürlich. Wir richten unsere Frage an unseren Radio-Siegen-Kollegen Liam Horsch. Liam, du hast uns ein Quiz mitgebracht. Was hast du dabei?
6: Ja, meine Herren, es sind Sommerferien, es ist herrliches Wetter draußen und meine schönsten Erinnerungen unter anderem finden im Freizeitpark statt in den Sommerferien. Und genau darum geht es heute in der heutigen Challenge.
5: Okay. Da freuen wir uns sehr drauf. Freizeitpark, ich war im Phantasialand, im Fort Fun, im Panopark natürlich.
4: Ja, klar.
5: Das sind ganz tolle, wo ich noch nicht war, war hier so Europapark und sowas, so krasse Sachen, weißt du, so
4: ja.
5: weiter weg. Warst du auch schon so in dem einen oder anderen?
4: Ich kann die jetzt zwar nicht so aufzählen wie du. Also
5: Panoramapark?
4: Das klingt so, da war ich auf jeden Fall.
5: Siehst du.
4: Wo ist der Fichtenflitzer gewesen?
5: Panoramapark.
4: Genau, da war ich auch das ein oder andere Mal.
5: Schön.
4: Wir setzen uns dann gleich in die Achterbahn. Wir beide. Noel Schäfer bin ich.
5: Paul Bald bin ich. Und
4: der Liam auch.

0: Cyril. Stumbling In hier bei Radio Siegen. 9.39 Uhr, ziemlich genau, die Radio Siegen Frühteam Challenge.
1: Ich hab so Bock und Noel Schäfer führt mit 1-0. Mhm. Gestern hat er sich durchgesetzt beim Quiz mit den ganz vielen Abkürzungen. Es ging zum Beispiel um die Abkürzung Findus, aber wir hatten auch noch ein paar mehr. Heute ist unser Radiosiegen-Kollege Liam Horsch zu Gast hier in der Radiosiegen-Frühteam-Challenge. Unser Quizmaster, er hat uns ein Freizeitpark-Quiz mitgebracht.
2: Ganz genau. Es geht um Freizeitthemenparks, wenn ich das so sagen darf. So, okay. Wollen wir gleich mit der ersten Frage anfangen?
1: Auf jeden Fall.
2: Wunderbar. Also, erste Frage. Welcher von diesen drei Antwortmöglichkeiten ist denn der größte Freizeitthemenpark Deutschlands? Ist es A, der Hansa-Park in Lübeck? B, der Europapark in Rust oder C, der Heidepark Soltau?
1: Okay, also der...
3: Das ist mal wieder ein wildes Geraten.
1: Europapark,
3: so
1: der Heidepark oder...
2: Der Europapark, der Heidepark oder der Hansapark Lübeck. Ich mach nochmal. Welcher ist der größte reine Freizeitthemenpark Deutschlands? Mhm. A, Hansapark Lübeck. B, Europapark Rust. Oder C, Heidepark Soltau.
1: Also ich gehe mit B, dem Europapark, weil ich den eben auch schon mal erwähnt hatte, ganz kurz. Ich habe ja vom Bauchgefühl her, ich war da noch nie. Genau,
3: ich habe C genommen.
2: Bitte, C? Paul nimmt C?
1: Nein, ich nehme B, Noel nimmt C.
2: Ah, okay. Und dann würde ich mal sagen, Kandidat Paul hat recht.
3: Ah,
2: also es ist B, der Europapark Rust.
3: Okay,
1: erster Punkt. Ja. Frage Nummer zwei.
2: Ein Punkt, Frage Nummer zwei. Wie heißt die Bootsfahrtattraktion in Disneyland, die eine sehr erfolgreiche Filmreihe inspirierte? Wie heißt die Bootsfahrtattraktion
1: so,
2: in Disneyland?
1: Ach so, gibt keine Antwortmöglichkeiten?
2: Nein.
1: Oh, großer Gott.
2: Dieses Mal nicht, das hätte ich dazu sagen sollen vielleicht. Ja, also, wie heißt die Bootsfahrtattraktion im Disneyland, auf der eine erfolgreiche Filmreihe basiert?
1: Boah, also dann würde ich einfach mal sagen...
3: Ich habe keine Ahnung.
1: Ist falsch, denke ich. Ich sag jetzt einfach mal die Odyssee.
2: Ja, ist die Odyssee eine Filmreihe?
1: Nee, ich weiß ja nicht.
2: Es kam gerade erst ein Film raus.
1: Ja, sicher? Deswegen,
3: dann sage ich die... Was für eine Bahn war das? Eine?
1: Wasserbahn.
3: Dann sage ich die Harry Potter Wasserbahn.
1: Ich habe keinen Plan.
2: Leider kein Punkt für einen von euch. Es ist Pirates of the Caribbean.
1: Oh ja, gut, das hätte man drauf kommen können.
2: Hätte man wissen können, von wegen Bootsfahrt und so.
1: True.
2: Die Filmreihe basiert tatsächlich auf der Attraktion im Disneyland.
1: Schön.
3: Ich wäre für eine Harry Potter Wasserbahn in Siegen Wittgenstein.
1: Ja, wir könnten
2: das. Das wär's. Okay. Hey,
3: das musste ich ja sagen.
1: Flitzer, ja.
2: Dritte Frage. Auch wieder keine Antwortmöglichkeiten.
1: Ja.
2: Das ist sozusagen eine Schätzfrage. Die Wildwasserbahn mit der steilsten Abfahrt der Welt ist Chiapas im Phantasialand.
3: Die kenne ich.
2: Ja, ich auch. Genau. Was glaubt ihr, wie steil ist diese Abfahrt?
1: Ja.
2: In Grad.
1: Okay. Super.
3: In Grad?
1: In Grad.
3: Das also.
1: Ja, super.
2: Wie steil ist die steilste Abfahrt einer Wildwasserbahn der Welt, Chiapas im Phantasialand?
3: Fang an, Paul.
1: Weiß ich nicht. Wir wollen uns ja beide nicht blamieren, ne?
3: Ja, müssen wir aber. Sag was.
1: Ich sag...
2: Wer am nächsten dran ist, gewinnt, würde ich sagen.
1: Ich hätte jetzt Prozent gesagt, weißt du, von der Straße kenne ich das. Nee, Grad. Dann sage ich in Grad. Also dementsprechend, 0 hier oben ist dann so... Oh, so 10? 15 Grad? 15 Grad, sage ich.
2: Sind das eure Antworten? 10 und 15?
3: Nee, ich sag 15. Ich hab auch nichts gesagt.
2: Paul sagt 15, Noel sagt wie viel?
3: 30, keine Ahnung.
2: Okay, dann ist Noel tatsächlich näher dran, denn es sind... 53 Grad, das ist steiler als ein Hausdach, als so ein normales Satteldach tatsächlich.
3: Okay.
1: Ja, meine fährt wieder rückwärts.
2: 53 Grad. Ja, das tut sie ja auch.
1: Ja.
2: Vierte Frage.
3: 1-1, ne?
1: 1-1.
2: Ja, genau, 1-1. Soweit steht's jetzt. Vierte Frage, wieder Antwortmöglichkeiten. Welches berühmte Stadttor ist im bereits erwähnten Hansapark als Eingangstor nachgebaut? Ist es A, das Lübecker Holstentor? B, das Brandenburger Tor oder C, das Bismarck-Tor in Wilhelmshaven?
1: Ja. Weißt du es, oder?
3: Ich könnte jetzt so tun, als wüsste ich es.
1: Mach doch mal. Wie
3: ganz
1: das dann?
3: Klar ist das C.
1: Ich habe auch C.
2: C.
1: Ja.
2: Wirklich, das sind beides eure Antworten.
1: Wir sind dabei wieder ins Hafen.
2: Es ist leider A, das Lübecker Holstentor. Ja. Der Hansapark ist in Lübeck. Und C, by the way,
3: das Bismarcktor
2: in Wilhelmshaven habe ich mir ausgedacht.
1: Ja, schade.
2: Das gibt's gar nicht.
3: Hast du dir gut ausgedacht?
1: Aber wir könnten ja mal nach Wilhelmshaven schreiben, da können die das bauen.
2: Genau. Ja.
1: Machen die einen eigenen Park.
2: Also es steht immer noch 1-1 bei uns.
1: So
2: Jungs.
1: Ist es. Bodenlos, was
2: die
1: wir machen.
2: Die letzte Frage, fünfte Frage, ist ein Musikrat.
1: Ja.
2: Zu welcher Attraktion im Phantasialand könnte denn dieses Thema gehören?

0: Geht's darum, wer jetzt schneller ist?
1: Du kannst ja einfach mal was.
0: Zu welcher Attraktion?
1: Ja, zu welcher Attraktion könnte dann das gehören?
0: Phantasialand, hast du gesagt?
1: Ja, ganz genau.
0: Steht da nicht Black Mamba?
2: Ja, die steht da. Ich glaube, ich habe irgendwie das Gefühl, dass es die nicht ist. Ich sage, es ist die Geisterbahn.
1: Du sagst, es ist die Geisterritscher? Ja. Noel, war das deine Antwort mit
0: Black Mamba?
1: Ja. Ah, es ist leider auch beides wieder falsch.
0: Ist es Taron?
1: Nein, die Frage war vielleicht auch ein bisschen fies. Es ist tatsächlich die Silbermine. Die gibt es leider gar nicht mehr.
2: Das war schade.
1: Ein Dark Ride, in dem man mit einem Westernzug durch ein mexikanisches Dorf fuhr.
2: Stimmt, ich
1: inklusive Bürgerkriegsschlacht. Da werden wahrscheinlich bei einigen die Nostalgieglocken jetzt schrillen. Stimmt. Das war so ein absoluter Klassiker im Phantasialand.
2: Haben die ersetzt. Es gibt auch einen Dark Ride jetzt mittlerweile da, aber der ist ein bisschen spaciger jetzt.
1: Ja, so ein bisschen. Also da ist jetzt gerade Klugheim ist da und der Taron und so.
0: Genau. Ja.
1: Das ist da jetzt.
0: Also ist es unentschieden heute?
1: Ja, meine Herren, ein verdientes Unentschieden. 1-1.
0: Ja, wir waren beide gleich schlecht.
2: Völlig verdient. Aber das Quiz war gut. Vielen Dank, Liam.
0: Ich habe viel gelernt. Danke, Liam.
1: Es hat sehr großen Spaß gemacht.
2: Uns auch. Ihr habt's gehört, hier ist Radio Siegen. Noel Schäfer, Paul Bald.
0: Ja, don't speak.
2: Don't speak.

0: Radiosiegen gleich 10 Minuten vor 10.
1: Wir hatten gerade eine spannende Radiosiegen-Frühteam-Challenge. 1-1 am Ende. Jetzt steht es insgesamt 2-1 für mich, weil ich gestern gewinnen konnte. Es bleibt spannend. Ne? Ja, wir sind dann für heute gleich zumindest raus.
2: Nach 10 Uhr sind wir quasi raus. Also wir würden jetzt uns verabschieden und dann Kollegin Claudia Löhr die Bühne freimachen.
1: Richtig.
2: Denn die hat auf jeden Fall was Spannendes für euch. Bei uns gerade gab es nichts zu gewinnen, dafür aber bei ihr und zwar Tickets.
3: Genau, ja. Wir hauen ja in dieser Woche jeden Tag Tickets raus, Konzertkarten und es geht heute um Amy McDonald. Die kann ich euch anbieten. 2 Tickets für den 25. August beim Zeltfestival Ruhr. Da tritt sie auf. Das ist also der Dienstag in 4 Wochen. Schaut vielleicht einfach schon mal in Ruhe, ob ihr da Zeit habt und dann kommen wir vielleicht gleich zusammen um 21:45.
1: Ja, dann ganz viel Spaß mit Claudia Löhr. Wir sind dann morgen wieder da, 6 bis 10. Es wird dänisch, habe ich gehört. Ne?
2: Wir machen einen dänischen Morgen. Wir bekommen ein dänisches Frühstück. Das macht uns Kollegin Raya Gebauer. Wir müssen gleich noch nur noch kurz rausfinden, was sie eigentlich mit Dänisch zu tun hat. Das haben wir noch nicht.
1: Ja.
2: Und dann freuen wir uns aber ganz doll auf morgen und hören uns da. Paul Bald ist mein Name.
1: Und ich bin Noel Schäfer. Wir verabschieden uns mit Taylor Swift.
2: Das schönen Dienstag euch. Tschüss.

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1: Mit Marc Weiß. Schönen guten Morgen. Nach dem mutmaßlich islamistischen Anschlag beim Christopher Street Day in Berlin rückt jetzt auch NRW in den Fokus. Die SPD im Landtag will wissen, ob der mutmaßliche Täter Verbindungen zu Nordrhein-Westfalen hatte. Gleichzeitig wird bundesweit über einen schärferen Umgang mit sogenannten Gefährdern diskutiert. Bundesinnenminister Dobrindt fordert strengere Regeln. NRW-Landesinnenminister Reul verweist darauf, dass es hier bei uns bereits weitreichende Möglichkeiten gäbe. Infos aus dem Landtagsstudio von José Nasiandi.
2: Die SPD hat hier im Landtag eine kleine Anfrage gestartet. Sie fordert die Landesregierung dazu auf, zu prüfen, ob der mutmaßliche Attentäter Kontakte nach NRW hatte, zum Beispiel zu islamistischen Gruppierungen oder zu gemeinsamen Chatgruppen. Konkrete Hinweise darauf gibt es bisher nicht, aber die Möglichkeit ist da. In NRW sind etwa 160 islamistische Gefährder registriert. Bundesinnenminister Dobrindt fordert jetzt offensiv Konsequenzen. Er wirbt unter anderem für mehr Präventivhaft und einen stärkeren Einsatz elektronischer Fußfesseln. Bei uns in NRW gibt es diese Instrumente bereits, sagte uns NRW-Innenminister Reul.
3: Wir haben durch unser Polizeigesetz uns neue Methoden auch ermöglicht. Wir haben zum Beispiel die Möglichkeit, elektronische Fußfesseln anzulegen im Einzelfall. Wir haben die Möglichkeit, jemanden auch präventiv in Gewahrsam zu nehmen. Das haben wir erweitert.
2: Reul kündigte an, zu prüfen, ob die bestehenden Instrumente ausreichen oder ob weitere Maßnahmen nötig seien. So ein Fall müsse dazu führen, dass man innehalte und wenn nötig neue Methoden einbaue, sagte er.
1: Infos von José Nasiandi aus dem Landtagsstudio. Vielen Dank. Und jetzt weitere Themen in der Zusammenfassung. Brasilien wehrt sich gegen die Zollpolitik von US-Präsident Trump. Das Land hat ein dafür vorgesehenes Verfahren bei der Welthandelsorganisation eingeleitet. Trump hatte aus nur schwer nachvollziehbaren Gründen von heute auf morgen 25% Aufschlag auf viele brasilianische Produkte eingeführt. Später kamen dann nochmal 12,5% wegen angeblicher Zwangsarbeit dazu. Diese Zölle verhängte Trump auch gegen die EU. Der Autobauer Mercedes-Benz hat im zweiten Quartal deutlich weniger Autos verkauft und 26% weniger Gewinn gemacht als im Jahr davor. Der Absatz ging um knapp 7% auf 417.800 Fahrzeuge zurück, meldet der Konzern am Vormittag. In der Region rund um Bordeaux versuchen tausende Feuerwehrleute und Soldaten weiter die schweren Waldbrände in den Griff zu bekommen. Sorgen bereitet in Frankreich die neue Hitzewelle, die im Anmarsch ist. Auch in Spanien sind die Brände weiterhin nicht unter Kontrolle. Seit gestern meldet jetzt auch Portugal mehrere Waldbrände. In den nordrhein-westfälischen Gefängnissen gibt es immer mehr Gefangene mit psychiatrischen Erkrankungen. Das geht aus einer Antwort des Justizministeriums hervor. Demnach hat sich die Zahl der stationären Behandlungen deshalb von 2021 bis 2025 vervierfacht. Die häufigste psychiatrische Diagnose im Strafvollzug waren demnach Suchterkrankungen, gefolgt von affektiven Erkrankungen wie Depressionen und Schizophrenien. Woran es liegen könnte, dass die Zahlen immer weiter steigen, wurde noch nicht untersucht. Und das waren die Nachrichten mit Marc Weiß.
4: Das Wetter. Das ist ein schöner, sonniger, heißer Sommertag. Wie gemacht fürs Freibad. Bis zu 30 Grad kriegen wir keinen Regen in Sicht. Morgen dann noch heißer, stellenweise kann es auf 36 Grad hochgehen. Heute Nacht gehen die Temperaturen zurück auf 14 bis 19 Grad. Also Fenster weit auf. Dann klappt es vielleicht auch mit dem Schlafen.
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4: Wir gehen auf die Autobahnen. Hier die Staus ab 10 Minuten Wartezeit. A3 Frankfurt Richtung Köln zwischen dem Dreieck Holmer und Kreuz Köln-Ost 2 Kilometer. Knapp 20 Minuten braucht er da länger. A3 Köln Richtung Oberhausen zwischen Duisburg-Wedau und Oberhausen-Lierich 4 Kilometer. Hier eine knappe Viertelstunde. A4 Aachen Richtung Köln zwischen dem Grenzübergang Fettschau und Aachen-Zentrum 3 Kilometer. Da sind es gut 20 Minuten on top. A4 Olpe Richtung Aachen zwischen Kreuz Köln-Ost und dem Köln-Eiffeltor 6 Kilometer 12 Minuten. Und die A44 Dortmund Richtung Kassel zwischen Büren und Marsberg 4 Kilometer Stau, da braucht er 20 Minuten länger. Gute Fahrt euch.
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4: Claudia Löhrs hier, hallo zusammen, einen sonnigen Dienstag. Bei uns gibt's ja in dieser Woche jeden Tag Konzerttickets zu gewinnen. Und da hätte ich heute Amy McDonald für euch im Angebot. 2 Tickets für den 25. August Zeltfestival Ruhr in Bochum. Also schaut schon mal in Ruhe auf den Kalender, ob ihr da Zeit habt. Und dann gehen wir es gleich gemütlich an in einer Viertelstunde etwa. Bis dahin.

sonnigen Dienstagvormittag euch. Wir peppen euch ja diese zweite Ferienwoche ein bisschen auf. Bei uns könnt ihr jeden Tag Tickets gewinnen für ein ausgesuchtes Konzert beim Zeltfestival Ruhr in Bochum. So, und heute gibt es Konzertkarten für Amy McDonald. Am 25. August tritt ihr auf. Das ist ein Dienstag, also genau heute in 4 Wochen, Amy McDonald.

0: viele super schöne Hits rausgebracht, Amy MacDonald. In Schottland ist sie ja geboren, eine ganz, ganz liebe, sympathische Frau. Ziemlich zurückhaltend mit Infos aus ihrem Privatleben, finde ich eigentlich auch ganz sympathisch. Aber letztes Jahr war sie bei uns und da haben wir sie gefragt, welches denn ihr Lieblingssommergetränk ist. Und ja, also Amy hat schon so einen ziemlich kernigen schottischen Dialekt, da muss man schon genau gut zuhören. Deswegen meine kleine Quizfrage, wenn ihr die beiden Tickets haben wollt für Amy MacDonald, sagt mir doch bitte jetzt, was ist ihr Lieblingsgetränk? Achtung.
1: I like in the summer, I like an Aperol Spritz.
0: Okay, so schwer war es auch wieder nicht, ne? Gerne anrufen jetzt. Was trinkt Amy MacDonald gerne im Sommer? 0850 80 550. Das hier ist die Studio-Hotline. 0850 80 550. Was trinkt Amy MacDonald gerne im Sommer?
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1: Es ist 22:30.
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1: Mit Bernd Müller, guten Tag. Die USA haben mit der angekündigten Überprüfung ihrer Truppenpräsenz in Europa begonnen. Aus der im Januar vorgelegten neuen Verteidigungsstrategie von Präsident Trump geht hervor, dass die USA zwar weiter fester Bündnispartner der NATO und damit auch Verbündeter der Europäer sein wollen, aber ihre Priorität in der Verteidigung ihres Heimatlandes und der Abschreckung Chinas sehen. In den nordrhein-westfälischen Gefängnissen gibt es immer mehr Häftlinge mit psychiatrischen Erkrankungen. Laut Justizministerium hat sich die Zahl der stationären Behandlungen deshalb zwischen 2021 und 2025 vervierfacht. Die häufigste psychiatrische Diagnose im Strafvollzug war demnach Suchterkrankung. Siegen verfügt nun über einen Outdoor-Fitness-Parcours. Er besteht aus 5 Stationen mit modernen Fitnessgeräten und befindet sich an der bekannten Laufstrecke Sieg Arena. Jeder kann dort rund um die Uhr kostenlos trainieren. Seit Mitte Mai wird an der K31 vom Ortsausgang Grund bis zum Zollposten ein Geh- und Radweg gebaut. Für Asphaltarbeiten muss die K31 am kommenden Wochenende voll gesperrt werden. Diese Sperrung beginnt laut Straßen-NRW am Freitagmorgen und sie dauert bis Montag früh. Das waren die Radio Siegen Nachrichten von hier mit Bernd Müller. Die Wetteraussichten für Siegen-Wittgenstein. Heute bleibt es sonnig und trocken. Nachmittags ziehen mal ein paar harmlose Wolken über den Himmel. Die höchsten Temperaturen werden dann in Freudingen bei 23 Grad liegen, in Bühl bei 28 Grad. Abends und nachts ist es ebenfalls trocken. Bis morgen früh kühlt es sich ab auf Tiefstwerte zwischen 14 und 11 Grad. Auch morgen dürft ihr euch auf schönes Sommerwetter mit blauem Himmel, Sonnenschein und Temperaturen bis 32 Grad freuen.
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1: Der Radio Siegen Verkehrsservice A4 Olpe-Köln zwischen Gummersbach und Bielstein im Moment 1 Kilometer Stau. Ihr braucht 3 Minuten länger, so der ADAC. Diese Radarkontrollen sind bekannt. Siegen, Eiserfelder Straße in Richtung Eiserfeld. In der Numbach in Siegen an der Freudenberger Straße Richtung Innenstadt. Außerdem auf der HTS Eiserfeld in Richtung Siegen.
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0: Michael in Schulte ist es für euch im besten Mix an diesem sonnigen Dienstagvormittag. Und jetzt geht es um 2 Konzertkarten für Amy McDonald. Wen habe ich denn in der Leitung? Hallo, hier ist Claudia.
1: Hier ist Camilla.
0: Camilla, ich grüße dich.
1: Ja, hallo Claudia.
0: Was machst du gerade? Es klingt ein bisschen laut bei dir im Hintergrund.
1: Ich bin beim Mittagessen kochen.
0: Was gibt es Gutes?
1: Es gibt Spinat, Kartoffeln und Fischstäbchen.
0: Das klingt nach einem Kinderessen. Wie alt sind die Kids?
1: Ja, die sind schon älter.
0: Nämlich? Wie alt?
1: Ja, 25.
0: Ach Quatsch, da isst man das auch noch.
1: Ja, doch, doch. War der Wunsch für heute.
0: Na guck. Ja, jetzt mal zur Sache, ne? Es geht ja um Amy McDonald. Du hast sie schon mal gesehen, live?
1: Hab ich schon, ja.
0: Okay, wo und wann war das? Weißt du, kannst du dich noch erinnern?
1: Vor ein paar Jahren in Dortmund.
0: Und gute Frau, oder? Ein Hit nach dem anderen, den die da raushaut.
1: Hat uns super gut gefallen, ja.
0: Jetzt ging es ja um ihren Sommerdrink, um ihren Lieblingssommerdrink. Hast du verstanden, was sie besonders gerne trinkt?
1: Ich habe rausgehört, Aperol Spritz.
0: Und das ist sowas von richtig. Super, Glückwunsch!
1: Ja, danke!
0: So schnell kann man beim Kochen mal eben 2 Tickets gewinnen.
1: Ja, prima!
0: Ein guter Dienstag für dich.
1: So ist es. Mhm.
0: Dann wünschen wir dir ein kühles Getränk. Was trinkst du denn gerne?
1: Ja, ich bevorzuge eigentlich Wasser.
0: Das ist auch genau. Man soll auch sehr viel Wasser trinken in diesen Tagen. Du machst alles richtig. Camilla, ich wünsche dir viel Spaß. Mit wem gehst du? Wen nimmst du mit?
1: Ich nehme meine Tochter mit.
0: Wunderbar. Viel Spaß euch beiden.
1: Ja, danke schön.
0: Und eine gute Woche noch, ne?
1: Mhm. Gleichfalls.
0: Tschüss. Ciao.

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1: Mit Marc Weiß. Schönen guten Tag. Seit Tagen schon sorgen schwere Waldbrände in Frankreich und Spanien für große Probleme. Aus der besonders stark betroffenen Region Bordeaux kommt jetzt aber zur Abwechslung auch mal eine Meldung, die Hoffnung macht. Rund 15.000 Menschen können aktuell in ihre Häuser zurück. Danny Hoppe aus dem News-Team. Diese Menschen wohnen in einem Gebiet bei Biscarrosse.
2: Genau, dort hat die Feuerwehr den Brand gestern unter Kontrolle bekommen und auch generell hat sich das Feuer im Brandgebiet des Departements Gironde in der Nacht nicht weiter ausgedehnt. Damit ist die Lage dort jetzt seit 2 Tagen stabil. Das ist schon mal ein kleiner Erfolg, aber die Situation bleibt angespannt, auch weil eine neue Hitzewelle ansteht. Dadurch wird es auch wieder trockener und das macht den Einsatzkräften Sorgen. Inzwischen sind im Kampf gegen die Flammen fast 6.000 Feuerwehrleute, Soldaten und Polizisten im Einsatz, dazu 18 Löschflugzeuge. Rund um Bordeaux ist inzwischen eine Fläche größer als die Stadt Köln zerstört worden.
1: Lass uns auch noch in die anderen Länder schauen. Auch in Spanien hat sich die Lage aber zumindest etwas entspannt, hört man.
2: Ja, aber die Behörden sagen ganz klar, es sei noch zu früh für eine Entwarnung, gerade auch mit Blick auf die Regionen Madrid und Toledo. Denn die nächsten Stunden gelten als entscheidend, weil auch in Spanien ab morgen eine neue Hitzewelle erwartet wird. Und deshalb befürchten Klimaforscher, dass es in den nächsten Wochen noch schlimmere Waldbrände geben könnte. Auch in Portugal scheint es jetzt loszugehen. Das Land war in den letzten Wochen weitgehend verschont geblieben. Dort wurden gestern aber auch mehrere Waldbrände gemeldet. Und auch dort waren zuletzt zum Teil Temperaturen in Richtung 40 Grad erwartet worden.
1: Infos von Danny Hoppe aus dem News-Team. Vielen Dank und jetzt die weiteren Themen in der Zusammenfassung. Es gibt möglicherweise neue Hoffnung auf ein Öffnen der Straße von Hormuz. Nach Meldungen des iranischen Staatsfernsehens führt der Iran Gespräche mit Saudi-Arabien und dem Oman über eine mögliche Öffnung der wichtigen Seehandelsroute. Die Passage wurde im Iran-USA-Krieg immer wieder von beiden Seiten blockiert. Diese Blockade ist der Hauptgrund für die aktuell hohen Ölpreise. Ein Erdbeben der geschätzten Stärke 7,1 hat den Süden Japans erschüttert. Die nationale Wetterbehörde gab eine Tsunami-Warnung heraus. Zu möglichen Schäden oder Opfern gibt es noch keine Angaben. Es gäbe aber keine Unregelmäßigkeiten an den Atomkraftwerken, melden japanische Medien. Die nächste Hitzewelle steht leider auch bei uns an. Am Oberrhein werden heute bis 33 Grad erwartet. Davon bleiben wir hier noch verschont. In NRW ist bei 31 Grad Schluss. Mittwoch und Donnerstag wird es dann aber sportlich. Der DWD rechnet in einigen Regionen Deutschlands mit bis zu 39 Grad. Die Deutsche Umwelthilfe hat einen etwas ungewöhnlichen Prozess gegen einen Luxus- und Sportwagenverkäufer gewonnen. Der Händler hatte Kunden offenbar nicht immer transparent über die Kraftstoffverbräuche und CO2-Emissionen der Luxusautos informiert. Diese Werte sind bei hoher Motorleistung natürlich deutlich höher als bei einem 100 PS-Auto. Der Händler hatte laut Umwelthilfe aber argumentiert, dass sich Käufer von Lamborghini, Porsche oder Ferrari für so etwas nicht interessierten. Laut Urteil des Landgerichts Stuttgart ist das egal. Auch Händler für Luxusautos und Sportwagen müssen über Verbrauchswerte und Emissionen genauestens informieren, entschieden die Richter. Die Umwelthilfe kündigte an, weiterhin zu prüfen, ob sich Händler an diese Vorgaben immer halten. Und das waren die Nachrichten mit Marc Weiß.
3: Das Wetter.
4: Ein sonniger, heißer Tag, wie gemacht für die Sommerferien. Bis zu 30 Grad kriegen wir heute. Regen ist nicht in Sicht. Morgen dann noch heißer. Stellenweise kann es bis zu 36 Grad hochgehen. Heute Nacht gehen die Werte zurück auf 14 bis 19 Grad. Also Fenster weit auf. Vielleicht klappt es dann auch mit dem Schlafen.
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4: Viertelstunde länger braucht ihr auf diesen Autobahnen. A1 Dortmund Richtung Köln zwischen Wuppertal-Langerfeld und Wuppertal-Ronsdorf. 2 Kilometer Stau, knapp 20 Minuten on top. A3 Frankfurt Richtung Köln zwischen dem Dreieck Heumer und Kreuz Köln-Ost. 2 Kilometer Viertelstunde. A44 Dortmund Richtung Kassel zwischen Kreuz Würneberg-Haaren und Marsberg. 6 Kilometer Stau, 25 Minuten kommt da oben drauf. A46 Düsseldorf Richtung Wuppertal zwischen Wuppertal-Katernberg und Wuppertal-Oberbarmen. 6 Kilometer Viertelstunde. Und die A59 Duisburg Richtung Dienstlaken zwischen dem Kreuz Duisburg und Kreuz Duisburg Nord 3 Kilometer Stau. Da braucht ihr fast eine Viertelstunde länger. Gute Fahrt!
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4: Hallo zusammen am Dienstag. Boah, jetzt bei diesem Wetter Open-Air-Konzerte, das ist aber auch wirklich 10 von 10, oder? Roxette spielt für euch nächste Woche auf dem Bonner Kunstrasen am 3. August. Das ist ein Montag, wirklich eine sehr, sehr schöne Location da. Das Konzert präsentiert von uns, von den NRW-Lokalradios. Hier sind Roxette für euch, Fading Like a Flower. Mein Name ist Claudia Löhr, hallo zusammen.

0: Das ist der Dienstagvormittag, gleich 11:15. Nach dem tödlichen Angriff auf dem Christopher Street Day in Berlin am Samstag ist ja bei uns in NRW die Anteilnahme natürlich auch sehr groß. Und es herrscht auch hier und da ein bisschen Unsicherheit. Bei uns in Nordrhein-Westfalen finden ja auch sehr viele CSD-Umzüge statt in den kommenden Wochen. In Bonn zum Beispiel jetzt am Wochenende oder in Moers. In Essen dann übernächste Woche die Ruhr Pride. Und da gab es gestern schon eine Mahnwache in der Innenstadt.
1: Es ist wichtig, jetzt Flagge zu zeigen, jetzt mutig zu sein, rauszugehen, zeigen, wo man hingehört und eben dieser politischen Strömung, die es ja leider gibt, etwas entgegenzusetzen.
2: Dass die Menschen wieder mehr Empathie füreinander empfinden und nicht mehr so viel gewaltsam in Schwarz-Weiß-Denken aufeinander losgehen, denn damit kommen wir nicht weiter.
3: Ja, ich hätte nicht gedacht, dass das so nochmal kommt, in diese Richtung überhaupt geht, weil wir ja genau auf den anderen Wegen eigentlich waren oder sind und es läuft genau in die falsche Richtung.
0: Für die Ruhr Pride am 8. August hoffen die Veranstalter jetzt auf noch mehr Besucher. Also die queere Community bei uns in NRW zeigt sich auf jeden Fall kämpferisch. Es gab gleich mehrere Mahnwachen gestern, unter anderem am Nachmittag in Essen.
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1: Es ist kurz nach 11:30.
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1: Mit Hanna Otto, schönen guten Tag. Seit Tagen bekämpfen die Feuerwehren in Spanien und Frankreich schwere Waldbrände. Ein kleines Aufatmen gibt es jetzt aber in Bordeaux in Südfrankreich. Dort konnten rund 15.000 Menschen in ihre Häuser zurückkehren, weil die Feuerwehr den Brand in einem kleinen Gebiet unter Kontrolle gebracht hat. Trotzdem bleibt die Lage angespannt, denn in beiden Ländern wird eine neue Hitzewelle erwartet. Ein Erdbeben der geschätzten Stärke 7,1 hat den Süden Japans erschüttert. Die nationale Wetterbehörde gab eine Tsunami-Warnung heraus. Zu möglichen Schäden oder Opfern gibt es noch keine Angaben. Siegen hat einen neuen Outdoor-Fitness-Parcours an der Laufstrecke Siegarena. Hier könnt ihr an 5 Stationen mit Fitnessgeräten trainieren. Wie die Übungen funktionieren, wird mit Bildern und in deutscher und englischer Sprache erklärt. 55.000 Euro hat das neue Outdoor-Gym gekostet, das vom Land NRW und der Sparkasse Siegen finanziert wurde. Das Schaubergwerk im Siegerlandmuseum ist ab heute geschlossen. Grund dafür sind Bauarbeiten, die bis zum 16. August andauern sollen. Alle anderen Bereiche im Museum sind davon nicht betroffen und bleiben weiterhin zu den gewohnten Zeiten geöffnet. Und das waren die Radio Siegen Nachrichten von hier mit Hanna Otto. Wir schauen auf das Wetter in Siegen-Wittgenstein. Heute scheint den ganzen Tag über die Sonne, Wolken sind eher selten und es wird heute warm, bis zu 25 Grad in Bad Berleburg und rund 26 Grad in Siegen und Kreuztal. In der Nacht auf Mittwoch kühlt es sich dann nur ein bisschen ab auf rund 17 Grad. Morgen wird es dann noch heißer, wir erreichen bis zu 32 Grad, dazu blauer Himmel und erst gegen Abend ziehen dann ein paar Wolken auf. Der aktuelle Radio Siegen Verkehrsservice. Wir wissen von 2 ungesicherten Unfallstellen. Und zwar auf der A4 Köln Richtung Olpe. Zwischen Bielstein und Gummersbach besteht Gefahr durch eine ungesicherte Unfallstelle. Und dort gibt es auch etwa 1 Kilometer Stau. Ihr braucht dort 6 Minuten länger. Und dann haben wir noch eine ungesicherte Unfallstelle auf der A4 Olpe Richtung Köln, also in die andere Richtung. Zwischen Overath und Untereschbach besteht ebenfalls Gefahr durch eine ungesicherte Unfallstelle. Dort gibt es ungefähr 2 Kilometer Stau, da braucht ihr etwa 16 Minuten länger. Dann haben wir noch ein paar Radarkontrollen für euch, und zwar in Nenkersdorf. Auf der Sieg-Lahn-Straße wird in beide Richtungen kontrolliert. Auf der HTS Eiserfeld Richtung Siegen wird kontrolliert. In der Numbach in Siegen wird auf der Freudenberger Straße in Richtung Innenstadt geblitzt. Und in Siegen auf der Eiserfelder Straße wird in Richtung Eiserfeld kontrolliert. Gute Fahrt!
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0: Olivia Dean ist das. So easy to fall in love. So, bis 36 Grad morgen. Wer irgendwie kann, der plant wahrscheinlich, dass er was Kühles und Nasses um sich herum hat in den nächsten Tagen. Und damit ihr die besten Spots für die heißen Tage in NRW kennt, testen wir ja für euch Badeseen in dieser Woche. Kollegin Kim Klages hat am Ternscher See in Selm vielleicht euer perfektes Badeseematch gefunden.
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1: Wo treffen wir uns?
3: Wir sind heute am Ternscher See in Selm.
1: Muss ich was bezahlen?
4: Also tatsächlich ist es so, dass wir fürs Parken 3 Euro nehmen, egal wie lange jemand bei uns ist. Erwachsene ab 15 zahlen 6 Euro und Kinder von 5 bis 15 zahlen 3 Euro.
1: Was können wir da machen?
3: Also man kann Aquaclimben gehen auf dem Klettergerüst oder Stand-Up-Paddeln auf dem See.
5: Schwimmen und sich erholen.
3: Ein Angelverein ist schräg gegenüber. Ja, und ansonsten kann man super joggen gehen und im Wald was machen.
1: Kann ich meine Kids mitbringen?
5: Also ich denke schon, ich habe Kinder. Meine Kinder sind jetzt groß, aber wenn ich das sehe, die haben hier einen Wasserpark, ne, einen Spielplatz.
3: Der See ist schon groß, aber trotzdem relativ übersichtlich. Also man hat einen relativ guten Blick auf Kinder. Und unten am See ist auch so ein Sprungbrett und das ist relativ nah am Rand. Also ich glaube, das ist schon gut für Kinder.
6: Und es gibt auch extra so einen kleinen Nichtschwimmerbereich, wo es halt nicht ganz so tief ist, wo Kinder halt auch gut schwimmen können. Das ist so mit Bojen so abgezäunt.
1: Treffen wir uns zum Essen oder nur für Drinks?
3: Wir treffen uns zu Essen und Drinks und Küchenchef Daniel weiß, was am besten geht.
7: Also Pommes natürlich, Currywurst-Pommes, gar keine Frage. Fritten-NRW geht bei uns auch gut. Das ist die mit Sour Cream, mit Tomatenwürfel und mit Guacamole. Frische Cocktails, Limoncello-Spritz, Wildberry-Lillet, Aperol und so weiter. Ein frisch gezapftes Weizen, helles, ein Radler direkt vom Fass oder auch ein Pilz natürlich. Ja, und dabei ein Blick auf den See. Ich würde sagen, besser geht's nicht, oder?
1: Können wir da chillen?
3: Kann man, wenn es nicht zu voll ist, perfekt. Ist es zu voll, ist es etwas lauter, aber ansonsten ist das echt toll hier.
5: Ja, ich denke mal, das ist eine Oase im Ruhrgebiet und das hat man selten. Und hier der Ternscher See, wenn man sich das anguckt, das ist eine kleine, eingeschworene Gemeinschaft.
1: Ist es ein Match?
3: Also ich würde sagen, schon Match. Im Sommer bin ich ja auch sehr oft mit Freunden, das ist schon cool hier.
8: Ein Match. Wir kommen regelmäßig hin, wir finden es immer toll.
3: Perfekt Match.
9: Ich sage immer perfekt. Das Bessere gibt es nicht.

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1: Mit Marc Weiß. Schönen guten Tag. Wie können Anschläge wie der auf den CSD in Berlin in Zukunft verhindert werden? Darüber wird gerade in der Politik diskutiert. Vor allem der Umgang mit Gefährdern steht dabei im Mittelpunkt. Bundesinnenminister Dobrindt hat schon Vorschläge gemacht und auch die SPD zeigt sich dafür offen. Danny Hoppe aus dem News-Team zum Beispiel, was die elektronische Fußfessel für Gefährder angeht, da ist man offenbar auf einer Linie.
2: Ja, Dobrindt hatte am Abend im ZDF gesagt, die Fußfessel müsse zum Standard bei Gefährdern werden. Und auch der SPD-Innenpolitiker Fiedler hat sich in der ARD jetzt für eine härtere Gangart ausgesprochen. Es gehöre jetzt wirklich alles in die Debatte, was das Risiko solcher Anschläge weiter herunterfahre. Und dazu gehöre eben auch die Fußfessel. Auch bei einem anderen Punkt, den Dobrindt vorgeschlagen hat, zeigt sich Fiedler offen einer Präventivhaft, also dass Gefährder eingesperrt werden können, um schwere Straftaten zu verhindern. Eine Hürde sieht er hier aber, nämlich die unterschiedlichen Polizeigesetze der Länder. Denn was in einem Bundesland für so eine Präventivhaft ausreicht, ist in einem anderen nicht immer der Fall. Hier müsse man jetzt nach einer einheitlichen Lösung suchen. Dobrindt hatte noch einen weiteren Vorschlag gemacht. Er will das Jugendstrafrecht ändern. Es sei inakzeptabel, dass es auch bei erwachsenen Gefährdern angewendet werde. Der mutmaßliche Täter vom CSD, Abdul B., war ja 21 Jahre alt und er war im Mai zu einer Jugendstrafe von 1 Jahr und 10 Monaten verurteilt worden, weil er sich der Terrormiliz IS anschließen wollte. Trotzdem blieb er am Ende auf freiem Fuß. Also zu besprechen gibt es genug in der Koalition.
1: Danny Hoppe mit Infos. Vielen Dank. Jetzt die weiteren Themen in der Zusammenfassung. Bei dem Erdbeben der Stärke 7,1 sind im Südwesten Japans ersten Berichten zufolge mehrere Menschen verletzt worden. Nach Meldungen japanischer Medien gibt es aktuell in 48.000 Haushalten keinen Strom. Genauere Zahlen wurden noch nicht veröffentlicht. Seit Tagen sorgen schwere Waldbrände in Frankreich und Spanien für große Probleme. Aus der besonders stark betroffenen Region Bordeaux kommen jetzt zur Abwechslung aber mal Meldungen, die Hoffnung machen. Rund 15.000 Menschen dort konnten schon wieder in ihre Häuser zurück. Zinedine Zidane ist neuer Trainer der französischen Fußballnationalmannschaft. Der Verband hat den Vertrag vorhin offiziell bestätigt. Der 54-Jährige unterschrieb wie erwartet bis 2030. Wichtigste Ziele sind möglichst die Titel bei der EM 28 und der WM dann 2 Jahre später. Immer mehr Dinge werden online bestellt, reklamiert oder grundsätzlich geregelt. Das gilt inzwischen auch für Ferienwohnungen und Häuser. Im vergangenen Jahr vermittelten allein die Internetanbieter Airbnb, Booking und Expedia 68 Millionen Übernachtungen, meldet das Statistische Bundesamt. Das waren 13% mehr als im Jahr davor und über 80% mehr als im Jahr vor Corona 2019. Dabei sind sowohl inländische Buchungen gestiegen, als auch die von Gästen aus dem Ausland. Ganz vorne liegen hier aktuell die Niederlande. Länder mit 2,9 Millionen Buchungen in deutschen Ferienwohnungen. Danach folgen Urlauber aus Polen und den USA. Und das waren die Nachrichten mit Marc Weiß.
3: Das Wetter.
4: Der Hochsommer nimmt wieder Fahrt auf. Sonnig und warm ist es heute, bis zu 30 Grad. Morgen legen wir da noch ein bisschen was drauf. 33 bis 36 Grad. Regen ist nicht in Sicht. Heute Nacht gehen die Werte runter auf 14 bis 19 Grad.
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4: Die Staus ab 10 Minuten Wartezeit für euch. Wir starten mit der A1 Dortmund Richtung Köln. Zwischen Wuppertal-Langerfeld und Wuppertal-Ronsdorf 2 Kilometer Stau. Das sind es gut 10 Minuten, die ihr da länger braucht. Die A4 Olpe Richtung Köln zwischen Overath und Bergisch-Gladbach-Bensberg 2 Kilometer 20 Minuten on top. A4 Köln Richtung Aachen zwischen Dreieck-Holmer und dem Kreuz Köln-Süd 3 Kilometer 10 Minuten on top. A44 Dortmund Richtung Kassel zwischen Kreuz Würneberg-Haaren und Marsberg 7 Kilometer 40 Minuten kommt da oben drauf. Und die A46 Düsseldorf Richtung Wuppertal zwischen Düsseldorf-Eller und Kreuzhilden 3 Kilometer Stau. Hier braucht ihr eine gute halbe Stunde länger. Gute Fahrt euch!
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4: Claudia Löhrs hier. Hallo zusammen an diesem Dienstag. Die Waldbrände halten ja mittlerweile wirklich ganz Südeuropa in Atem. In Frankreich gibt es gerade vorsichtig in Warnung. Da dürfen jetzt 15.000 Menschen wieder in ihre Häuser zurück. Aber die nächste Hitzewelle droht. Eine Kollegin von uns ist zurzeit in Südfrankreich, macht dort Urlaub in einem der betroffenen Gebiete. Wie sie und ihre Familie die Situation dort gerade erleben, das erzählt sie uns gleich in einer Viertelstunde. Hier.

0: Also diese Bilder in Südeuropa, das macht wirklich fassungslos. In Spanien spricht man vom größten Waldbrand der Geschichte. Auch in Frankreich, in der Region Bordeaux, mussten mindestens 220.000 Menschen ihre Häuser verlassen. Im Moment sieht es da etwas entspannt aus, aber eine neue Hitzewelle rollt an. Unsere Nachrichtenkollegin Sabrina Wegener, die ist gerade in Frankreich im Urlaub in Hautain. Das ist ca. 30 Kilometer von den Flammen rund um Bordeaux entfernt. Sabrina, wie ist die Lage bei dir und bei deiner Familie?
1: Ja, die Situation ist schon so ein bisschen erschreckend, muss ich sagen. Also die Stimmung ist irgendwie ganz komisch, gerade so unter den Franzosen. Das merkt man natürlich, ganz angespannte Stimmung. Hier sind alle Wege rund um den Campingplatz gesperrt. Man kann hier kein Fahrrad fahren. Überall sieht man wirklich abgesperrte Bereiche. Lediglich die Hauptstraßen sind befahrbar. Und es ist irgendwie auch immer so ein bisschen die Sorge, ja, werden wir jetzt doch noch evakuiert oder nicht? Ne? Also das hat man immer das Gefühl.
0: Ja, und diese Bilder sind ja unglaublich. Wirklich diese, also statt blauen Himmel seht ihr wirklich diese Rauchschwaden.
1: Genau, also wir, als wir am Strand waren oder zwischendurch, wenn wir am Strand sind, sieht man wirklich dicke Rauchschwaden. Also erst guckt man in den Himmel und denkt, ist das jetzt ein Gewitter, was aufzieht? Nee, das sind tatsächlich die Rauchschwaden, die eben da aus Arcachon, Bordeaux zu uns rüberziehen. Ein Gewitter, was aufzieht? Nee, das sind tatsächlich...

0: reift oder seid ihr da einigermaßen safe?
1: Nee, das kann passieren. Also das Feuer ist 30 Kilometer von uns entfernt. Aber sollte der Wind sich wieder drehen, könnte das natürlich auch ganz schnell wieder sein, dass in die andere Richtung zieht.
0: Also ich drücke euch ganz feste die Daumen, dass das bald vorbei ist. Es sieht zwar nicht so aus, aber dass ihr da auf jeden Fall mit heiler Haut rauskommt.
1: Ja, danke schön. Das ist ganz lieb.
0: Und dass ihr gut nach Hause kommt. Grüße alle.
1: Ja, danke schön. Ja,
0: danke auch.
1: Bis dahin. Sehr
2: Tschüss.
1: Gerne.
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0: Es ist kurz vor 12:30.
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0: Mit Hanna Otto, schönen guten Tag. In der Politik wird darüber diskutiert, wie man Anschläge wie den auf den CSD in Berlin zukünftig verhindern kann. Vor allem der Umgang mit Gefährdern steht dabei im Fokus. Bundesinnenminister Dobrindt hat dazu einige Vorschläge gemacht. Er möchte, dass die Fußfessel zum Standard bei Gefährdern wird. Außerdem sollen Gefährder präventiv ins Gefängnis kommen, um mögliche Taten zu verhindern. Seit Tagen kämpfen die Feuerwehren in Spanien und Frankreich gegen schwere Waldbrände an. Ein kleines Aufatmen gibt es in Bordeaux. Rund 15.000 Menschen konnten dort in ihre Häuser zurückkehren. Erstmals findet in Bad Berleburg der Regionalwettbewerb Jugendforsch statt. Mitmachen können Schüler ab der 4. Klasse sowie Auszubildende und Dualstudierende bis 21 Jahre. Sie können Projekte aus 7 verschiedenen Bereichen einreichen, darunter Biologie, Physik, Mathe und Informatik. Anmelden könnt ihr euch bis Ende November. Die besten Projekte werden dann im Februar nächsten Jahres ausgezeichnet. Der Besuch im Freibad Freudenberg wird einfacher. Ab sofort könnt ihr eure Eintrittskarten online im neuen Webshop kaufen. Die Tickets sind rund um die Uhr verfügbar. Bezahlen könnt ihr aktuell mit PayPal, weitere Zahlungsmöglichkeiten sollen aber bald folgen. Nach dem Kauf erhaltet ihr ein Ticket mit QR-Code, das ihr am Eingang scannen könnt. Mit dem neuen Online-Ticketkauf sollen die Wartezeiten im Freibad kürzer werden. Und das waren die Radio Siegen Nachrichten von hier mit Hanna Otto. Wir schauen auf das Wetter in Siegen-Wittgenstein. Heute können wir uns über strahlenden Sonnenschein bei bis zu 25 Grad in Bad Larswe und etwa 26 Grad in Siegen freuen. Heute Nacht kühlt es sich dann ein bisschen ab auf etwa 17 Grad. Morgen ist der Hochsommer dann endgültig zurück. Bis zu 32 Grad sind dann drin und erst gegen Abend ziehen einige Wolken auf.
1: Das war das Wetter.
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0: Der aktuelle Radio Siegen Verkehrsservice. Wir wissen von einer Gefahrenstelle und zwar auf der A45 Hagen Richtung Gießen. Zwischen Dillenburg und Herborn West besteht Gefahr durch ein totes Tier auf der Fahrbahn. Dann wissen wir noch von 2 Staus und zwar A4 Olpe Richtung Köln. Zwischen Gummersbach und Bielstein besteht 1 Kilometer Stau. Da braucht ihr circa 3 Minuten länger. Und auch auf der A4 Olpe Richtung Köln zwischen Untereschbach und Bergisch Gladbach Bensberg 2 Kilometer Stau. Da braucht ihr 7 Minuten länger. Dann haben wir noch Radarkontrollen für euch und zwar in Ninkersdorf. Auf der Sieg-Lahn-Straße wird in beide Richtungen kontrolliert. In der Numbach in Siegen wird auf der Freudenberger Straße in Richtung Innenstadt geblitzt. Und Siegen-Eiserfelder Straße dort wird in Richtung Eiserfeld kontrolliert. Gute Fahrt!
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0: an diesem Dienstag. Es gibt neue Musik von Ray Garvey. Der hat einen Song zusammen mit einem Mann gemacht, der schon seit vielen Jahren als Produzent mit ihm zusammenarbeitet. Imran heißt er. Bisher ist er immer nur im Hintergrund geblieben und jetzt zum ersten Mal taucht er auch mit seiner Stimme in diesem Song auf. Der Song heißt Rivers, also Flüsse, und Imran hat uns ein bisschen was erzählt über den Song.
1: In Rivers geht es darum, für jemanden da zu sein, vollkommen egal, was passiert. Im Refrain geht es ja auch genau darum, egal wie schwer es ist, ich werde dich tragen. Selbst wenn die Flüsse nicht mehr fließen, werde ich für dich da sein.
0: Genau, dieser Song ist sehr persönlich. Es geht nämlich um die beiden Herzensmenschen von Imran und von Ray. Das hat er uns verraten.
2: Es ist ein wunderschönes Lied über den Weg zur Liebe. So ist The River, das Fluss, es verkörpert halt den Weg, den wir beide in unserem Leben halt irgendwie so gegangen sind, um unsere Liebe zu finden. So wie Imran das erwähnt, mit Valerie und genauso wie ich mit Josephine. Irgendwie so dieses erste Mal, diese erste Begegnung, dieses erste Gefühl von verliebt zu sein. Man glaubt, dass man das schon tausendmal geschrieben hat, aber dann schreibt man das einmal und denkt halt, das ist genau das, was ich sagen sollte oder wollte. Und das ist crazy nach so vielen Jahren vom Songwriting.
0: Also es klingt, als wäre er wirklich immer noch sehr, sehr schwer verliebt. Schöner kann man es nicht sagen.
3: Hey everybody, Ray Garvey hier und das ist jetzt meine neue Single. Das ist Rivers und das ist zusammen mein guter Freund Imran. Genieß es. God bless. Bye bye.
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1: Mit Lena Bauer. Guten Tag. Der eine Krieg beschäftigt uns schon seit Jahren, der andere erst seit ein paar Monaten. Die Folgen davon spüren wir aber in beiden Fällen. Und sowohl in der Ukraine als auch im Iran ist aktuell keine wirkliche Lösung in Sicht. Die Blicke wandern heute in dem Zusammenhang nach Washington. Im Weißen Haus soll nämlich nach Lösungen in beiden Kriegen gesucht werden. US-Präsident Trump trifft sich zuerst mit Israels Ministerpräsident Netanyahu. Später will er dann auch noch mit dem ukrainischen Präsidenten Selenskyj sprechen, der wohl Medienberichten nach bereits in Washington eingetroffen ist. Mark Weiß hat weitere Infos dazu.
2: Für Selenskyj haben weitere Waffenlieferungen Priorität. Vor allem Abwehrsysteme braucht die Ukraine dringend. Die Beziehungen zwischen Trump und Selenskyj hatten sich in den vergangenen Monaten verbessert. Trump lobte Selenskyj zuletzt als mutig im Kampf gegen Russland. Die Situation des Krieges ist allerdings aktuell weiter festgefahren. Bei einem Treffen von US-Außenminister Rubio mit seinem russischen Kollegen Lavrov gab es keine konkreten Ergebnisse. Für Fortschritte seien neue Vorschläge und neue Ideen notwendig, das sagte Rubio nach dem Treffen. Trumps Verhältnis zu Netanyahu galt zuletzt als angespannt. Israel hatte mehrfach die Bemühungen der USA um Verhandlungen mit dem Iran kritisiert. Trump soll Netanyahu am Telefon sogar angebrüllt haben, nachdem Israel zum wiederholten Male den Libanon angegriffen und damit gegen US-iranische Vereinbarungen verstoßen hatte. Der Streit soll sehr weit gegangen sein. Angeblich hat Trump im Verlauf des Gesprächs sogar mit dem Ende der amerikanischen Unterstützung für Israel gedroht.
1: Danke, Marc, für die Zusammenfassung. Und damit schauen wir jetzt auf die weiteren Themen in Kürze. Die Waldbrandlage im Südwesten von Frankreich ist stabil. Das sagen die Behörden mit Blick auf die letzten 24 Stunden. Mehrere Brandentwicklungen konnten demnach unter Kontrolle gebracht werden. Wirkliches Aufatmen gibt es aber nicht, auch weil der Wetterdienst mit steigenden Temperaturen und mehr Wind rechnet. Beides könnte laut Wetterexperten dafür sorgen, dass die Flammen erneut auffachen. Ein Erdbeben hat den Südwesten Japans erschüttert. Die nationale Wetterbehörde spricht von einem Beben der Stärke 7,1 und warnt vor möglichen Nachbeben. Straßen und Gebäude sind teils schwer beschädigt. Das genaue Ausmaß wird laut der japanischen Regierungschefin noch ermittelt. Mercedes-Benz hat im zweiten Quartal deutlich weniger Autos verkauft. Der Autobauer spricht von 26% weniger Gewinn als im Vorjahr. Der Absatz ging um knapp 7% zurück, meldete der Konzern heute. Für morgen hat sich bei uns in NRW die nächste Hitzewelle angekündigt und damit ordentlich Arbeit für die Hersteller von Speiseeis und Mineralwasser. Wie viel zeigen heute aktuell veröffentlichte Zahlen des Statistischen Bundesamts. Bei der Hitzewelle Ende Juni haben Supermärkte fast doppelt so viel Eis verkauft als üblich. Auch bei Mineralwasser gab es ein Verkaufsplus von rund 70%. Damit haben die Statistiker so viele Verkäufe von Eis und Sprudel innerhalb einer Woche gezählt wie noch nie. Und das waren die Nachrichten mit Lena Bauer.
0: Das Wetter.
3: Ja, ein schöner, warmer Sommertag. 30 Grad heute. Sonne gibt wirklich alles bei wolkenlosem Himmel. In der Nacht kühlt es dann etwas ab. Auf 14 bis 19 Grad gehen die Temperaturen runter. Und morgen dann nochmal. Ja, da wird es richtig warm bei 33 bis 36 Grad. Richtung Wochenende geht es dann wieder so ein bisschen runter mit den Temperaturen. Dann wird es etwas angenehmer.
0: NRW Verkehr.
3: Die Staus ab 10 Minuten Wartezeit für euch. A3 Köln Richtung Oberhausen zwischen Duisburg-Wedau und Oberhausen-Lierich. 4 Kilometer Stau, da braucht ihr eine knappe Viertelstunde länger. A4 Köln Richtung Aachen zwischen dem Dreieck Heumer und Kreuz Köln-Süd. 3 Kilometer, auch hier eine knappe Viertelstunde. Die A44 Dortmund Richtung Kassel. Zwischen Kreuz Wünnenberg-Haaren und Marsberg 10 Kilometer Stau, da braucht ihr eine Dreiviertelstunde länger. Und die A57 habe ich noch für euch. Köln Richtung Krefeld zwischen Kreuz Karst und Kreuz Meerbusch. 3 Kilometer Stau. Oh, da dauert es eine gute halbe Stunde länger. Gute Fahrt euch!
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3: Claudia Löß hier, hallo zusammen. Boah, was eine Zahl. In den Supermärkten ist jetzt Ende Juni während der ersten Hitzewelle fast doppelt so viel Eis verkauft worden wie sonst. Ich sag nur... Ich hoffe, ihr seid vorbereitet, liebe Eisdielen und Supermärkte. Nächste Hitzewelle rollt. Wir stehen parat.

0: Das ist neu bei uns im besten Mix. Homeworker und Somber. Heute ist Tag des Kaffeesatzes. Ach Gott, was das nicht alles gibt. Es gibt ja Menschen, die können darin die Zukunft lesen. Ne? Und unser Comedian Hannes Höfer, der hat auch so seine Erfahrungen mitgemacht.
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2: Seid ihr spirituell? Also meine Oma kann zum Beispiel Kaffeesatz lesen. Ne? Immer wenn so ein Schmock ohne in der Tasse bleibt, dann guckt sie rein und weiß sofort, ah, die ist dreckig. Oder Sternzeichen. Jeder kennt ja seins. Aber Aszendenten? Ne, klingt wie ein Job an der Uni. Was ist mit Energiekristalle? Weißt du, reibst dir so mit so einem Rosenquarz über deinen Meniskus und zack, Marathon unter 4 Stunden. Also ich glaub dran. Meine Freundin ist mal ins Schweigekloster gegangen, um auf Alpakas zu reiten. Geht aber auch ausgefallener. Es gibt auch Kräuterkunde mit Magie. Das kenne ich. Die machen ja auch so Brühwürfel. Du kannst dir auch die Karten legen lassen, musst halt nur für ins Casino gehen. Und im Endeffekt geht's nur um Glauben bei der Sache. Globuli für die Seele. Und wenn's hilft, dann machen. Lasst euch nur nicht abziehen. Ein Medium, das mit eurem Haustier redet, für 450 Euro, dann hat Mauzi hoffentlich was Wichtiges zu erzählen. Oder Sprays, die eure Liebesenergie entfachen. Die sollten wenigstens gut riechen. Und immer dran denken, wenn der Merkur rückläufig ist und die Venus durch dein Sternzeichen wandert, dann ist vielleicht bei Lidl die Milch im Angebot. Oder so.
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1: 5 Wochen lang noch nichts machen. Auch garantiert nichts für die Schule.
2: Du?
1: Ich nicht mehr. Ich bin aus der Schule raus. Aber es sind ja Sommerferien gerade.
2: Oh, herrlich.
1: Es ist ja echt eine herrliche Zeit gewesen, muss man echt sagen. Ne?
2: Ja, und wir wollten eigentlich heute Morgen die ganze Zeit darüber sprechen, was habt ihr gemacht bis jetzt? Wie läuft's denn eigentlich? Ja, und dann haben wir auch gefragt und sagt uns doch mal Bescheid, wie eure Sommerferien so sind. Und es hat uns aber kein Schüler oder keine Schülerin erreicht. Wir haben uns die ganze Zeit gefragt, was machen
1: Warum
2: wir?
1: Wohl?
2: Haben wir einen technischen Defekt oder irgendwas? Nee, die Karin, die hatte die Antwort parat.
3: Ja, moin ihr zwei. Wer soll euch denn heute irgendwas von Sommerferien-Feelings erzählen und die Uhrzeit? Die liegen alle noch in der Kiste und sind am Pennen. Das wird wohl nichts.
1: Hätten wir uns auch denken können,
2: das ist
1: bin
2: so.
1: Ich ganz ehrlich.
2: Also wenn ihr heute Nachmittag noch das hört hier gerade und dann sagt, jetzt will ich euch aber doch noch was von den Sommerferien erzählen, dann macht das gerne an die 0271 23 und 5 mal die 2. Morgen haben wir was Besonderes für euch.
1: Der dänische Morgen. Und wir kriegen scheinbar auch ein bisschen Frühstück von Kollegin Raya Gebauer.
2: Ja.
1: Freue ich mich sehr drauf. Ich bringe morgen nichts mit.
2: Nee, ich auch nicht. Das werden wir uns schmecken lassen. Zwischen 6 und 10 hört ihr uns beide wieder. Wir wünschen euch einen schönen Dienstag. Ich bin Paul Bald.
1: Und ich bin Noel Schäfer. Bis morgen.
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0: Es ist kurz vor 2:30.
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0: Mit Hanna Otto, schönen guten Tag. Die Waldbrandlage im Südwesten Frankreichs hat sich vorerst entspannt. Nach Angaben der Behörden konnten in den letzten 24 Stunden mehrere Brände unter Kontrolle gebracht werden. Entwarnung gibt es aber noch nicht. Für die kommenden Tage wird eine neue Hitzewelle und stärkerer Wind erwartet. Ein Erdbeben hat den Südwesten Japans erschüttert. Nach Angaben der nationalen Wetterbehörde hatte es eine Stärke von 7,1. Weitere Nachbeben sind möglich. Straßen und Gebäude wurden teilweise schwer beschädigt. Wie groß die Schäden insgesamt sind, wird derzeit noch untersucht. Zum ersten Mal findet in Bad Berleburg der Regionalwettbewerb Jugend forscht statt. Teilnehmen können Schüler ab der 4. Klasse sowie Auszubildende und Dualstudierende bis 21 Jahre. Gesucht werden Projekte aus 7 verschiedenen Bereichen, darunter Chemie, Technik, Mathematik oder Informatik. Bewerbungen sind bis Ende November möglich. Die Siegerprojekte werden dann im Februar ausgezeichnet. Ab heute ist das Schaubergwerk im Siegerlandmuseum wegen Bauarbeiten geschlossen. Bis zum 16. August sollen die Arbeiten andauern. Alle weiteren Bereiche im Museum sind davon nicht betroffen und bleiben weiterhin zu den gewohnten Zeiten geöffnet. Und das waren die Radio Siegen Nachrichten von hier mit Hanna Otto. Wir schauen auf das Wetter in Siegen-Wittgenstein. Heute Nachmittag bleibt es bei blauem Himmel, viel Sonne und Temperaturen bis zu 25 Grad in Bad Laasfe und rund 26 Grad in Freudenberg. Wolken sind eher selten zu sehen. Die Nacht zum Mittwoch bleibt dann klar und trocken und es kühlt sich zumindest ein bisschen ab bei Temperaturen zwischen 15 und 17 Grad. Morgen wird es dann noch wärmer als heute, dann sind bis zu 32 Grad drin. Erst gegen Abend ziehen einige Wolken auf.
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0: Der aktuelle Radio Siegen Verkehrsservice. Wir wissen von einem Stau und zwar auf der A4 Olpe Richtung Köln. Zwischen Gummersbach und Bierstein gibt es 1 Kilometer Stau. Da braucht ihr ungefähr 3 Minuten länger. Und dann haben wir noch einige Radarkontrollen für euch. Und zwar in Siegen wird auf der Siegener Straße auf Höhe des Seelbacher Weihers in beide Richtungen kontrolliert. Eiserfeld auf der HTS in Richtung Siegen. In Nenkersdorf wird auf der Sieglanstraße in beide Richtungen kontrolliert. Und in Siegen auf der Eiserfelder Straße. Dort wird in Richtung Eiserfeld geblitzt. Gute Fahrt!
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0: Aha, guck mal, siehst du mal an. Sich einfach mal selber was richtig Gutes gönnen, das können wir Deutschen anscheinend ganz gut. Aktuelle Umfrage der FOM Hochschule, danach kaufen wir uns selbst im Jahr wohl für rund 2000 Euro Geschenke. Wow. Ich dachte immer, wir wären alle so selbstlos. Besonders beliebt sind da, naja, Kleidung, gutes Essen, Reisen und so weiter. Wir haben mal gefragt, wie es bei euch so aussieht mit Selbstgeschenken.
1: Also ich persönlich gebe immer was für die Kinder. Mein Mann ist auch so. Wir sind eher so, wir machen denen eine Freude.
2: Nicht wirklich.
3: Ach, wenn so Kleinigkeiten, aber meistens nur für die Kinder Sachen kaufen.
4: Ja, schenke ich mir. Ich gehe shoppen und kaufe ich mir, ach, das konnte ich noch haben und dann mache ich das gerne auch.
0: Okay, war wenigstens eine dabei, die sich selber auch mal was gönnt. Die 29- bis 44-Jährigen übrigens sind besonders spendabel zu sich selbst. Wirst du auch machen, wenn sonst keiner macht, ne? Hier sind die Toten Hosen für euch, nur nach vorn.
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1: Mit Lena Bauer, guten Tag. Grüne Energie, wo früher Braunkohle abgebaut wurde. Im Tagebau Hambach baut RWE einen weiteren Großbatteriespeicher. Laut RWE sind die ersten von insgesamt 128 Lithium-Ionen-Batterie-Containern schon angeliefert. Jannik Böke aus der Nachrichtenredaktion, die Anlage soll dabei helfen, das Gleichgewicht im Stromnetz auszugleichen.
2: Und dafür werden gigantische Mengen an Energie in den Akkus gespeichert. Um sich das besser vorstellen zu können, in dieser Anlage kann so viel Energie zwischengelagert werden, die sonst rund 60.000 Haushalte an einem ganzen Tag verbrauchen. Dieser Speicher kann dann in Sekundenbruchteilen Energie sowohl aus dem Stromnetz in den Akku als auch andersherum leiten, erklärt RWE. Und da die Menge an Strom, die verbraucht und produziert wird, gleich groß sein muss, hilft der Speicher dabei, das Stromnetz stabil zu halten.
1: Den Standort, also den Tagebau Hambach, hat RWE dabei aber auch nicht zufällig gewählt.
2: Nee, hier ist nicht nur wegen des Tagebaus Infrastruktur vorhanden. RWE hat bereits jede Menge Solaranlagen hier aufgestellt. Damit kann an einem Ort direkt grüner Strom produziert und aufbewahrt werden. Ein Konzept, das RWE auch an weiteren Standorten plant. In Lingen zum Beispiel entsteht gerade ebenfalls ein Speicher, der sogar fast doppelt so groß ist im Vergleich zur neuen Anlage am Tagebau. Und fertige kleinere Speicher, die gibt es unter anderem schon in Neurath und Hamm.
1: Danke, Jannik. Und damit schauen wir kurz auf das, was sonst noch wichtig ist. Die Bundesanwaltschaft hat bestätigt, dass Ermittler ein Bekennervideo nach dem Anschlag beim CSD in Berlin gefunden haben. Das Video sei auf dem Handy des mutmaßlichen Täters aufgetaucht. Bei dem Angriff am Rande des CSDs in Berlin war am Samstag eine Frau ums Leben gekommen, 29 weitere wurden verletzt. In Südeuropa schauen die Einsatzkräfte mit Sorge auf die neue Hitzewelle, denn dort wüten in einigen Gebieten weiter Waldbrände. Und in Frankreich könnte es morgen laut Wetterexperten bis zu 40 Grad geben. Ähnlich ist es in Spanien. Gleichzeitig melden Einsatzkräfte der Feuerwehr erste Fortschritte gegen die Flammen westlich von Madrid. Aus Bordeaux in Frankreich heißt es von den Behörden, dass die Waldbrandentwicklungen in den letzten Stunden etwas unter Kontrolle gebracht werden konnten. Hitze und Winde könnten die Flammen in den Gebieten jetzt aber wieder weiter anfachen. Deutschland scheint als Urlaubsziel immer beliebter zu sein. Laut aktuellen Zahlen vom Statistischen Bundesamt wurden im vergangenen Jahr über Online-Anbieter knapp 69 Millionen Übernachtungen vermittelt. Das entspricht einem Plus von 13% im Vergleich zum Vorjahr. Fast jedes vierte verkaufte Auto in der EU ist inzwischen ein Elektrofahrzeug. Das zeigt eine aktuelle Studie der Wirtschaftsprüfungs- und Beratungsgesellschaft PwC. Von April bis Juni haben die Autobauer EU-weit erstmals über 600.000 Elektrofahrzeuge verkauft. Automobilexperten sehen einen möglichen Zusammenhang mit der Ölpreisentwicklung. Die wirke sich wie ein externer Beschleuniger für die Verbreitung der Elektromobilität aus. Gleichzeitig seien neue E-Autos mit Blick auf Reichweite praxistauglicher und insgesamt etwas günstiger geworden. In Deutschland ist der Trend laut der Studie besonders deutlich zu sehen. Hier war fast jedes dritte verkaufte Fahrzeug ein E-Auto. Und das waren die Nachrichten mit Lena Bauer.
3: Dankeschön, Lena. Der aktuelle Radiosiegen Verkehrsservice um 3:02. Wir haben die A45 Gießen Richtung Hagen zwischen Freudenberg und dem Kreuz Olpe Süd gerade 2 Kilometer Stau, 10 Minuten Zeitverlust. Dann die B517 zwischen Kreuzern und Krombach, da stockt es in beide Richtungen. So 5 bis 10 Minuten kommen da oben drauf. 5 Minuten plus auch auf der B508 zwischen Hilchenbach und Kreuztal und außerdem noch 3 Blitzer. Siegen, Siegener Straße auf Höhe des Hilbacher Weihers, da wird in beide Richtungen kontrolliert. Eiserfeld, HTS Richtung Siegen und Siegen, Eiserfelder Straße in Fahrtrichtung Eiserfeld. Gute und sichere Fahrt euch. Wir schauen aufs Wetter für Siegen Wittgenstein. Viel Sonne heute Nachmittag bei uns, höchstens mal so ein paar Schleierwolken mit dabei und es bleibt durchgehend trocken. Wir kratzen an der 30-Grad-Marke. Die wird morgen dann wohl fallen. Im Wittgensteiner Land rund um Bad Berleburg sind wir dann knapp drüber. Im Siegerland sind sogar bis zu 34 Grad drin. Die Sonne scheint den ganzen Tag und so geht es auch am Donnerstag weiter. Allerdings könnte es am Nachmittag dann mal gewittern.
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3: Sommer in Siegen-Wittgenstein. Wir liefern euch den Soundtrack Holly Humberstone jetzt mit To Love Somebody. Ich bin Florian Rubens. Ich wünsche euch einen schönen Nachmittag.

0: Olivia Rodrigo bei Radio Siegen. Drop Dead. Ich liebe die Nummer, ja, ne? Florian Rubens hier, hi zusammen. 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
3: Nein, aber es ist alles gut, so wie es ist. Ich habe keinen Bock auf Sport, das nervt mich einfach so. Ich trage meine Muffin-Jeans mit Stolz, obwohl heute ist es eine Muffin-Lakritz-Hose. Hier vorne der Mann mit dem blauen Oberteil. Du kennst hier aber die Muffin-Jeans, ne? Oder gar nicht, bist du gar nicht. Hier, die Muffin-Jeans, wenn der Teig oben so übers Pünktchen. Hältst du dir gerade die Augen zu? Geil, bei der Frau daneben ist gerade die Brille beschlagen. Das ist die Muffin Jeans, verstehst du? Hast du auch? Ja, geil, er so, hä? Nee, noch nie gesehen. Ich dachte, das gehört so, dass ich den Kleinen beim Pipi machen nicht sehen kann. Hinten haben das auch viele, ja, Love Handles oder wie ich immer sage, Griffe zum Wegschmeißen. Das ist die Muffin Jeans, ja. Nein, ich trage auch keine Spanx, das würde ich nicht, kennst du Spanx, ne? Spanx, diese Schlankmachunterwäsche, diese Gummiteile. Wenn du einen Furz lässt, hast du auf dem Rücken Blase.
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von Ofen Back. Und wir backen auch so langsam wieder im Ofen, denn morgen wieder richtig, richtig heiß. Bis zu 34 Grad. Deshalb halt auch sommerliche Musik. Kingston Town. Wobei, Kingston, da lache ich drüber. 23 Grad heute. Siegen geht richtig ab. Also heute knapp 30, aber wie gesagt, morgen 34.

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0: halb drei ist es.
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0: Simon Volkmann bringt euch auf den aktuellen Stand.
2: Guten Tag. Der Energiekonzern RWE investiert weiter in erneuerbare Energien. Im Braunkohletagebau Hambach sind jetzt die ersten von insgesamt 128 Lithium-Ionen-Batteriecontainer angeliefert worden. Mit ihnen wird ein Großbatteriespeicher gebaut. Der soll so viel Solarstrom zwischenspeichern, wie 60.000 Haushalte an einem Tag verbrauchen. Der Strom kann laut RWE in Sekundenschnelle ins Stromnetz eingespeist werden. In Siegerland und Wittgenstein gibt es in den nächsten Tagen wieder Temperaturen über 30 Grad. Regen ist weiter nicht in Sicht und das bedeutet, dass die Waldbrandgefahr in den nächsten Tagen zunimmt. Der Deutsche Wetterdienst sagt, dass die Gefahrenstufe hier bei uns in den nächsten Tagen bis auf die zweithöchste Stufe ansteigen wird. Die NRW-Landesregierung appelliert deshalb, vorsichtig zu sein in den nächsten Tagen. Rauchen, Grillen und offenes Feuer sind verboten im Wald. Und weil auch heiße Katalysatoren Brände auslösen können, solltet ihr mit euren Autos bitte nur auf befestigten Flächen parken. Wer einen Waldbrand entdeckt, der soll bitte sofort die 112 rufen. Für die Feuerwehr müssen Zufahrten und Waldwege dann freigehalten werden. Und statt im Wald könntet ihr den Sommer ja auch einfach im Freibad verbringen. Und da könnt ihr euch im Freibad in Freudenberg künftig die lange Schlange vor dem Kassenhäuschen sparen. Denn ab sofort könnt ihr euch eure Eintrittskarte schon vorher online besorgen über die Homepage des Freudenberger Freibades. Ihr bekommt dann einen QR-Code, mit dem ihr ganz einfach das Drehkreuz passieren könnt. Und das waren die Radio Siegen Nachrichten von hier mit Simon Volkmann.
0: Danke Simon, der aktuelle Radio Siegen Verkehrsservice schließt sich an. Da haben wir immer noch ein bisschen Probleme auf der A45 Gießen Richtung Hagen zwischen Freudenberg und dem Kreuz Olpe Süd. Gerade 5 Kilometer Stau, dauert rund eine halbe Stunde länger laut ADAC. 5 Minuten plus gibt es auch auf dem B508 und zwar zwischen Hilchenbach und Kreuztal. Geblitzt wird unter anderem in Siegen, Siegener Straße auf Höhe des Silbacher Weihers in beide Richtungen und in Eiserfeld HTS in Richtung Siegen und auch nochmal auf der Eiserfelder Straße in Siegen in Richtung Eiserfeld. Allen unterwegs eine gute und sichere Fahrt. Beim Wetter für Siegen und Wittgenstein heute Nachmittag viel Sonne für uns, höchstens mal so ein paar Schleierwolken und es bleibt durchgehend trocken. Wir kratzen an der 30-Grad-Marke. Die wird morgen dann wohl fallen. In Larsve sind wir knapp drüber. In Neunkirchen sogar bei bis zu 34 Grad. Die Sonne scheint den ganzen Tag. Ihr habt es wahrscheinlich gerade eben in unseren Nachrichten von hier gehört. Die Waldbrandgefahr steigt, also bitte vorsichtig bleiben. Es geht auch sonnig am Donnerstag weiter, allerdings könnte es da am Nachmittag mal gewittern.
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0: Einen entspannten Dienstagnachmittag wünsche ich euch. Florian Rubens, hallo.

0: Sie sitzt am Klavier, singt, erzählt Geschichten aus dem Alltag und bringt ihr Publikum zum Lachen, manchmal aber auch eben zum Nachdenken. Lucy van Cool verbindet all das zu ihrem ganz eigenen Musikkabarett. Mit ihrem aktuellen Programm Geschickt verpackt ist sie am Sonntag beim Kreuztalsommer in Dreslers Park zu Gast und jetzt schon am Radio Siegen Telefon. Hallo Lucy.
1: Hallo, einen schönen guten Tag.
0: Lucy, dein aktuelles Programm heißt Geschickt verpackt. Ich habe es gerade eben schon mal gesagt, genau. Auf welche Verpackung bist du denn zuletzt selbst reingefallen? Eher so die klassische Chipstüte oder steckt da etwas Tiefgründigeres dahinter?
1: Naja, also ich kenne viele Verpackungen und darum geht es ja auch in dem Programm, aber ich falle eigentlich ganz gerne mal auf so Limited Editions rein, muss ich ehrlich sagen. Also wenn da draufsteht Limited Edition, ja, und ich liebe zum Beispiel Lindor-Kugeln, ja, und dann denke ich so, oh, Cheesecake, boah, das muss ich probieren. Und da steht Limited Edition, denke ich, boah, die kaufen bestimmt jetzt alle weg, da muss ich sofort zuschlagen. Also ich falle auch drauf rein. Natürlich gibt's diese kleinen Manipulationen an allen Ecken und Enden und da geht's in dem Programm natürlich auch auf humorvolle Weise drum.
0: Leben wir denn gerade in einer Welt, in der die Verpackung wichtiger geworden ist als das, was drinsteckt?
1: Ich glaube schon. Also wenn wir uns zum Beispiel jetzt auch Social Media angucken, die Menschen benutzen Filter, um ihre Gesichter zu verändern und sich jünger aussehen zu lassen. Es wird viel gebotoxt, ja, das Alter wird versteckt. Wir sollen alle älter werden. Wir bemühen uns, wir machen Sport, wir ernähren uns richtig, wir trinken keinen Alkohol mehr. Aber wenn wir dann alt sind, dann sollten wir auf jeden Fall auch nicht alt aussehen, sondern müssen uns dann wieder verpacken. Es gibt viele Euphemismen in unserer Gesellschaft, gerade bei Politikern, Politikerinnen, die in sehr harmlos klingenden Worten, wie sagen wir, Remigration, Bio-Deutschen, was verpacken, was wirklich schlimm ist. Also es gibt wirklich an allen Ecken und Enden diese Verpackungen und der Inhalt wird manchmal gar nicht mehr so überprüft, sondern man glaubt der Verpackung teilweise mehr als dem Inhalt.
0: Du hast ein unglaublich gutes Gespür, finde ich. Ich habe in deinem Programm so ein bisschen quer geschaut für so die kleinen Geschichten auch des Alltags. Bist du eigentlich irgendwie ständig auf Beobachtungstour oder kannst du auch mal irgendwie einkaufen gehen, ohne dass du dabei irgendwie schon die nächste Idee für die Bühne hast?
1: Ja, natürlich kann ich das. Aber es ist tatsächlich so, dass wenn ich merke, es ist ein Songthema, dann bin ich ganz kurz so, oh, und dann schreibe ich mir das auf. Also es passiert halt zwischendrin einfach, dass man denkt, oh Gott, da könnte ich was draus machen.
0: Klassisch auf Papier oder noch schnell auf dem Handy Notiz schreiben?
1: Ja, meistens Handy Notiz schreiben. Aber wenn ich dann schreibe, schreibe ich tatsächlich in ein Heft rein, weil ich bei der Gedankenfindung das irgendwie auch für meinen kreativen Prozess brauche. Aber die erste Intuition oder das erste, wenn ich merke, so, boah, das könnte was werden, das schreibe ich dann in meine Notizen und dann mache ich irgendwann was draus. Und vielleicht manchmal ist es auch so, dass ich dann denke, es ist ein Songthema und dann wieder merke, ah nee, eigentlich doch nicht. Also an allen Ecken und Enden, aber ich führe doch ein ganz normales Leben.
0: Bei dir wird ja viel gelacht im Publikum, aber oft bleibt am Ende ja auch so ein Gedanke hängen. Ist das dein Ziel auch?
1: Ja, das ist absolut mein Ziel. Ich sage das zum Publikum eigentlich am Ende auch immer, dass ich es so schön finde. Ich lasse das Publikum auch immer ein bisschen im Hellen und dass ich es so schön finde, die Emotionen an den Gesichtern abzulesen. Und ich merke halt, dass wirklich die Menschen da also Freude empfinden, aber auch über sich nachdenken, vielleicht auch mal ein bisschen traurig werden zwischendrin, das ist wirklich wunderschön. Also ich kann die Emotionen sehen und ich merke auch danach im Feedback, dass das Ziel erreicht ist sozusagen.
0: Wenn du dir diese Menschen vorstellst, die dann nachher von deinem Konzert nach Hause gehen und die gefragt werden, wie war es denn, was würdest du dir wünschen, was die dann antworten?
1: Eine Frau hat zum Beispiel mal gesagt, also ich habe zu meinen Freundinnen gesagt, es war eine ältere Frau, woher weiß die denn, wie es uns geht? Und das fand ich zum Beispiel einen wunderschönen Satz, muss ich sagen, weil ich gemerkt habe, okay, ich scheine auch so viel Empathie zu besitzen, dass ich Menschen bewegen kann und sie merken, sie fühlen sich verstanden. Das andere Schönste war irgendwie, ich weiß jetzt gar nicht, was ich sagen soll. Ich bin einfach jetzt erstmal so hin und weg. Ich muss mich erstmal sortieren, aber es war so toll. Ich habe gelacht, ich habe geweint, ich habe mich gefreut. Ich war einfach so da. Vielen Dank für den Abend. Also das ist das, was ich ganz toll finde, wenn das danach passiert.
0: Wenn ihr Lucy van Cool mit Band live erleben möchtet, am Sonntag geht's um 16 Uhr los beim Kreuztalsommer in Dreslers Park. Der Eintritt ist frei und sollte das Wetter nicht mitspielen, wird das Konzert in den großen Saal der Weißen Villa verlegt. Lucy, vielen Dank für das Gespräch hier am Radio Siegen Telefon.
1: Danke, hat Spaß gemacht. Dankeschön.
0: Bis dahin.
1: Ciao.

10:03, Radio Siegen meldet sich mit dem aktuellen Radio Siegen Verkehrsservice. Da mal ein bisschen Probleme heute Nachmittag auf der A45 Gießen Richtung Hagen zwischen Freudenberg und dem Kreuz Olpe Süd. Da gibt's ja die Baustelle und in der Baustelle ist der rechte Fahrstreifen gerade wegen einem Pannenfahrzeug nicht befahrbar. Und deshalb knubbelt es sich da jetzt. 5 Kilometer Stau, aktuell rund eine halbe Stunde plus. Laut Polizei sei der Abschlepper aber unterwegs, wird vielleicht dann nochmal kurz länger werden, dürfte sich aber dann nach und nach recht schnell auch wieder entspannen. Da halten wir euch auf dem Laufenden.

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1: Mit Lena Bauer, guten Tag. Nach dem Anschlag am Rande des CSD in Berlin haben Ermittler ein Bekennervideo sichergestellt. Das hat ein Sprecher der Bundesanwaltschaft jetzt bestätigt. Jannik Böke aus der Nachrichtenredaktion mit weiteren Infos dazu.
2: Die Ermittler haben das Video auf dem Handy des mutmaßlichen Täters entdeckt. Nach übereinstimmenden Medienberichten soll es Abdul B. zeigen, allerdings verhüllt. Unterdessen haben die Behörden die Zahl der Verletzten auf 31 korrigiert und in Berlin kocht die Diskussion rund um eine Grundgesetzänderung wieder hoch. Die SPD fordert, ein Verbot von Diskriminierung aufgrund der sexuellen Identität im Grundgesetz zu verankern. Die AfD, aber auch die FDP lehnen das ab. FDP-Generalsekretär Hagen meinte, die Vorstellung, Islamisten ließen sich durch eine Grundgesetzänderung von ihren Taten abhalten, sei geradezu absurd. Am Rande des CSD waren am Samstagabend Menschen mit einem Van angefahren und mit einer Stichwaffe angegriffen worden. Eine Frau aus Polen wurde dabei tödlich verletzt.
1: Danke, Jannik, für die Infos und damit schauen wir jetzt auf weitere Meldungen in Kürze. In etwa einer halben Stunde treffen sich US-Präsident Trump und der ukrainische Präsident Zelensky in Washington. Geplant ist ein Gespräch im Weißen Haus für um 3:30 am Nachmittag deutscher Zeit. Zelensky hat vorab über den Online-Dienst X angekündigt, dass bei dem Besuch Priorität Nummer 1 die antiballistische Verteidigung und die strategische Zusammenarbeit mit den USA sind. Deutschland erreicht in den nächsten Tagen eine neue Hitzewelle. Der Deutsche Wetterdienst rechnet mit Temperaturen um 35 Grad in der Spitze, ab morgen im Westen und im Süden. Den Höhepunkt gibt es demnach voraussichtlich am Donnerstag. Örtlich seien bis zu 39 Grad möglich. Die deutsche Wirtschaft hat nach Einschätzung der Bundesbank im Frühjahr ein Mini-Wachstum geschafft und das trotz der Belastungen durch den Krieg im Iran. Das steht im aktuellen Monatsbericht der Bundesbank. Gerechnet wird mit einem Plus von 0,1% im Vergleich zum ersten Quartal. Immer mehr Menschen buchen Reiseziele in Deutschland und das online. Das sagt das Statistische Bundesamt mit Blick auf eine aktuelle Auswertung. Knapp 69 Millionen Übernachtungen verzeichnen demnach im vergangenen Jahr so die Buchungssysteme. Und das sind über 13% mehr als noch im Jahr davor. Und eine weitere Sache ist den Statistikern aufgefallen. Immer mehr dieser Buchungen tätigen Menschen aus Deutschland. Sie machen also Urlaub im eigenen Land. Der Anstieg da liege bei etwa 15%. Der Anstieg bei Buchungen aus dem Ausland sei etwa halb so hoch. Die meisten Urlauber in Deutschland kommen laut der Auswertung aus den Niederlanden, viele reisen aber auch aus Polen oder den USA an. Das Statistische Bundesamt hat für die Auswertung Daten von verschiedenen Plattformen genutzt, wie Airbnb, Booking und Expedia. Und das waren die Nachrichten mit Lena Bauer.
3: Danke, Lena. Der aktuelle Radiosiegen Verkehrsservice meldet sich. Da starten wir mit der A45 und zwar Gießen Richtung Hagen zwischen Freudenberg und dem Kreuz Olpe Süd. Da gibt es die Baustelle und in der Baustelle ist der rechte Fahrstreifen gerade wegen eines Pannenfahrzeugs blockiert. Das heißt, es dauert da deutlich länger. 6 Kilometer Stau, mindestens 32 Minuten plus, meldet uns der ADAC. Wir haben bei der Polizei nachgefragt. Der Abschleppwagen ist wohl unterwegs, kann nicht mehr allzu lange dauern. Dann wird es wahrscheinlich erstmal schlimmer und dann wird sich das Ganze hoffentlich relativ schnell auflösen. Wir halten euch da auf jeden Fall auf dem Laufenden. Außerdem haben wir Blitzer für euch gemeldet bekommen. Einmal Nenkersdorf auf der Sieglanstraße in beide Richtungen und dann noch Siegen-Eiserfelder Straße in Fahrtrichtung Eiserfeld. Hat uns gerade übrigens den Lenkersdorf-Blitzer auch Steffi nochmal durchgegeben. Vielen Dank dafür. Wenn ihr weiteres durchgeben wollt, gerne über die 0271 23 22 21 0 allen unterwegs. Eine gute und sichere Fahrt. Weiter rüber geht's zum Wetter für Siegen-Wittgenstein. Viel Sonne heute Nachmittag bei uns. Höchstens mal so ein paar dünne Wolken mit dabei. Durchgehend trocken bleibt's und wir kratzen heute schon so an der 30-Grad-Marke. Die wird morgen dann wohl fallen. In Wittgenstein ist es relativ knapp über der 30-Grad-Marke, weiter unten im Siegerland sogar bis zu 34 Grad drin. Die Sonne scheint da den ganzen Tag auf jeden Fall morgen. Es geht erstmal am Sonntag, so weit sind wir noch nicht, am Donnerstag so weiter. Allerdings könnte es da am Nachmittag mal zu Gewittern kommen.
0: Das war das Wetter.
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3: Digga, ich gehe hier wieder komplett crash out. Ja. Mit fast 40 fühlt sich ein bisschen komisch an, das zu sagen, aber ich glaube, bei Susanne Daubner ist es ähnlich so. Die Tagesschausprecherin hat sie wieder getroppt. Die 10 Wörter, die für das Jugendwort des Jahres in der Verlosung sind. Man kann jetzt mittlerweile abstimmen. Wir hören uns das Ganze gleich mal an, was das für Wörter sind. Mal gucken, wie viele ihr kennt. Und wir lassen uns auch aufklären von der etwas jüngeren Generation in der Siegner Innenstadt Hütte nach Philip Collins und You Can't Hurry Love. Bei mir, Florian Rubens.

0: Genau, 10:10, Radio Siegen meldet sich. Florian Rums am Mikro, hi zusammen. Die Organisation vom Jugendwort des Jahres haben heute die 10 Begriffe verkündet, aus denen junge Menschen ihre 3 Favoriten auswählen können. Rund 3 Wochen haben sie jetzt Zeit dafür und die Tagesschau, die zelebriert das Ganze ja immer ganz wunderbar mit Kollegin Susanne Daubner, die, ohne ihr jetzt irgendwie nahe treten zu wollen, nicht mehr ganz in der Zielgruppe ist und genau deshalb ihre Präsentation so iconic.
1: Es ist wieder soweit, die Top 10 für das Jugendwort des Jahres stehen fest und wir gehen rein. 6-7, Crash Out, Digger, du bist gut genug, gute Käse, Macker, Peak, Rage Bait, Schere, super.
0: Ja, ich sag einfach Slay Queen, die Susanne. Radio Siegen-Reporter Liam Horsch war eben mal in Siegen unterwegs und hat sich von der jungen Generation den ein oder anderen Begriff erklären lassen.
2: Was bedeutet denn 6-7 genau zum Beispiel?
3: Ich glaube, das kommt von einem Meme, aber wird dann einfach weiter benutzt. Ich finde es auch selber nicht lustig, wenn man einfach nur 6-7 sagt. Aber wenn man dann im Alltag aus Versehen die Zahl 6 und 7 als Kombination sieht, dann ist es lustig, aber nur vom Kontext her.
2: Okay, also es hat keinen wirklichen Sinn dahinter.
4: Nicht, dass ich wüsste, aber ich benutze es auch trotzdem. Das merkt man bei den Kindern, die freuen sich dann. Die wissen auch nicht, woher es kommt.
2: Ist das dasselbe mit gute Käse oder so?
5: Das habe ich noch nie gehört. Ich habe es heute Morgen das erste Mal in einem Tagesschau-Beitrag gehört. Ich kenne das gar nicht.
2: Was ist Schere?
3: Ich glaube, man sagt, ich heb die Schere, wenn man sowas gemacht hat, wofür man verurteilt werden könnte.
5: Manche Freunde von mir benutzen das Wort Schere im Kontext von, die haben was gemacht, was vielleicht in dem Moment nicht so cool war und dann sagen die Schere dazu. Sowas anderes als sorry vielleicht.
3: Ich glaube, das entstand mal aus irgendeinem Stream von irgendeinem Streamer, wo er als Charakter Mr. Krabs war und dann hat er gesagt, ich hebe die Hand, aber dann ich hebe die Schere, weil es ein Krebs ist.
0: Schere. Habe ich, glaube ich, mal vom Kollegen Paul Ball gelernt. Ich sag mal so, die Hälfte habe ich noch so halbwegs auf dem Schirm von diesen 10 nominierten Jugendwörtern, aber es wird einfach von Jahr zu Jahr weniger. Wie sieht's bei euch aus? Was kennt ihr davon? Was findet ihr cool? Gerne mal rüber schicken. Sprachmemo per WhatsApp an die 0271 23 5 mal die 2.

15.22 Uhr, Radio Siegen meldet sich mit dem aktuellen Radio Siegen Verkehrsservice. Da haben wir heute Nachmittag aktuell noch ein bisschen Stress auf der A45 in Gießen Richtung Hagen zwischen Freudenberg und dem Kreuz Olpe Süd. Da ist sonst schon mal eine Baustelle, da kann es schon mal ein wenig stocken. Allerdings jetzt auf dem rechten Fahrstreifen ein Pannenfahrzeug, deswegen dauert es da gerade deutlich länger. Davor hat sich ein Stau gebildet, 6 Kilometer ist der rund lang und über eine halbe Stunde dauert es gerade länger. Der Abschlepper soll wohl unterwegs sein, vielleicht sogar schon vor Ort, und dann sollte sich das erledigen in den nächsten, in der nächsten Stunde. Ihr könnt uns gerne mal auf dem Laufenden halten, wenn ihr an der Stelle vorbeikommt, per WhatsApp, Sprachmemo oder anrufen über eine und dieselbe Nummer 0271 23 22 21 0. Wenn wir schon mal dabei sind, noch 3 Blitzer, die ich euch gerne durchgebe. Siegen, Siegener Straße, Stadt einwärts, Lenkersdorf auf der Sieglanstraße in beide Richtungen. Und Siegen, Eiserfelder Straße in Fahrtrichtung Eiserfeld. Gute Fahrt!

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0: halb vier.
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0: Die Infos jetzt von Simon Volkmann.
2: Guten Tag. Nach dem mutmaßlich islamistisch motivierten Anschlag auf den CSD in Berlin haben die Ermittler ein Bekennervideo des mutmaßlichen Täters gefunden. Es habe sich auf dem Handy von Abdul B. befunden. In der Politik ist derweil eine neue Diskussion über eine Grundgesetzänderung entbrannt. Die SPD fordert das Diskriminierungsverbot in Artikel 3, um die sexuelle Orientierung zu erweitern. AfD und FDP haben sich dazu bereits geäußert und sagen, dass sie die Pläne ablehnen. Die Polizei in Kreuztal hat gestern Abend einen geklauten Transporter im Wald gefunden. Kurz vorher will ein Zeuge gehört und gesehen haben, wie der Transporter mit hoher Geschwindigkeit über die Ensdorfstraße Richtung Wald gefahren sei und hier dann offenbar an einer Wegeschranke nicht weiterkam. Als die Polizei dann eintraf, waren der oder die unbekannten Täter verschwunden. Die Polizei sucht jetzt nach ihnen und bittet Zeugen, sich zu melden. Geklaut wurde der VW-Transporter zwischen 21 und 23 Uhr in der Straße Ziegeleifeld. Wer in Bad Laasfe in Rente gehen will, der hat aktuell schlechte Karten. Die Seniorenservicestelle im Rathaus kann aktuell keine Anträge entgegennehmen und bearbeiten, wegen einer technischen Störung bei der Deutschen Rentenversicherung. Die Laasfer Stadtverwaltung sagt, dass ihr euch stattdessen an die Deutsche Rentenversicherung in Siegen wenden könnt. Wie lange die technische Störung dauert, ist aktuell noch unklar. Und das waren die Radio Siegen Nachrichten von hier mit Simon Volkmann.
3: Danke Simon, der aktuelle Radio Siegen Verkehrsservice. Um kurz nach halb vier, wir haben immer noch Stau auf der A45 Gießen Richtung Hagen zwischen Freudenberg und dem Kreuz Olpe Süd. 6 Kilometer Stau vor der Baustelle, denn da blockiert ein Pannenfahrzeug den rechten Fahrstreifen. Rund eine halbe Stunde kommt da gerade oben drauf. Außerdem haben wir Radarkontrollen. Siegen, Siegener Straße, stadteinwärts Nenkersdorf auf der Sieg-Lahn-Straße. Da wird in beide Richtungen kontrolliert und in Siegen auf der Eiserfelder Straße in Fahrtrichtung Eiserfeld. Wenn da was aus eurer Sicht fehlen sollte, wenn ihr was gesehen habt, gerne durchgeben über die 0271 23 22 21 0. Gute Fahrt. Das Wetter für Siegen Wittgenstein heute sehr sonnig schon. Wir kratzen an der 30-Grad-Marke heute Nachmittag. Regen ist da nicht in Sicht. Morgen wird es dann richtig, richtig heiß. Da wird auf jeden Fall die 30-Grad-Marke fallen. In Wittgenstein sind wir knapp drüber. Im Siegerland sind sogar bis zu 34 Grad. Die Sonne scheint den ganzen Tag. Regen ist da nicht in Sicht. Und auch da bitte nochmal der Hinweis, keine Kippen irgendwo in die Natur zu schmeißen, offenes Feuer zu machen. Die Waldbrandgefahr, die steigt in den nächsten Tagen wirklich sehr doll an. Bitte seid da vorsichtig. Es geht sonnig auch am Donnerstag weiter. Allerdings könnte es da nachmittags auch mal ein Gewitter geben.
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3: Florian Rubens meldet sich. Hi in die Runde. Und wir biegen so langsam ein auf die Straße in Fahrtrichtung Feierabend. Tja, und die Arbeit haben, die freuen sich auch über gute Musik. Auf Monsters and Men jetzt Little Talks.

0: Leckerbierchen am Bahnsteig, das wird wohl bald nichts mehr werden. Die Deutsche Bahn will künftig an allen Bahnhöfen ein Alkoholverbot durchsetzen. Wie finden wir das? Er hier, der hat eine Meinung dazu.
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3: Ja, nee, ist klar.
4: Genug ist genug, hat letzte Woche hier Bahnchefin Evelyn Palla gesagt. Und da habe ich gesagt, jawohl, richtig so, Evelyn. So geht's ja auch nicht weiter. Diese ganzen Verspätungen bei der Bahn, ausgefallene Klimaanlage bei 35 Grad, keine Pommes mehr im Bordrestaurant. Da wird's doch höchste Eisenbahn, dass mal einer auf den Tisch schaut und die Probleme angeht. Ich war richtig glücklich, als ich das gelesen habe. Und dann habe ich den Fehler gemacht und weitergelesen. Ja, von diesem Mist redet die Oberschaffnerin gar nicht. Sie meint mit, genug ist genug, das Saufen am Bahnhof. Alkoholverbot auf allen deutschen Bahnhöfen. Ja, wie, was, jetzt auch in Dortmund? Wie soll das denn gehen? Da kannst du die Bude doch gleich zumachen. Und deshalb muss man auch mal genau hingucken, wie Frau Palla das meint. Die Bahnhofskneipen dürfen natürlich weiterhin von Erdinger bis Flensburg das Bierchen servieren. Und im Bordbistro bei der Bahn kannst du dir auch weiterhin die Kante geben. Gott sei Dank. Das ist schließlich deutsches Kulturgut. Was aber jetzt nicht mehr erlaubt sein wird, ist auf dem Bahnsteig. Das Dosenbier, die Flasche Wodka, das Schächtelchen Kümmerling. Ja, auch der Damenkegelclub Lustige Wechseljahre muss auf dem Weg nach Norderney den kleinen Feigling von der Passagierliste streichen. Ja, Gisa, auch du.
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0: Bei Radio Siegen mit Miami. Hallo zusammen. Am Dienstagnachmittag, Florian Rubens meldet sich. Und mal ehrlich, ne? Wie schön ist das denn bitte, sich einfach mal selbst was zu gönnen? Neue Sneaker, ein richtig gutes Essen, vielleicht eine Reise, von der man schon lange träumt. Ich habe zum Beispiel mir eine wunderbare Kaffeemühle zuletzt gekauft und das war toll. Ja, dass das Geschenk nicht von irgendwem, sondern von einem selbst unter dem Tisch liegt, das ist nicht normal. Es gibt eine neue Studie und zwar geben wir Deutschen im Schnitt rund 2000 Euro im Jahr für solche Selbstgeschenke aus. Besonders beliebt sind Kleidung, Reisen und eben gutes Essen und auch bei euch ist das ja teilweise ein Thema.
1: Also ich persönlich gebe immer was für die Kinder. Mein Mann ist auch so. Wir sind eher so, wir machen denen eine Freude.
2: Nicht wirklich.
3: Ach, wenn so Kleinigkeiten, aber meistens nur für die Kinder Sachen kaufen.
4: Ja, schenke ich mir. Ich gehe in die Shoppen und kaufe ich mir, ach, das konnte ich noch haben und dann mache ich das gerne auch.
0: Ja, ganz großes Thema auch, eben die Kinder glücklich zu machen. Oft steckt dahinter übrigens auch mehr als nur Belohnung oder ein spontaner Kaufrausch. Viele verbinden damit ganz bewusst besondere Momente und Erinnerungen. Heißt also, man kauft sich nicht nur irgendwas, man kauft sich manchmal auch ein kleines Stück Erinnerung. Also, wir kriegen es schon irgendwie gerechtfertigt, dass wir uns ab und an auch einfach mal selbst ein Geschenk machen.

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1: Mit Lena Bauer, guten Tag. Der ukrainische Präsident Zelensky ist in Washington eingetroffen und trifft sich dort gerade mit US-Präsident Trump. Geplant ist ein Gespräch im Weißen Haus. Das soll seit etwa einer halben Stunde laufen. Jannik Böke aus der Nachrichtenredaktion. Zelensky hatte vorab über den Online-Dienst X mitgeteilt, dass es ihm dabei vor allem um mehr Schutz vor russischen Raketen geht.
2: Genau, Stichwort Patriot-Raketen. Mit denen will die Ukraine nach eigenen Angaben russische ballistische Raketen abfangen. Das sei sehr wichtig, so ein ukrainischer Vertreter vor dem Gespräch. Nach Angaben der UNO haben russische Raketenangriffe im Juni besonders viele Zivilisten in der Ukraine getötet.
1: Das Treffen ist Zelensky Medienberichten zufolge aber nicht nur deswegen wichtig.
2: Ja, nach Angaben des ukrainischen Vertreters soll es auch über mögliche neue Gespräche rund um ein mögliches Ende der Kämpfe gehen. Konkrete Aussichten auf ein Ende des Krieges gibt es aber weiter nicht. Auch in der letzten Nacht haben sowohl die Ukraine als auch Russland Drohnenangriffe gemeldet.
1: Danke dir, Jannik, für den Überblick und damit kommen wir zu den weiteren Meldungen in Kürze. Die Bundesstaatsanwaltschaft hat bestätigt, dass Ermittler ein Bekennervideo nach dem Anschlag beim CSD in Berlin gefunden haben. Man habe es auf dem Handy des mutmaßlichen Täters entdeckt. Bei dem Angriff am Rande des CSDs in Berlin wurden am Samstag über 30 Menschen verletzt, eine Frau davon tödlich. Ein schweres Erdbeben hat im Südwesten von Japan für viele Verletzte und Schäden gesorgt. Mindestens ein Mensch ist laut Medienberichten ums Leben gekommen. Die nationale Wetterbehörde in Japan warnt vor möglichen weiteren Erschütterungen in der Region. Der deutschen Wirtschaft geht es weiter ein bisschen besser. Zu der Einschätzung kommt die Bundesbank in ihrem aktuellen Monatsbericht. Sie spricht von einem Mini-Wachstum und das trotz Belastungen wie durch den Krieg im Iran. Ein nächtlicher Einbruch, Waffen oder ein selbstgegrabener Tunnel wie in Gelsenkirchen. All das war für einen Raub in einer Sparkassenfiliale in Mönchengladbach nicht nötig. Zwei Männer haben im Stadtteil Reit fast 30 Bankschließfächer aufgebrochen, während die Bank geöffnet war. Jannik Böke hat die Einzelheiten dazu.
2: Rund eine halbe Stunde sollen sich die Täter im Schließfachraum aufgehalten und dabei 29 Schließfächer aufgebrochen haben. An 14 weiteren haben die Ermittler außerdem Hebelspuren entdeckt. Nach Angaben der Sparkasse wurde die Tat von Kunden und Mitarbeitern gestört. Trotzdem gelang es den Tätern, mit Beute zu flüchten, so die Polizei. Wie es überhaupt möglich war, die Schließfächer aufzubrechen, während die Bank geöffnet hatte, ist noch unklar. Die Polizei hat eine Ermittlungskommission eingerichtet.
1: Und das waren die Nachrichten mit Lena Bauer.
3: Dankeschön, Lena. Dann geht's hier weiter mit dem aktuellen Radio 7 Verkehrsservice. Einmal die gute Nachricht von der A45. Zwischen Freudenberg und Olpe Süd in der Baustelle ist offensichtlich der Pannen-PKW weg, denn der Stau hat es sich soweit aufgelöst. Zumindest sagt das unser Verkehrstool vom ADAC. Da kein Stau mehr. Allerdings hat es einen Unfall gegeben auf der B62 zwischen Affolderbach und der Einmündung zur B508 bzw. B62. Ja, besser bekannt als Applauskurve. Motorradunfall war wohl ein Alleinunfall und es ist wohl auch nichts komplett Schlimmes, das sei dazu gesagt, und deshalb allerdings da an der Stelle gerade Stau. Wir haben noch Blitzer, 4 an der Zahl, Buchen im Gensterfeld bergab, Siegen, Freudenberger Straße stadteinwärts, Nenkersdorf auf der Sieglahnstraße in beide Richtungen und Siegen, Eiserfelder Straße in Fahrtrichtung Eiserfeld. Gute Fahrt euch darüber zum Wetter für Siegen-Wittgenstein heute. Kratzen wir noch so knapp unter der 30-Grad-Marke rum, aber es ist ein schöner sommerlicher Tag. Den ganzen Tag Sonnenschein, kein Regen in Sicht. Und morgen wird dann diese 30-Grad-Marke auf jeden Fall fallen. Im Wittgensteiner Land sind wir knapp drüber, im Siegerland sogar bis zu 34 Grad. Die Sonne scheint den ganzen Tag. Das heißt aber auch, dass die Waldbrandgefahr sich deutlich erhöht in den nächsten Tagen. Da bitte ganz besonders vorsichtig sein, kein offenes Feuer machen. Auch im Garten, wenn das irgendwie in Waldnähe ist, bitte bedenkt das. Ansonsten am Donnerstag auch noch sonnig, allerdings könnte es ab dem Nachmittag auch Gewitter geben.
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3: Einen schönen Dienstagnachmittag wünsche ich euch. Florian Rubens.
4: Hallo zusammen. Taylor Swift jetzt mit Opalite.

0: Radio Siegen meldet sich. 10 nach 4 ist es. Der mutmaßlich islamistische Anschlag auf den Christopher Street Day in Berlin beschäftigt auch heute uns alle irgendwie noch. Viele Menschen fragen sich, ob so eine Tat auch hier hätte passieren können. Also nicht in Berlin, sondern in Siegen oder NRW oder wie auch immer. Und ob die Sicherheitsbehörden ausreichend vorbereitet sind. Im Landtag verlangt die SPD jetzt Aufklärung über mögliche Verbindungen des mutmaßlichen Täters nach NRW. Gleichzeitig läuft in der Politik eine Debatte über den Umgang mit sogenannten Gefährdern. José Nasiani aus dem Landtagsstudio Düsseldorf. José, was genau will die SPD im Landtag wissen?
1: Ja, die SPD fragt die Landesregierung, ob der mutmaßliche Attentäter von Berlin Kontakte zu Islamisten hier in NRW hatte, zum Beispiel über Chatgruppen. Es gibt zwar noch keine konkreten Hinweise, aber die Frage kommt nicht von ungefähr. Bei uns in NRW werden derzeit 166 islamistische Gefährder geführt. Gleichzeitig wird bundesweit darüber diskutiert, warum der als Gefährder eingestufte Mann aus Berlin trotz einer Verurteilung auf freiem Fuß war. Er wurde ja nach Jugendstrafrecht behandelt und NRW-Innenminister Reul sagte mir, dass er das auch sehr kritisch sieht.
2: Verstehen kann ich sowas nicht. Ich begreife nicht, wie jemand, der als Gefährder eingestuft ist, auf freien Fuß gesetzt wird.
1: Reul betont aber auch, über Gerichtsurteile entscheidet die unabhängige Justiz.
0: Es wird jetzt auch darüber diskutiert, José, die Regeln für Gefährder zu verschärfen. In NRW gibt es solche schärferen Regeln schon. Welche Möglichkeiten haben die Sicherheitsbehörden in Nordrhein-Westfalen schon jetzt?
1: Ja, das Land hat in den vergangenen Jahren die Befugnisse der Polizei schon deutlich ausgeweitet. Im Einzelfall sind elektronische Fußfesseln möglich, auch ein präventiver Gewahrsam für Gefährder. Ob das nach dem Berliner Anschlag ausreicht, das müsse jetzt ohne Hektik überprüft werden, sagt Reul.
2: Wir haben durch unser Polizeigesetz uns neue Methoden auch ermöglicht. Halb Deutschland hat hier geschimpft, dass wir verrückt wären. Heute haben wir 28 Tage die Möglichkeit, jemanden in Gewahrsam zu nehmen, wenn eine Gefahr droht.
1: Aber, und das betont er immer wieder, absolute Sicherheit könne es nicht geben.
0: Ja, und das ist auch immer nicht so einfach, ne? Der Täter jetzt von Berlin, der hatte beispielsweise ja nur die deutsche Staatsbürgerschaft und hätte beispielsweise gar nie abgeschoben werden können, also in Haft nehmen. Hätte man ihn natürlich können, aber man muss es verargumentieren. Es ist nicht einfach. Der CSD-Anschlag in Berlin wirft viele Fragen auf. Auch hier bei uns in NRW Infos und Hintergründe dazu von José Nasiani für Radio Siegen. Danke dir, José.

0: Italien. Das ist doch klar. Das wird mit Ä und mit J geschrieben. Vollkommen sichere Kiste. Die Kollegen haben sie auf jeden Fall heute Morgen gefeiert. Die Sommerferien.
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2: 5 Wochen lang noch nichts machen. Auch garantiert nichts für die Schule.
3: Du?
2: Ich nicht mehr. Ich bin aus der Schule raus. Aber es sind ja Sommerferien gerade.
3: Oh, herrlich.
2: Es ist ja echt eine herrliche Zeit gewesen, muss man echt sagen. Ne?
3: Ja, und wir wollten eigentlich heute Morgen die ganze Zeit darüber sprechen. Was habt ihr gemacht bis jetzt? Wie läuft's denn eigentlich? Ja, und dann haben wir auch gefragt und sagt uns doch mal Bescheid, wie eure Sommerferien so sind. Und es hat uns aber kein Schüler oder keine Schülerin erreicht. Wir haben uns die ganze Zeit gefragt, was machen
2: Warum
3: wir?
2: Wohl?
3: Haben wir einen technischen Defekt oder irgendwas? Nee, die Karin, die hatte die Antwort parat.
4: Ja, moin ihr zwei. Wer soll euch denn heute irgendwas von Sommerferien-Feelings erzählen und die Uhrzeit? Die liegen alle noch in der Kiste und sind am Pennen. Das wird wohl nichts.
2: Hätten wir uns auch denken können.
3: Das ist
2: so. Bin
3: ich
2: ganz ehrlich.
3: Also wenn ihr heute Nachmittag noch das hört hier gerade und dann sagt, jetzt will ich euch aber doch noch was von den Sommerferien erzählen, dann macht das gerne an die 0271 23 und 5 mal die 2. Morgen haben wir was ganz Besonderes für euch.
2: Der dänische Morgen. Und wir kriegen scheinbar auch ein bisschen Frühstück von Kollegin Raya Gebauer.
3: Ja.
2: Freue ich mich sehr drauf. Ich bringe morgen nichts mit.
3: Nee, ich auch nicht. Das werden wir uns schmecken lassen. Zwischen 6 und 10 hört ihr uns beide wieder. Wir wünschen euch einen schönen Dienstag. Ich bin Paul Bald.
2: Und ich bin Noel Schäfer. Bis morgen.
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0: Die Sportfreunde steht da am Radio Siegen Hit vor 4:30.
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0: Ein Update jetzt von Simon Volkmann.
2: Guten Tag. Der ukrainische Präsident Zelensky ist aktuell bei US-Präsident Trump im Weißen Haus zu Gast. Zelensky will dabei über die Lieferung von Patriot-Systemen sprechen. Die will die Ukraine haben, um russische Raketen abzufangen. In Mönchengladbach haben Kriminelle Schließfächer einer Sparkasse ausgeraubt und das am helllichten Tag, während die Filiale geöffnet hatte. Aufgefallen war das erst, als die Täter von anderen Kunden im Tresorraum gestört wurden. Trotzdem konnten die Diebe mit Beute flüchten. Wie das Ganze passieren konnte, ist aktuell noch unklar.
1: Und jetzt die Nachrichten von hier.
2: In Siegerland und Wittgenstein gibt es in den nächsten Tagen wieder Temperaturen über 30 Grad. Regen ist weiter nicht in Sicht. Und das bedeutet, dass die Waldbrandgefahr in den nächsten Tagen zunimmt. Der Deutsche Wetterdienst sagt, dass die Gefahrenstufe hier bei uns in den nächsten Tagen bis auf die zweithöchste Stufe ansteigen wird. Die NRW-Landesregierung appelliert deshalb, vorsichtig zu sein in den nächsten Tagen. Siegen-Wittgensteins Kreisbrandmeister Thomas Dremmel hat Radio Siegen dazu in der Vergangenheit immer wieder im Interview gehabt.
3: Das Rauchverbot natürlich. Kein unachtsames Wegwerfen von beispielsweise Glas im Wald, wo man mit einem Lupeneffekt Brände erzeugen könnte. Überhaupt auch das Abstellen von Pkw. Auch da gilt es, gewisse Vorsicht an den Tag zu legen. Also das Auto so abzustellen, dass ein beispielsweise heißer Auspuff kein Gras oder keine Vegetation entzünden kann. Und da einfach achtsam zu sein.
2: Wer einen Waldbrand entdeckt, der soll bitte sofort die 112 rufen. Für die Feuerwehr müssen Zufahrten und Waldwege dann freigehalten werden. Die Volksbank in Siegen warnt aktuell vor einer Betrugsmasche im Internet. Auf Anzeigenportalen und Online-Marktplätzen geben sich Kriminelle demnach als interessierte Käufer aus. Sie schlagen vor, die Bezahlung über eine angeblich sichere Zahlungsfunktion abzuwickeln und verlangen dafür alle möglichen persönlichen Daten, etwa Kreditkarteninfos oder eure Bankdaten. Auch Testzahlungen würden teilweise verlangt. Die Volksbank sagt, bitte gebt hier niemals eure Daten preis. Danach hätten die Kriminellen Zugriff auf euer Konto. Bezahlt immer nur über die Originalplattform und niemals über Links von Dritten. Noch eine Meldung für nächtliche Autofahrer in Siegen. Der Ziegenbergtunnel auf der HTS ist heute Nacht gesperrt, und zwar in Richtung Mudersbach. Die zuständige Behörde Straßen NRW führt hier Reinigungsarbeiten durch von 20 Uhr heute Abend bis 6 Uhr morgen früh. In Richtung Kreuztal ist der Tunnel aber offen. Und das waren die Radio Siegen Nachrichten von hier mit Simon Volkmann.
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5: Wir wissen von einem Unfall auf der B62. Da ist ein Motorradfahrer gestürzt zwischen Affolderbach und der Einmündung zur B508 bzw. B62. Und deshalb gibt es da Stau in beide Richtungen. Außerdem wird geblitzt. Da habt ihr die einmalige Möglichkeit, auf der Freudenberger Straße gleich zweimal kontrolliert zu werden. Einmal quasi in Fahrtrichtung Siegener Innenstadt vor dem Café del Sol, beliebte Ecke, und dann nochmal in Fahrtrichtung Freudenberg. Silbacher war ja da die Höhe, der wird auch nochmal kontrolliert. Dann haben wir noch einen Blitzer in Buchen, im Gensterfeld bergab und in Lenkersdorf auf der Sieg-Lahn-Straße in beide Richtungen. Wenn ihr was gesehen habt, was jetzt nicht dabei war, gerne melden über die 0271 23 22 21 0 und dann geben wir es gerne weiter. Wir schauen aufs Wetter für Siegen-Wittgenstein. Heute kratzen wir so ein wenig an der 30-Grad-Marke. Hier und da wird sie vielleicht schon purzeln. Ansonsten haben wir viel Sonnenschein und es ist trocken. Morgen wird es dann nochmal richtig heiß. 30 Grad auf jeden Fall auch im Wittgenstein dann drin. Im Siegerland sogar bis zu 34 Grad. Und auch da scheint die Sonne von früh bis spät. Es wird ein richtig sommerlicher Tag. Und auch am Donnerstag geht es erstmal so weiter, bevor es am Donnerstagabend eventuell das erste Wärmegewitter gibt.
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5: Der Dienstagnachmittag mit mir, Florian Rubens. Ich wünsche euch eine gute Zeit. Und ich habe die passende Musik für euch. Teddy Swims jetzt mit Mr. Know-It-All.

16.41 Uhr, Radio Siegen mit Florian Rubens an eurem Dienstagnachmittag. Und wir spulen mal kurz zurück auf gestern um diese Zeit. Denn da ging es um diesen Song hier.

0: Superstar von Jamilia. Ich habe euch dazu erzählt, dass ich bei dem Titel immer an SingStar denke. Bei dem PlayStation-Karaoke-Spiel habe ich den immer mal wieder geschmettert. Einer meiner Lieblingssongs da. Und offensichtlich habe nicht nur ich das gespielt. Susi Braun aus Lenkersdorf hat sich dazu gemeldet und hat auch ihre ganz eigenen Lieblinge.
1: Ja, ich habe auch noch so ein Ding zu Hause. Und das haben wir früher wirklich Mitte der 2000er. Jede Weihnachtsfeier, jede Pfingst-Ostern-Feier war gerettet in der Familie. Der Goldene Reiter von Joachim Witt und The Power of Love von Frankie Goes to Hollywood. Was haben wir da mitgeschmettert? Und wenn das heute kommt, komm halt noch.
0: Susi, mega! Ein von deinen SingStar-Hits spiele ich natürlich. Ich habe mich für Frankie Goes to Hollywood entschieden. Was war euer liebster SingStar-Song? Wenn da noch so ein paar Rückmeldungen kommen, ziehen wir das, denke ich mal, die ganze Woche noch durch um 4:45. Eure Sprachmemo gern an die Nummer 0271 23 und 5 mal die 2 per WhatsApp. Ihr könnt natürlich auch mitsingen. Also die Susi hat gesagt, sie kann es noch.

10 vor 5 ist durch. Radio Siegen meldet sich. Der aktuelle Radio Siegen Verkehrsservice mit guten Nachrichten von der B62. Da Folderbach hoch, oben bei der Applauskurve, gab es einen Unfall. Da hat es sich jetzt auch länger gestaut. Da läuft es aber mittlerweile alles wieder gut. Also das können wir hier an dieser Stelle schon mal vermelden. Jetzt kurz die Gitarre von Lenny Kravitz schon mal rein. Hervorragend, da kommt sie. Und wir haben noch Blitzer für euch. Einmal auf der Freudenberger Straße, einmal auf Höhe Seelbacher Weiher in Richtung Freudenberg und dann auch nochmal am Ortseingang von Siegen, da kurz vorm Café del Sol wird kontrolliert. Außerdem Buchen im Gensterfeld bergab und Nenkersdorf, Sieg-Lahnstraße in beide Richtungen. Gerne ergänzen, wenn ihr was gesehen habt. 0271 23 22 21 0. Gute Fahrt.

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2: Mit Lena Bauer. Guten Tag. Morgen soll erstmal Schluss sein mit den ganzen Personaldiskussionen rund um Union und Bundesregierung. Zumindest erwartet Bundeskanzler Merz, dass der Unmut in der CDU mit der Ernennung von 3 Bundesministern endet. Dafür droht an anderer Stelle neuer Ärger. Jannik Böke aus den Nachrichten. Immer mehr Verfassungsrechtler sagen aktuell, das, was Merz da plant, ist eigentlich gar nicht erlaubt.
3: Ja, der Fahrplan schaut ja so aus, dass morgen Bundespräsident Frank-Walter Steinmeier die Ernennungsurkunden übergibt, zum Beispiel an Carsten Lindemann, der neuer Gesundheitsminister wird. Das Problem, die neuen Minister, die müssen danach vom Bundestag vereidigt werden und der ist bis September in der Sommerpause. Und diese lange Wartezeit von 6 Wochen zwischen Ernennung und Vereidigung, die sorgt bei Verfassungsrechtlern für große Bauchschmerzen.
2: Jetzt könnte man ja sagen, wenn das ein Problem ist, dann unterbrechen wir die Sommerpause und rufen eine Sondersitzung des Bundestags ein. Warum passiert das nicht?
3: Also Friedrich Merz sagt, das habe vor allem Kostengründe, da man sonst 630 Abgeordnete aus den Ferien nach Berlin zurückbeordern müsste. Einige Juristen sagen aber, ihr müsstet genauso eine Sondersitzung einberufen. Praktische Folgen wird die späte Vereidigung wohl nicht haben. Eine Amtsübernahme ohne Eidesleistung verstößt zwar gegen die Verfassung, dies hätte aber keine unmittelbaren rechtlichen Konsequenzen, sagt zum Beispiel der frühere Präsident des Bundesverfassungsgerichts.
2: Danke, Jannik. Und damit kommen wir zu dem kurzen Überblick über weitere Meldungen. Bei dem schweren Erdbeben im Südwesten Japans hat es offenbar mehrere Tote gegeben. Laut Medienberichten starb mindestens ein Mensch in den Trümmern eines eingestürzten Hauses und möglicherweise könnte es weitere Tote in einem beschädigten Einkaufszentrum in der Erdbebenregion geben. Laut Regierung wurden Gebäude, Straßen und Brücken beschädigt. Außerdem fiel in einigen Gebieten der Strom aus. In Spanien können Menschen in 13 Gemeinden wieder in ihre Häuser zurück. Nach Angaben des Innenministeriums sind die Evakuierungsanordnungen in 3 Waldbrandregionen aufgehoben. Das Innenministerium spricht aktuell von Fortschritten bei der Brandbekämpfung, warnt aber weiter vor einer kritischen Lage. Ab Mittwoch könnte sich die Situation in den Waldbrandgebieten dort weiter verschärfen durch steigende Temperaturen und starke Winde, die die Feuer möglicherweise wieder weiter anfachen. Über 30.000 Briefe und Warensendungen waren in Krefeld verschwunden. Jetzt hat das zuständige Amtsgericht einen Postboten in dem Zusammenhang schuldig gesprochen. 1 Jahr auf Bewährung, so lautet das Urteil, wegen Verletzung des Posts- und Fernmeldegeheimnisses. Der Prozess ist heute zu Ende gegangen. Zwischen Oktober 2021 und April 2023 sollen die Sendungen verschwunden sein. Statt in Briefkästen sollen sie im Keller einer Wohnung in Krefeld gelandet sein. Nach Angaben des Gerichts stützt sich das Urteil im Wesentlichen auf die Einlassung des angeklagten Postboten. Der 37-Jährige soll eingeräumt haben, regelmäßig Post abends mit nach Hause genommen zu haben, weil er die Auslieferung nicht geschafft habe. Ihm konnten am Ende 85 Taten nachgewiesen werden. Gegen 2 Mitangeklagte war das Verfahren bereits Mitte Juli eingestellt worden. Und das waren die Nachrichten mit Lena Bauer.
4: Dankeschön, Lena. Und so, was haben wir denn hier? Der aktuelle Radio Siegen Verkehrsservice. Ja, es ist eigentlich relativ ruhig. Wir haben ein bisschen an normalen, üblichen Stellen ein wenig Stau, zum Beispiel auf der B62 zwischen Weidenau und Dreistiefenbach, der übliche Feierabendverkehr, da kommen ein paar Minuten oben drauf, oder auch auf der B508 zwischen Kreuzhall und Hilchenbach, die üblichen Stellen, sag ich mal, aber 3 Blitzer haben wir noch. Siegen, Freudenberger Straße auf Höhe Seelbacher Weiher in Richtung Freudenberg und dann nochmal in die andere Richtung auf der Freudenberger Straße, also stadteinwärts nach Siegen rein vorm Café del Sol. Außerdem wird geblitzt in Buchen im Gensterfeld bergab und ihr dürft sehr gerne ergänzen über die 0271 23, 22, 21, 0 und ich wünsche euch eine gute und sichere Fahrt. Das Wetter für Siegen mit Gensstein. Heute Nachmittag und am Abend die Sonne weiterhin voll da. Höchstwerte kratzen an der 30-Grad-Marke und Regen ist heute nicht in Sicht. Morgen sieht es ganz, ganz ähnlich aus. Komplett viel Sonnenschein und dann wird es auch richtig heiß. Auch in Wittgenstein kommt es knapp über die 30-Grad-Marke und im Siegerland bis zu 34 Grad. Die Sonne scheint, wie gesagt, den kompletten Tag und auch am Donnerstag geht es ganz ähnlich weiter. Erst am Nachmittag könnten dann Wärmegewitter dabei sein.
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4: Digga! Du bist gut genug, also bitte kein Crash-Out, das wäre wirklich nicht Peak. Puh, also das waren schon mal 4 von 10, die ich untergebracht habe. Es wird mal wieder, ihr ahnt es, das Jugendwort des Jahres gesucht. Die 10 Vorschläge, die es jetzt gibt, hat Tagesschau-Sprecherin Susanne Daubner wieder unnachahmlich rausgehauen. Das und die ein oder andere Erklärung der jungen Generation gleich bei mir. Florian Rubens, hi zusammen.

0: es wird wieder gesucht. Das Jugendwort des Jahres. Also für mich persönlich ist es gerade irgendwie wie Weihnachten und Geburtstag an einem Tag. Macht einfach immer Spaß, dieses Thema. Florian Rubens meldet sich hier bei Radio Siegen am Nachmittag. Es stehen jetzt 10 Wörter zur Wahl. Die werden von jungen Menschen in den nächsten 3 Wochen runtergekürzt auf 3. Die Tagesschau, die zelebriert das Ganze ja immer so wunderbar mit Kollegin Susanne Daubner. Diese Wörter aus ihrem Mund zu hören, das ist einfach Gold.
1: Es ist wieder soweit. Die Top 10 für das Jugendwort des Jahres stehen fest. Und wir gehen rein. 6-7. Crash out. Digger. Du bist gut genug. Gute Käse. Macker. Peak. Ragebait. Schere. Super.
0: Es ist einfach eine Queen, die Susanne. Ja, also ich glaube, ihr habt Fragezeichen über dem Kopf. Also ich auf jeden Fall. Also bei der Hälfte bin ich, glaube ich, so circa raus. Und wir haben in Siegen mal nachgefragt mit dem roten Radio Siegen Mikrofon und uns erklären lassen, worum es bei den verschiedenen Begriffen beispielsweise geht. Wir machen mal bei Schere halt.
2: Was ist Schere?
3: Ich glaube, man sagt, ich heb die Schere, wenn man sowas gemacht hat, wofür man verurteilt werden könnte.
4: Manche Freunde von mir benutzen das Wort Schere im Kontext von, die haben was gemacht, was vielleicht in dem Moment nicht so cool war und dann sagen die Schere dazu. Sowas anderes als sorry vielleicht.
3: Ich glaube, das entstand mal aus irgendeinem Stream von irgendeinem Streamer, wo er als Charakter Mr. Krabs war und dann hat er gesagt, ich hebe die Hand, aber dann ich hebe die Schere, weil es ein Krebs ist.
0: Ich würde sagen, Bildungsauftrag erfüllt.
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0: Snow mit Informer, der Radio Siegen Hit vor halb sechs.
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0: Infos jetzt von Simon Volkmann.
2: Guten Tag. Morgen soll Bundespräsident Steinmeier den neuen Ministern von Kanzler Merz die Ernennungsurkunden übergeben. Verfassungsrechtler sagen jetzt aber, dass das eigentlich nicht erlaubt ist, weil die neuen Minister wegen der Sommerpause danach nicht im Bundestag vereidigt werden können. Eine Sondersitzung will Merz aber nicht einberufen. Das sei zu teuer, so der Kanzler. Er hat über 30.000 Briefe und Pakete nicht ausgeliefert, sondern mit nach Hause genommen. Deshalb ist ein Postbote aus Krefeld heute zu einem Jahr Haft auf Bewährung verurteilt worden. Der Mann hatte die Taten zugegeben. Demnach hat er die Briefe und Pakete mitgenommen, weil er seine Touren nach eigener Aussage tagsüber nicht geschafft hat.
1: Und jetzt die Nachrichten von hier.
3: Wir sind die waldreichste Region. Der Wald ist für uns Siegerländer und Wittgensteiner unser Wohnzimmer. Und so sollten wir auch mit ihm umgehen. Und dann, glaube ich, kommen wir auch mit den aktuell wetterbedingten Gefahrenpotenzialen gut zurecht.
2: Das hat uns Kreisbrandmeister Thomas Dremmel Ende Juni im Radio Siegen-Interview gesagt. Die Waldbrandgefahr hat sich seitdem nochmal verschärft und wird laut Deutschem Wetterdienst in den nächsten Tagen auf die zweithöchste Gefahrenstufe ansteigen. Die NRW-Landesregierung appelliert deshalb, vorsichtig zu sein. Rauchen, Grillen und offenes Feuer sind verboten im Wald. Und weil auch heiße Katalysatoren Brände auslösen können, solltet ihr mit euren Autos bitte nur auf befestigten Flächen parken. Wer einen Waldbrand entdeckt, der soll bitte sofort die 112 rufen. Für die Feuerwehr müssen dann Zufahrten und Waldwege freigehalten werden. Die Polizei in Kreuztal hat gestern Abend einen geklauten Transporter im Wald gefunden. Kurz vorher will ein Zeuge gehört und gesehen haben, wie der Transporter mit hoher Geschwindigkeit über die Ensdorfstraße in Richtung Wald gefahren sei und hier dann offenbar an einer Wegeschränke nicht weiterkam. Als die Polizei dann eintraf, waren der oder die unbekannten Täter verschwunden. Die Polizei sucht jetzt nach ihnen und bittet Zeugen, sich zu melden. Geklaut wurde der VW-Transporter zwischen 21 und 23 Uhr in der Straße Ziegeleifeld. Wer in Bad Larsve in Rente gehen will, der hat aktuell schlechte Karten. Die Seniorenservicestelle im Rathaus kann aktuell keine Anträge entgegennehmen und bearbeiten, wegen einer technischen Störung bei der Deutschen Rentenversicherung. Die Larsver Stadtverwaltung sagt, dass ihr euch stattdessen an die Deutsche Rentenversicherung in Siegen wenden könnt. Wie lange die technische Störung dauert, ist aktuell noch unklar. Und das waren die Radio Siegen Nachrichten von hier mit Simon Volkmann.
0: Danke Simon, der aktuelle Radio Siegen Verkehrsservice meldet sich und da haben wir keine größeren Staus oder Störungen mehr, der übliche Feierabendverkehr. Vier Blitze haben wir, zweimal gleich auf der Freudenberger Straße, einmal stadteinwärts in Richtung Siegen, da kurz vor dem Café del Sol wird kontrolliert und dann auch nochmal am Seelbacher Weiher in Fahrtrichtung Freudenberg. Außerdem auf der Eiserfelder Straße in Siegen in Richtung Eiserfeld und in Buchen im Gensterfeld bergab. Allen unterwegs eine gute Fahrt. Das Wetter für Siegen-Wittgenstein heute Nachmittag bleibt sonnig. Wir kratzen an der 30-Grad-Marke. Kein Regen in Sicht heute Nachmittag und auch nicht am Abend und morgen auch nicht. Kompletten Tag über erwarten wir da Sonnenschein und es wird richtig heiß. Bis zu 34 Grad angesagt in der Spitze in Siegen. Die Sonne scheint den ganzen Tag, wie gesagt. Und auch am Donnerstag geht es erstmal so weiter. Erst am Nachmittag könnten dann der eine oder andere Schauer dabei sein oder auch ein Gewärmegewitter.
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0: Hi in die Runde. Florian Rubens meldet sich. Noch rund ein halbes Stündchen bin ich für euch hier auf Sendung. Deep Blue Something jetzt mit Breakfast at Tiffany's.

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0: sitzt am Klavier, singt, erzählt Geschichten aus dem Alltag und bringt ihr Publikum zum Lachen, manchmal aber auch zum Nachdenken. Lucy Van Cool verbindet all das zu ihrem ganz eigenen Musikkabarett. Mit ihrem aktuellen Programm Geschickt verpackt ist sie am Sonntag beim Kreuztal-Sommer in Dreslers Park zu Gast und jetzt schon am Radio-Siegen-Telefon. Hallo Lucy.
1: Hallo, einen schönen guten Tag.
0: Lucy, dein aktuelles Programm heißt Geschickt verpackt. Ich habe es gerade eben schon mal gesagt. Genau. Auf welche Verpackung bist du denn zuletzt selbst reingefallen? Eher so die klassische Chipstüte oder steckt da etwas Tiefgründigeres dahinter?
1: Naja, also ich kenne viele Verpackungen und darum geht es auch in dem Programm, aber ich falle eigentlich ganz gerne mal auf so Limited Editions rein, muss ich ehrlich sagen. Also wenn da draufsteht Limited Edition, ja, und ich liebe zum Beispiel Lindor-Kugeln, ja, und dann denke ich so, oh, Cheesecake, boah, das muss ich probieren. Und dann steht Limited Edition, denke ich, boah, die kaufen bestimmt jetzt alle weg, da muss ich sofort zuschlagen. Also ich falle auch drauf rein. Natürlich gibt's diese kleinen Manipulationen an allen Ecken und Enden und da geht's in dem Programm natürlich auch auf humorvolle Weise drum.
0: Leben wir denn gerade in einer Welt, in der die Verpackung wichtiger geworden ist als das, was drinsteckt?
1: Ich glaube schon. Also wenn wir uns zum Beispiel jetzt auch Social Media angucken, die Menschen benutzen Filter, um ihre Gesichter zu verändern und sich jünger aussehen zu lassen. Es wird viel gebotoxt, ja, das Alter wird versteckt. Wir sollen alle älter werden. Wir bemühen uns, wir machen Sport, wir ernähren uns richtig, wir trinken keinen Alkohol mehr. Aber wenn wir dann alt sind, dann sollten wir auf jeden Fall auch nicht alt aussehen, sondern müssen uns dann wieder verpacken. Es gibt viele Euphemismen in unserer Gesellschaft, gerade bei Politikern, Politikerinnen, die in sehr harmlos klingenden Worten, wie sagen wir, Remigration, Biodeutschen, was verpacken, was wirklich schlimm ist. Also es gibt wirklich an allen Ecken und Enden diese Verpackungen und der Inhalt wird manchmal gar nicht mehr so überprüft, sondern man glaubt der Verpackung teilweise mehr als dem Inhalt.
0: Du hast ein unglaublich gutes Gespür, finde ich. Ich habe in deinem Programm so ein bisschen quer geschaut für so die kleinen Geschichten auch des Alltags. Bist du eigentlich irgendwie ständig auf Beobachtungstour oder kannst du auch mal irgendwie einkaufen gehen, ohne dass du dabei irgendwie schon die nächste Idee für die Bühne hast?
1: Ja, natürlich kann ich das, aber es ist tatsächlich so, dass wenn ich merke, es ist ein Songthema, dann bin ich ganz kurz so, oh, und dann schreibe ich mir das auf. Also es passiert halt zwischendrin einfach, dass man denkt, oh Gott, ich glaube, da könnte ich was draus machen.
0: Klassisch auf Papier oder noch schnell auf dem Handy Notiz schreiben?
1: Ja, meistens Handy Notiz schreiben, aber wenn ich dann schreibe, schreibe ich tatsächlich in ein Heft rein, weil ich bei der Gedankenfindung das irgendwie auch für meinen kreativen Prozess brauche, aber die erste Intuition oder das erste, wenn ich merke, boah, das könnte was werden, das schreibe ich dann in meine Notizen und dann mache ich irgendwann was draus. Und vielleicht manchmal ist es auch so, dass ich dann denke, es ist ein Songthema und dann wieder merke, ah nee, eigentlich doch nicht. Also an allen Ecken und Enden, aber ich führe doch ein ganz normales Leben.
0: Bei dir wird ja viel gelacht im Publikum, aber oft bleibt am Ende ja auch so ein Gedanke hängen. Ist das dein Ziel auch?
1: Ja, das ist absolut mein Ziel. Ich sage das zum Publikum eigentlich am Ende auch immer, dass ich es so schön finde. Ich lasse das Publikum auch immer ein bisschen im Hellen und dass ich es so schön finde, die Emotionen an den Gesichtern abzulesen. Und ich merke halt, dass wirklich die Menschen da also Freude empfinden, aber auch über sich nachdenken, vielleicht auch mal ein bisschen traurig werden zwischendrin. Das ist wirklich wunderschön. Also ich kann die Emotionen sehen und ich merke auch danach im Feedback, dass das Ziel erreicht ist sozusagen.
0: Wenn du dir diese Menschen vorstellst, die dann nachher von deinem Konzert nach Hause gehen und die gefragt werden, wie war es denn? Was würdest du dir wünschen, was die dann antworten?
1: Eine Frau hat zum Beispiel mal gesagt, also ich habe zu meinen Freundinnen gesagt, es war eine ältere Frau, woher weiß die denn, wie es uns geht? Und das fand ich zum Beispiel einen wunderschönen Satz, muss ich sagen, weil ich gemerkt habe, okay, ich scheine doch so viel Empathie zu besitzen, dass ich Menschen bewegen kann und sie merken, sie fühlen sich verstanden. Das andere Schönste war irgendwie, ich weiß jetzt gar nicht, was ich sagen soll. Ich bin einfach jetzt erstmal so hin und weg. Ich muss mich erstmal sortieren, aber es war so toll. Ich habe gelacht, ich habe geweint, ich habe mich gefreut. Ich war einfach so da. Vielen Dank für den Abend. Also das ist das, was ich ganz toll finde, wenn das danach passiert.
0: Wenn ihr Lucy Van Cool mit Band live erleben möchtet, am Sonntag geht's um 16 Uhr los beim Kreuztal-Sommer in Dreslers Park. Der Eintritt ist frei und sollte das Wetter nicht mitspielen, wird das Konzert in den großen Saal der Weißen Villa verlegt. Lucy, vielen Dank für das Gespräch hier am Radio-Siegen-Telefon.
1: Danke, hat Spaß gemacht. Dankeschön.
0: Bis dahin.
1: Ciao.

Alvaro Soler und Topic, Solo Para Ti. Der vorletzte Song in meiner Sendung, The Weeknd, habe ich jetzt noch mit Dancing in the Flames. Ich sage tschüss und bis morgen, dann wieder da zwischen 14 und 18 Uhr, Florian Rubens. Gleich nach 18 Uhr übernimmt der Kollege Finn Weiden. Viel Spaß mit Finn. Bis dahin, tschüss.

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1: Mit Lena Bauer, guten Abend. In Deutschland gibt es immer weniger Ausbildungsplätze. Zumindest sinkt das Angebot der Ausbildungsbetriebe. Immer mehr Firmen bieten weniger Ausbildungsplätze an. Zu diesem Ergebnis kommt die aktuelle Ausbildungsumfrage der Deutschen Industrie- und Handelskammer, kurz DIHK. Hintergrund ist demnach die schwächelnde Wirtschaft. Yannick Böke aus dem News-Team mit mehr Infos dazu.
2: Es klingt paradox. Auf der einen Seite bauen die Unternehmen wegen der schlechten Konjunktur Ausbildungsplätze ab. Besonders Unternehmen, die Verluste erwarten, setzen hier den Rotstift an. Gleichzeitig fällt es Betrieben immer schwerer, die vorhandenen Lehrstellen mit passenden Bewerbern zu besetzen. Etwa die Hälfte der befragten Firmen sagt, nicht für alle Plätze habe man einen passenden Azubi gefunden. Häufig würden Grundkompetenzen bei den Bewerbern fehlen. Jeder zweite Ausbildungsbetrieb stelle weit verbreitete Schwächen beim Arbeits- und Sozialverhalten fest. Fast ebenso häufig werden unzureichende kognitive Kompetenzen genannt.
1: Und damit jetzt zu den weiteren Meldungen in der Zusammenfassung. Bundeskanzler Merz erwartet, dass zeitnah Schluss mit den ganzen Personaldiskussionen ist. Morgen sollen die neuen Minister ihre Ernennungsurkunden vom Bundespräsidenten bekommen. Außerdem ist dann die Wahl von Thorsten Frey als neuen Unionsfraktionsvorsitzenden angesetzt. Bei einem Besuch in Irland sagte der Kanzler, er geht davon aus, dass nach der Unionsfraktionssitzung morgen alle Entscheidungen nicht nur getroffen, sondern auch akzeptiert sein werden. Wegen mutmaßlicher Spionage bei der NATO bleibt eine Frau in Belgien vorerst in Untersuchungshaft. Das hat laut Staatsanwaltschaft das zuständige Gericht entschieden. Die kanadische Staatsbürgerin chinesischer Herkunft soll ein Praktikum im militärischen NATO-Hauptquartier absolviert haben. Sie steht im Verdacht, für einen Drittstaat spioniert und sich an einer kriminellen Organisation beteiligt zu haben. Die FIFA will Anteile an den kommerziellen Rechten ihrer Fußballturniere an Investoren verkaufen. Ziel sei es laut Weltverband, dadurch mehr als 4 Milliarden Dollar einzunehmen. Auch Weltmeisterschaften sollen in Zukunft demnach unter dem Dach eines neuen Unternehmens organisiert sein. Die FIFA soll dabei Mehrheitseigentümer bleiben. Die Hitzewelle steht in den Startlöchern und damit steigt auch die Waldbrandgefahr bei uns in NRW. Der Deutsche Wetterdienst ruft voraussichtlich am Donnerstag die zweithöchste Gefahrenstufe aus, unter anderem für Teile des Rheinlandes, der Eifel und Ostwestfalen-Lippe. Die extreme Trockenheit führt mittlerweile sogar dazu, dass einige Bäume Laub abwerfen, um den Verlust von Wasser zu verringern. Entsprechend erinnern die Behörden daran, dass Rauchen, Grillen und offenes Feuer im Wald streng verboten sind. Und das waren die Nachrichten mit Lena Bauer.
3: Das Wetter. Ja, es ist ein ziemlich langweiliges Wetter für alle Meteorologen da draußen. Ja, es bleibt weiter sonnig und heiß, dazu nur ganz wenige Wolken am Himmel. Regen gibt es sowieso nicht die nächsten Tage. Und jetzt am Abend nehmen wir noch die 28 Grad mit. Morgen bis zu 35 und am Donnerstag dann bis zu 38 Grad in der Spitze. Hui!
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3: Und da sind die Staus mit den längsten Wartezeiten um kurz nach 6. Die A3 Köln Richtung Oberhausen, zwischen Duisburg, Wedau und Oberhausen-Lierich. 2 Kilometer, 10 Minuten. A4 Köln-Aachen zwischen dem Dreieck Köln-Heumer und dem Kreuz Köln-Süd. 5 Kilometer, 11 Minuten plus. Dann die A44 Kassel Richtung Dortmund zwischen Lichtenau und dem Kreuz Würneberg-Haaren. 5 Kilometer, 16 Minuten on top. Und die A59 Köln Richtung Bonn zwischen Köln-Rath und Köln-Wahn. 5 Kilometer Stau. Hier braucht ihr gute 40 Minuten länger. Haltet alle durch und kommt gut an.
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3: Temperaturen um die 38 Grad, auch wieder in dieser Woche hier bei uns in NRW. Und auch jetzt am Abend noch Werte um die 30 Grad. Und das um kurz nach 6. Hui, ich hoffe, ihr sitzt mit eurem Radio jetzt an einem kühlen Ort, habt zumindest irgendwo die Klimaanlage laufen, im Auto oder irgendein kühles Getränk griffbereit. Wir halten zusammen durch. Von mir gibt's die Hits für diesen Dienstagabend, gleich Phil Collins. Und das ist jetzt Kamrad mit Feel Alive. Finn Weiden ist hier. Schönen Abend euch.

0: It's so easy to fall in love. Musik hier von Olivia Dean.
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0: Einen schönen Dienstagabend euch. Wir spielen auch heute wieder das große Schwitzroulette hier. Ja, auf dem Weg ins Büro, im Auto und jetzt auch wieder auf dem Weg in den Feierabend. Es ist so heiß. Diese Woche rollt wieder eine große Hitzewelle über NRW. Heute hatten wir schon so 31 Grad. Die nächsten Tage geht es dann aber nochmal hoch auf 38 Grad in der Spitze. Muss doch nicht sein, oder? Habt ihr Tipps? Wie geht ihr damit um? Und fühlt ihr euch für solche Temperaturen vorbereitet?
3: Ich versuche morgens so früh wie möglich zu lüften, danach Fenster zu, Rollladen runter, Vorhänge zu und wirklich versuchen, so lange wie möglich kühle Umgebung in.
4: Wir haben uns vorgenommen, wir gehen schwimmen und ja, vielleicht gehen wir ins Bauhaus, holen uns einen schönen Pool.
5: Tuch nehmen oder einen feuchten Lappen nehmen, ins Zinnig packen oder aber mal die Füße damit frisch machen.
6: Einfach nachts über immer Fenster auf und dann am Morgen alles zu, alles dunkel machen und ansonsten ganz viel trinken und einfach aufs Beste hoffen.
7: Wenn du Wasser trinkst, bist du safe, glaube ich. Und nicht an die Sonne unbedingt um zwischen 12 und 14 Uhr.
8: Ich mag Wärme, ich hasse Hitze. Ich fühle mich nicht vorbereitet. Ich habe einen Ventilator, aber ich fühle mich nicht gut dabei.
0: Oh, dann werden es harte Tage. Also Ventilator an, immer viel Wasser trinken. Ich hoffe, dass ihr alle im Büro mit einer Klimaanlage versorgt seid. Und große Grüße gehen raus an alle, die heute Nacht in einer Dachgeschosswohnung schlafen müssen. Ihr seid wirklich die wahren Helden heute. Kommt gut durch den Abend mit uns. Das ist The Script mit Hall of Fame. Ich bin Finn Weiden. Einen schönen Abend mit uns.
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0: 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Es ist kurz nach 7:30.
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0: Mit Simon Volkmann, guten Abend. Nach dem mutmaßlich islamistisch motivierten Anschlag auf den CSD in Berlin haben die Ermittler ein Bekennervideo des mutmaßlichen Täters gefunden. Es habe sich auf dem Handy von Abdul B. befunden. In der Politik ist derweil eine neue Diskussion über eine Grundgesetzänderung entbrannt. Die SPD fordert, das Diskriminierungsverbot in Artikel 3 um die sexuelle Orientierung zu erweitern. AfD und FDP haben sich dazu bereits geäußert und sagen, dass sie die Pläne der SPD ablehnen. Die Volksbank in Siegen warnt aktuell vor einer Betrugsmasche im Internet. Auf Anzeigenportalen und Online-Marktplätzen geben sich Kriminelle demnach als interessierte Käufer aus. Sie schlagen vor, die Bezahlung über eine angeblich sichere Zahlungsfunktion abzuwickeln und verlangen dafür alle möglichen persönlichen Daten von euch, etwa Kreditkarteninfos oder eure Bankdaten. Auch Testzahlungen würden möglicherweise verlangt. Die Volksbank sagt, bitte gebt hier niemals eure Daten preis. Danach hätten die Kriminellen Zugriff auf euer Konto. Bezahlt immer nur über die Originalplattform und niemals über Links von Dritten. Noch eine Meldung für nächtliche Autofahrer in Siegen. Der Ziegenbergtunnel auf der HTS ist heute Nacht gesperrt, und zwar in Richtung Modersbach. Die zuständige Behörde Straßen NRW führt hier Reinigungsarbeiten durch von 20 Uhr heute Abend bis 6 Uhr morgen früh. In Richtung Kreuztal könnt ihr aber fahren, der Tunnel ist offen. Und das waren die Radio Siegen Nachrichten von hier mit Simon Volkmann. Wir schauen aufs Wetter für Siegerland und Wittgenstein. Ein sonniger Dienstagabend geht zu Ende, trocken, warm und angenehm. In Ruckersfeld sind es noch 24 Grad, in Oberstdorf 25 und in Hesselbach 26 Grad. Die Nacht bleibt mild bei 14 bis 18 Grad, bevor der Mittwoch mit 30 bis 33 Grad kommt. Der Deutsche Wetterdienst hat für Siegen-Wittgenstein bereits eine amtliche Hitzewarnung ausgegeben und am Donnerstag drohen kräftige Gewitter. Der aktuelle Radio Siegen Verkehrsservice mit der B62 zwischen Mehlbach und Erntebrück, dichter Verkehr 7 Minuten plus. Zwei Blitze habt ihr uns gemeldet, Siegen-Freudenberger Straße stadteinwärts und Siegen-Eiserfelder Straße Richtung Eiserfeld. Allen unterwegs eine gute und sichere Fahrt.
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0: Dieses Rap-Duo passt auch perfekt in den Sommer. Aileva und Apache 207 mit Wunder hier bei uns. Schönen Abend euch. Und ist das schon wieder heiß heute, oder? Ja, es ist wirklich so das Wort, was alle Radiomoderatoren im Moment rauf und runter sagen. Heiß, heiß, heiß, Hitzewelle, Schwitzen, ja. Aber ist doch so, ne? Schön herrlich wieder im Moment am Autositz festzukleben mit dem T-Shirt. Nee, ja, da ist so eine Klimaanlage zu Hause natürlich ein kühler Traum. Kollege Robert Janz, so eine Klimaanlage, die kann aber auch sehr schnell zum Albtraum werden.
1: Stichwort Betrügereien.
0: So sieht's aus und da fangen wir mal mit den Fake-Shops an. Vor denen warnt nämlich aktuell die Polizei.
1: Ja, weil wir kennen das ja, ne? Immer erst, wenn es total heiß ist, dann fällt einem ein, boah, so ein Klimagerät, das wäre jetzt geil. Dann geht man in den Baumarkt oder den Technikhandel um die Ecke. Und was sieht man da? Alles ausverkauft. Also schaut man online und da werden die Geräte oft zu günstigen Preisen mit kurzen Lieferzeiten angeboten. Dabei werden die Täter auch immer besser und die Seiten sehen immer vertrauenswürdiger aus.
0: Und da direkt die Frage, wie erkenne ich denn so unseriöse Shops, Robert?
1: Das sind so ein bisschen die Klassiker, übertriebene Werbeversprechen und fehlende Angaben zur Produktsicherheit. Außerdem kann man schon stutzig werden, wenn man nur per Vorkasse bezahlen kann, das Impressum komisch aussieht und der Anbieter sein Konto im Ausland hat. Die Verbraucherzentrale hat übrigens einen sogenannten Fake-Shop-Finder. Das ist ein ganz cooles Tool, was man nochmal zusätzlich nutzen kann. Das kann auch mal extra Sicherheit bringen.
0: Aber nicht nur die Shops sind ja ein Problem. Auch bei den Geräten gibt es sehr unseriöse Angebote.
1: Ja, was wird einem da nicht alles versprochen? Ne? Kühlt in 90 Sekunden, 90% weniger Stromverbrauch. Dabei sind das eigentlich fast immer einfache Ventilatoren oder Heizlüfter ohne Kühlmittel und ohne die Möglichkeit, Wärme nach außen abzuleiten. Kann angenehm sein, wenn die einen dann anpusten, aber wirklich runterkühlen können die einen Raum nicht. Also lasst euch da nicht in die Irre führen.
0: Und Hitze macht ja auch ungeduldig. Das nutzen unseriöse Klimaanlagenanbieter aus. Die Infos hatte Robert Janz. Danke dir. Also an euch, ne? Immer schön einen kühlen Kopf bewahren.
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1: Mit Lena Bauer, guten Abend. Tanken tut weh, denn die hohen Ölpreise machen sich auch weiter an den Zapfsäulen bemerkbar. Viele Menschen scheinen auch deswegen auf E-Mobilität umzusteigen. Denn der Verkauf von Elektrofahrzeugen steigt europaweit. Er liegt auf einem neuen Allzeithoch. Zu dem Schluss kommt Wirtschaftsprüfungs- und Beratungsgesellschaft PwC in einer aktuellen Studie. Jannik Böke aus der Nachrichtenredaktion hat mehr Infos dazu.
2: Von April bis Juni haben die Autobauer EU-weit erstmals über 600.000 Elektroautos verkauft, heißt es in der PwC-Studie. Damit war fast jedes vierte verkaufte neue Auto mit Batterie statt Tank ausgestattet. Automobilexperten führen den Trend auf die Ölpreisentwicklung zurück. Die wirke sich wie ein externer Beschleuniger für die Verbreitung der Elektromobilität aus. Gleichzeitig sind neue E-Autos mit Blick auf Reichweite praxistauglicher und etwas günstiger geworden. In Deutschland ist der Trend besonders deutlich zu sehen. Hier war fast jedes dritte verkaufte Fahrzeug ein E-Auto.
1: Und damit kommen wir zu weiteren Meldungen in der Zusammenfassung. An der französischen Atlantikküste müssen wegen der Waldbrände wieder Menschen in Sicherheit gebracht werden. Hitze und Wind erschweren nach Angaben der Feuerwehr weiter die Löscharbeiten. In Spanien entspannt sich die Lage dagegen, in einigen Regionen. Dort dürfen laut Innenministerium rund 34.000 Menschen in ihre Häuser zurück oder wieder nach draußen. Israels Ministerpräsident Netanyahu ist zu Gesprächen mit US-Präsident Trump im Weißen Haus eingetroffen. Das hat Netanyahus Büro mitgeteilt. Bei dem Treffen soll es vor allem um den Iran gehen. Nach Darstellung von Trump will Netanyahu die USA davon überzeugen, sich nicht vom Krieg im Iran abzuwenden. Berichten zufolge will er außerdem Geheimdienstinformationen zu mutmaßlichen iranischen Aufrüstungsplänen vorlegen. Die FIFA plant einen Milliardendeal mit Investoren. Laut Weltverband sollen private Geldgeberanteile an einem neuen Unternehmen kaufen, in dem die Rechte an Turnieren wie der Männer- und Frauen-WM gebündelt werden. Die FIFA erhofft sich davon mehr als 4 Milliarden Dollar und will die Mehrheit behalten. Die UEFA kritisiert die Pläne scharf und warnt, die Führung des Fußballs dürfe nicht zur Handelsware werden. Das Abi-Zeugnis umtauschen, weil die Gesamtnoten nicht richtig berechnet sind. Das ist jetzt rund 100 Mal bei Abi-Zeugnissen in Baden-Württemberg passiert. In rund 70 Fällen ist laut Land der Abischnitt zu gut berechnet worden. Verantwortlich für den Fehler sei die Software eines privaten Dienstleisters dafür sein. Ein Programmierfehler habe das Ganze ausgelöst. Bei einer Überprüfung waren Unstimmigkeiten aufgefallen, so das Land. Die Schüler mit den zu guten Abi-Noten werden demnach jetzt von der eigenen Schule kontaktiert. Und das waren die Nachrichten mit Lena Bauer.
3: Das Wetter. Ja, es bleibt weiter sonnig und heiß bei uns in NRW. Jetzt am Abend noch Werte um die 28 Grad. Und an den nächsten Tagen wird es dann noch ein Tick heißer. Morgen bis zu 35 und am Donnerstag dann bis zu 38 Grad in der Spitze.
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3: Zwei Meldungen habe ich noch. Um kurz nach 7 die A4 Köln Richtung Aachen zwischen Düren und Langerwehe. 2 Kilometer 15 Minuten. Und die A44 Kassel Richtung Dortmund zwischen Lichtenau und dem Kreuz Wünneberg-Haaren. 4 Kilometer. Hier seid ihr in guten 10 Minuten wieder durch.
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3: So, dann kommt mal gut rein in euren Feierabend. Erste Amtshandlung im Auto. Einmal die Klimaanlage schön hochdrehen. Kühlt euch ein bisschen runter. Wir kühlen euch ab mit den besten Hits an diesem Dienstagabend. Gleich der King of Pop, Michael Jackson mit Bad. Und vorher jetzt Rita Ora zusammen mit Liam Payne. Das ist For You. Ich bin Finn Weiden. Hi zusammen.
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0: gleich. 7:15. Es ist ein großes Thema bei uns in dieser Woche. Der mutmaßlich islamistische Anschlag auf den Christopher Street Day in Berlin am Wochenende. Auch hier in NRW ist natürlich die große Frage, ob so eine Tat auch hier hätte passieren können und ob die Sicherheitsbehörden ausreichend vorbereitet sind. Im NRW-Landtag verlangt die SPD jetzt eine Aufklärung über mögliche Verbindungen des mutmaßlichen Täters hier zu uns nach NRW. José Nasyandi aus unserem Landtagsstudio in Düsseldorf. Was genau will die SPD da im Landtag wissen?
1: Ja, die SPD fragt die Landesregierung, ob der mutmaßliche Attentäter von Berlin Kontakte zu Islamisten hier in NRW hatte, zum Beispiel über Chatgruppen. Es gibt zwar noch keine konkreten Hinweise, aber die Frage kommt nicht von ungefähr. Bei uns in NRW werden derzeit 166 islamistische Gefährder geführt. Gleichzeitig wird bundesweit darüber diskutiert, warum der als Gefährder eingestufte Mann aus Berlin trotz einer Verurteilung auf freiem Fuß war. Er wurde ja nach Jugendstrafrecht behandelt und NRW-Innenminister Reul sagte mir, dass er das auch sehr kritisch sieht.
2: Verstehen kann ich sowas nicht. Ich begreife nicht, wie jemand, der als Gefährder eingestuft ist, auf freien Fuß gesetzt wird.
1: Reul betont aber auch, über Gerichtsurteile entscheidet die unabhängige Justiz.
0: Ja, und jetzt wird auch darüber diskutiert, die Regeln für Gefährder zu verschärfen. In NRW gibt es schon solche schärferen Regeln. Welche Möglichkeiten haben denn die Sicherheitsbehörden in Nordrhein-Westfalen schon jetzt?
1: Ja, das Land hat in den vergangenen Jahren die Befugnisse der Polizei schon deutlich ausgeweitet. Im Einzelfall sind elektronische Fußfesseln möglich, auch ein präventiver Gewahrsam für Gefährder. Ob das nach dem Berliner Anschlag ausreicht, das müsse jetzt ohne Hektik überprüft werden, sagt Reul.
2: Wir haben durch unser Polizeigesetz uns neue Methoden auch ermöglicht. Halb Deutschland hat hier geschimpft, dass wir verrückt wären. Heute haben wir 28 Tage die Möglichkeit, jemanden in Gewahrsam zu nehmen, wenn eine Gefahr droht.
1: Aber, und das betont er immer wieder, absolute Sicherheit könne es nicht geben.
0: Ja, der Anschlag auf den Christopher Street Day in Berlin wirft nach wie vor viele Fragen auf, auch hier bei uns in NRW. Die Infos und Hintergründe dazu hatte José Nasyandi. Danke dir.
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1: 5 Wochen lang noch nichts machen. Auch garantiert nichts für die Schule.
2: Du?
1: Ich nicht mehr. Ich bin aus der Schule raus. Aber es sind ja Sommerferien gerade.
2: Oh, herrlich.
1: Es ist ja echt eine herrliche Zeit gewesen, muss man echt sagen, ne?
2: Ja, und wir wollten eigentlich heute Morgen die ganze Zeit darüber sprechen, was habt ihr gemacht bis jetzt? Wie läuft's denn eigentlich? Ja, und dann haben wir auch gefragt und sagt uns doch mal Bescheid, wie eure Sommerferien so sind. Und es hat uns aber kein Schüler oder keine Schülerin erreicht. Wir haben uns die ganze Zeit gefragt, was machen
1: wir?
2: Wir haben einen technischen Defekt oder irgendwas? Nee, die Karin, die hatte die Antwort parat.
3: Ja, moin ihr zwei. Wer soll euch denn heute irgendwas von Sommerferien-Feelings erzählen um die Uhrzeit? Die liegen alle noch in der Kiste und sind am Pennen. Das wird wohl nichts.
1: Hätten wir uns auch denken können.
2: Das ist
1: so. Bin ich ganz ehrlich.
2: Also wenn ihr heute Nachmittag noch das hört hier gerade und dann sagt, jetzt will ich euch aber doch noch was von den Sommerferien erzählen, dann macht das gerne an die 0271 23 und 5 mal die 2. Morgen haben wir was ganz Besonderes für euch.
1: Der dänische Morgen. Und wir kriegen scheinbar auch ein bisschen Frühstück von Kollegin Raya Gebauer.
2: Ja.
1: Freue ich mich sehr drauf. Ich bringe morgen nichts mit.
2: Nee, ich auch nicht. Das werden wir uns schmecken lassen. Zwischen 6 und 10 hört ihr uns beide wieder. Wir wünschen euch einen schönen Dienstag. Ich bin Paul Bald.
1: Und ich bin Noel Schäfer. Bis morgen.
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Ihr sucht die perfekten Sommerhits für diesen Abend? Na klar, die gibt's doch von uns. Jetzt Zomba mit Homewrecker habe ich für euch im besten Mix. Und natürlich haben wir den ganzen Abend auch vollgepackt mit euren besten Sommerhits. Also bleibt gerne dran. Ich bin Finn Weiden. Wir machen uns einen schönen Abend zusammen. Hi!

0: sind Purple Disco Machine und Sophie and the Giants hier bei uns. Mit Paradise. Schönen Dienstag euch.
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0: Und da ist er auch wieder mit voller Power zurück, der Sommer hier bei uns in NRW. Bis zu 38 Grad werden in den nächsten Tagen erreicht. Hui ja, und damit ihr die besten Spots für die heißen Tage hier bei uns in NRW kennt, testen wir für euch ganz, ganz viele Badeseen. Kollegin Kimberly Klages hat am Ternscher See in Selm vielleicht euer perfektes Badeseematch gefunden.
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2: Wir sind heute am Ternscher See in Selm.
3: Muss ich was bezahlen?
4: Also tatsächlich ist es so, dass wir fürs Parken 3 Euro nehmen, egal wie lange jemand bei uns ist. Erwachsene ab 15 zahlen 6 Euro und Kinder von 5 bis 15 zahlen 3 Euro.
3: Was können wir da machen?
2: Also man kann Aquaclimben gehen auf dem Klettergerüst oder Stand-Up-Paddeln auf dem See.
5: Schwimmen und sich erholen.
6: Eine Angelverein ist schräg gegenüber. Ja, und ansonsten kann man super joggen gehen und im Wald was machen.
3: Kann ich meine Kids mitbringen?
5: Also ich denke schon, ich habe Kinder. Meine Kinder sind jetzt groß, aber wenn ich das sehe, die haben hier einen Wasserpark, ne, einen Spielplatz.
2: Der See ist schon groß, aber trotzdem relativ übersichtlich. Also man hat einen relativ guten Blick auf Kinder. Und unten am See ist auch so ein Sprungbrett und das ist relativ nah am Rand. Also ich glaube, das ist schon gut für Kinder.
6: Und es gibt auch extra so einen kleinen Nichtschwimmerbereich, wo es halt nicht ganz so tief ist, wo Kinder halt auch gut schwimmen können. Das ist so mit Bojen so abgezäunt.
3: Treffen wir uns zum Essen oder nur für Drinks?
2: Wir treffen uns zu Essen und Drinks und Küchenchef Daniel weiß, was am besten geht.
7: Also Pommes natürlich, Currywurst-Pommes, gar keine Frage. Fritten NRW geht bei uns auch gut. Das ist die mit Sour Cream, mit Tomatenwürfel und mit Guacamole. Frische Cocktails, Limoncello-Spritz, Wildberry-Lillet, Aperol und so weiter. Ein frisch gezapftes Weizen, helles, ein Radler direkt vom Fass oder auch ein Pilz natürlich. Ja, und dabei ein Blick auf den See. Ich würde sagen, besser geht's nicht, oder?
3: Können wir da chillen?
2: Kann man, wenn es nicht zu voll ist, perfekt. Ist es zu voll, ist es etwas lauter, aber ansonsten ist das echt toll hier.
5: Ja, ich denke mal, das ist eine Oase im Ruhrgebiet und das hat man selten. Und hier der Ternscher See, wenn man sich das anguckt, das ist eine kleine, eingeschworene Gemeinschaft.
3: Ist es ein Match?
2: Also ich würde sagen, schon ein Match. Im Sommer bin ich ja auch sehr oft mit Freunden, das ist schon cool hier.
8: Ein Match. Wir kommen regelmäßig hin, wir finden es immer toll.
2: Perfekt Match.
9: Ich sage immer perfekt. Das Bessere gibt's nicht.
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1: Ich bin Tanja Wagner. Nach dem Anschlag am Rande des Christopher Street Days in Berlin ist die Debatte um mögliche politische Konsequenzen in vollem Gang. Die CSU hat die Einführung elektronischer Fußfesseln für Gefährder ins Gespräch gebracht.
2: Mehr als 400 islamistische Gefährder hat das Bundeskriminalamt bundesweit ausgemacht. Die CSU würde diesen Personenkreis am liebsten per elektronischer Fußfessel überwachen. Die Chancen auf Zustimmung vom Koalitionspartner SPD stehen gut. CSU-Landesgruppenchef Hoffmann hält Fußfesseln jedenfalls für praktischer als Präventivhaft, denn diese, so sagt er, sei nur schwer umsetzbar. Sein Parteichef Söder will prüfen lassen, ob bei Gefährdern nicht grundsätzlich früher das Erwachsenenstrafrecht angewendet werden kann. Und er will ihnen den Führerschein entziehen. Thomas Bleskin, Nachrichtenredaktion.
1: Angesichts einer neuen Hitzewelle in Frankreich versucht die Feuerwehr mit allen Mitteln, die an der Atlantikküste wütenden Waldbrände in den Griff zu bekommen. Teilweise loderten die Brände wieder auf und weitere Campingplätze und Feriensiedlungen wurden evakuiert. Andernorts konnten Bewohner zurück in ihre Häuser. Viele andere europäische Länder, darunter auch Deutschland, schicken Unterstützung. In Spanien feiern die Einsatzkräfte mittlerweile erhebliche Erfolge. Es gebe Licht am Ende des Tunnels, sagte Ministerpräsident Pedro Sanchez. Der Fußball-Weltverband FIFA plant einen milliardenschweren Umbau. Investoren sollen bei den kommerziellen WM-Rechten einsteigen und der FIFA mehr als 4 Milliarden Dollar bringen. Organisiert werden die Turniere künftig über ein neues Unternehmen, an dem die FIFA die Mehrheit hält.
3: Der Europäische Fußballverband UEFA läuft jetzt schon gegen die Pläne Sturm. Er wirft der FIFA vor, den Fußball zur Handelsware zu machen und fragt, wer am Ende überhaupt von dem Milliardendeal profitiert. Die FIFA hält selbstverständlich dagegen. Sie verspricht, das zusätzliche Geld in den nächsten 4 Jahren weltweit in den Fußball zu investieren und vor allem kleinere Verbände zu stärken. Zoe Tassovali, Redaktion.
1: Beruf und Familie lassen sich nach einer Umfrage in Deutschland noch immer schwer miteinander vereinbaren. Besonders Frauen sind mit den gegebenen Bedingungen unzufrieden, hat eine Umfrage im Auftrag des Sozialverbands Deutschland ergeben. In Summe sehen 43% der Befragten in der aktuellen Situation ein Problem. Als Manko werden zum Beispiel fehlende Kita-Plätze und Betreuungsangebote für Schulkinder gesehen.
4: Das Wetter.
5: Ja, es bleibt weiter sonnig und heiß bei uns in NRW. Jetzt am Abend noch Werte um die 28 Grad. Und an den nächsten Tagen wird es dann noch ein Tick heißer. Morgen bis zu 35 und am Donnerstag dann bis zu 38 Grad in der Spitze.
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5: Und das ist aktuell los auf den Straßen. Die A4 Köln Richtung Aachen. Zwischen Köln-Klettenberg und dem Kreuz Köln-West 1 Kilometer 5 Minuten plus. Dann die A31 Oberhausen-Gronau zwischen Lettgen-Ahaus und Gronau-Ochtrup. 3 Kilometer, 1 Stunde plus. Und die A45 Hagen Richtung Gießen zwischen Freudenberg und Siegen. 1 Kilometer, hier seid ihr aber in guten 5 Minuten wieder durch.
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5: So, dann starten wir mal rein in diesen Dienstagabend. Macht was Schönes draus, werft eine Wurst auf den Grill oder holt euch zumindest ein kaltes Getränk. Wir sind bei euch mit den besten Hits. Jetzt Bibi Rexha und New Religion passt auch perfekt in diesen Sommerabend. Ich bin Finn Weiden. Hi zusammen.
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0: Savage Garden, To the Moon and Back, hier bei uns im Best Mix. Macht euch einen schönen Dienstagabend mit uns. Ich hoffe, ihr hattet einen sonnigen Tag. So, vielleicht stand bei euch diese Woche ja auch was Besonderes an. Geburtstag, neuer Job oder ja einfach ein besonderer Moment im Leben. Und da ist ganz interessant, warten viele von uns offenbar gar nicht erst drauf, dass jemand jetzt anderes mit einem Geschenk um die Ecke kommt. Wir beschenken uns einfach selbst. Ja, und dafür geben die Deutschen überraschend viel Geld aus. Kollege Leo Arrigi, ja wie viel denn?
1: Ja, im Schnitt rund 2000 Euro im Jahr. Das zeigt eine aktuelle Umfrage der FOM Hochschule. Am spendabelsten mit sich selbst sind dabei übrigens die 29- bis 24-Jährigen. Die kommen auf rund 2400 Euro pro Jahr. Und Männer geben für Selbstgeschenke im Schnitt sogar deutlich mehr aus als Frauen.
0: Okay, aber was zählt denn jetzt überhaupt als Selbstgeschenk? Ich denke mal, die neue Zahnpasta vermutlich eher nicht.
1: Nee, genau. Notwendige Alltagskäufe zählen natürlich nicht. Gemeint sind Sachen, die wir uns ganz bewusst gönnen. Am häufigsten Kleidung, Schuhe oder Accessoires. Danach kommen Reisen und Freizeitaktivitäten wie Konzerte und dann gutes Essen und Getränke.
0: Okay, wir beschenken uns also gerne selbst. Und warum genau machen wir das jetzt?
1: 43% verbinden solche Käufe mit besonderen Erinnerungen, also zum Beispiel ein Schmuckstück nach einem Karrieresprung oder eine Reise zum Geburtstag. Der Studienleiter sagt deshalb sinngemäß, wir kaufen uns nicht nur etwas, wir kaufen uns damit auch Erinnerungen.
0: Aha, Selbstgeschenke, ihr habt's gehört, sind für viele also längst mehr als ein spontanes Shopping. Im Schnitt geben wir dafür rund 2000 Euro im Jahr aus und oft steckt sogar ein ganz besonderer Moment dahinter. Die Infos von Leo Arrigi, danke dir.
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Es ist doch wirklich der schlimmste Moment, wenn man jetzt im Sommer mit dem Auto unterwegs ist. Man sitzt schön auf dem Sitz mit seiner Klimaanlage. Alles ist schön temperiert und dann steigt man aus, ist zu Hause angekommen und wird erstmal von der Hitze erschlagen. Ja, ich hoffe, diesen Moment habt ihr heute schon hinter euch. Seid schon gut in den Feierabend gekommen. Wir machen uns einen schönen Dienstagabend zusammen. Jetzt mit Musik von Rag & Bone Man. Das ist Skin. Mein Name ist Finn Weiden. Guten Abend.

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0: Schönen Dienstagabend euch. Finn Weiden ist hier. So, und jetzt ist Schluss mit lecker Bierchen, ne? Also nicht bei euch jetzt beim Grillen gerade, sondern an den Bahnsteigen bei uns in NRW. Ja, die Deutsche Bahn will künftig an allen Bahnhöfen ein Alkoholverbot durchsetzen. Wie finden wir das? Ja, also er hier hat eine ganz starke Meinung dazu.
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3: Ja, nee, ist klar.
4: Genug ist genug, hat letzte Woche hier Bahnchefin Evelyn Palla gesagt. Und da habe ich gesagt, jawohl, richtig so, Evelyn. So geht's ja auch nicht weiter. Diese ganzen Verspätungen bei der Bahn, ausgefallene Klimaanlage bei 35 Grad, keine Pommes mehr im Bordrestaurant. Da wird's doch höchste Eisenbahn, dass mal einer auf den Tisch schaut und die Probleme angeht. Ich war richtig glücklich, als ich das gelesen habe. Und dann habe ich den Fehler gemacht und weitergelesen. Ja, von diesem Mist redet die Oberschaffnerin gar nicht. Sie meint mit, genug ist genug, das Saufen am Bahnhof. Alkoholverbot auf allen deutschen Bahnhöfen. Ja, wie, was, jetzt auch in Dortmund? Wie soll das denn gehen? Da kannst du die Bude doch gleich zumachen. Und deshalb muss man auch mal genau hingucken, wie Frau Palla das meint. Die Bahnhofskneipen dürfen natürlich weiterhin von Erdinger bis Flensburg das Bierchen servieren. Und im Bordbistro bei der Bahn kannst du dir auch weiterhin die Kante geben. Gott sei Dank. Das ist schließlich deutsches Kulturgut. Was aber jetzt nicht mehr erlaubt sein wird, ist auf dem Bahnsteig. Das Dosenbier, die Flasche Wodka, das Schächtelchen Kümmerling. Ja, auch der Damenkegelclub Lustige Wechseljahre muss auf dem Weg nach Norderney den kleinen Feigling von der Passagierliste streichen. Ja, Gisa, auch du.
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1: Ich bin Tanja Wagner. Nach dem Anschlag am Rande des Christopher Street Days in Berlin ist die Debatte um mögliche politische Konsequenzen in vollem Gang. Die CSU hat die Einführung elektronischer Fußfesseln für Gefährder ins Gespräch gebracht.
2: Mehr als 400 islamistische Gefährder hat das Bundeskriminalamt bundesweit ausgemacht. Die CSU würde diesen Personenkreis am liebsten per elektronischer Fußfessel überwachen. Die Chancen auf Zustimmung vom Koalitionspartner SPD stehen gut. CSU-Landesgruppenchef Hoffmann hält Fußfesseln jedenfalls für praktischer als Präventivhaft, denn diese, so sagt er, sei nur schwer umsetzbar. Sein Parteichef Söder will prüfen lassen, ob bei Gefährdern nicht grundsätzlich früher das Erwachsenenstrafrecht angewendet werden kann. Und er will ihnen den Führerschein entziehen. Thomas Bleskin, Nachrichtenredaktion.
1: Angesichts einer neuen Hitzewelle in Frankreich versucht die Feuerwehr mit allen Mitteln, die an der Atlantikküste wütenden Waldbrände in den Griff zu bekommen. Teilweise loderten die Brände wieder auf und weitere Campingplätze und Feriensiedlungen wurden evakuiert. Andernorts konnten Bewohner zurück in ihre Häuser. Viele andere europäische Länder, darunter auch Deutschland, schicken Unterstützung. In Spanien feiern die Einsatzkräfte mittlerweile erhebliche Erfolge. Es gebe Licht am Ende des Tunnels, sagte Ministerpräsident Pedro Sanchez. Der Fußball-Weltverband FIFA plant einen milliardenschweren Umbau. Investoren sollen bei den kommerziellen WM-Rechten einsteigen und der FIFA mehr als 4 Milliarden Dollar bringen. Organisiert werden die Turniere künftig über ein neues Unternehmen, an dem die FIFA die Mehrheit hält.
3: Der Europäische Fußballverband UEFA läuft jetzt schon gegen die Pläne Sturm. Er wirft der FIFA vor, den Fußball zur Handelsware zu machen und fragt, wer am Ende überhaupt von dem Milliardendeal profitiert. Die FIFA hält selbstverständlich dagegen. Sie verspricht, das zusätzliche Geld in den nächsten 4 Jahren weltweit in den Fußball zu investieren und vor allem kleinere Verbände zu stärken. Zoe Tassovali, Redaktion.
1: Beruf und Familie lassen sich nach einer Umfrage in Deutschland noch immer schwer miteinander vereinbaren. Besonders Frauen sind mit den gegebenen Bedingungen unzufrieden, hat eine Umfrage im Auftrag des Sozialverbands Deutschland ergeben. In Summe sehen 43% der Befragten in der aktuellen Situation ein Problem. Als Manko werden zum Beispiel fehlende Kita-Plätze und Betreuungsangebote für Schulkinder gesehen.
4: Das Wetter.
5: Ja, es bleibt weiter heiß bei uns in NRW. Jetzt am Abend noch Werte über der 20-Grad-Marke. Morgen dann bis zu 35 und am Donnerstag sogar bis zu 38 Grad in der Spitze.
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5: Der Blick auf die Straßen mit diesen zwei Meldungen. Die A4 Köln Richtung Aachen zwischen Köln-Klettenberg und dem Kreuz Köln-West 1 Kilometer 25 Minuten plus. Und die A31 Oberhausen-Gronau zwischen Heek und Gronau-Ochtrup 1 Kilometer. Hier braucht ihr eine Dreiviertelstunde länger. Haltet durch und kommt gut an.
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5: Und für euch habe ich gleich eine richtige Power-Nummer hier bei uns von den Jungs aus Düsseldorf, von den Toten Hosen. Die haben einen neuen Song rausgebracht, Nur nach vorn heißt er. Den hört ihr gleich direkt bei uns. Und vorher jetzt ein bisschen was Entspannteres von Kygo. Das ist Firestone. Vielleicht gar nicht so schlecht bei diesen warmen Temperaturen. Einzige Bewegung ist da zu den kalten Getränken in den Kühlschrank oder auch zur Wurstzange am Grill. Macht euch einen schönen Abend. Ich bin Finn Weiden. Hi zusammen.

0: Das ist Leonie hier bei uns im besten Mix mit Don't Worry. Schön, dass ihr mit dabei seid an diesem Dienstagabend. Sag mal ehrlich, wie schön ist das bitte, sich einfach mal selbst was zu gönnen? Weiß nicht, keine Ahnung, neue Sneaker, ein richtig gutes Essen oder so eine fette Traumreise. Wir Deutschen, fand ich sehr interessant, kaufen uns selbst im Jahr wohl für rund 2000 Euro selbst Geschenke. Ja, sagt eine aktuelle Umfrage der FOM Hochschule. Besonders beliebt sind da Kleidung, gutes Essen und Reisen. Wir haben mal gefragt, wie es bei euch so mit Selbstgeschenken aussieht.
1: Also ich persönlich gebe immer was für die Kinder. Mein Mann ist auch so. Wir sind eher so, wir machen denen eine Freude.
2: Nicht wirklich.
3: Ach, wenn so Kleinigkeiten, aber meistens nur für die Kinder Sachen kaufen.
4: Ja, schenke ich mir. Ich gehe irgendwie shoppen und kaufe ich mir, ach, das konnte ich noch haben und dann mache ich das gerne auch.
0: So ist es. Am meisten gönnt sich übrigens die Generation Y, also die 29- bis 44-Jährigen. Viele verbinden Selbstgeschenke mit besonderen Erinnerungen oder auch Lebensereignissen, also zum Beispiel am Geburtstag, Karrieresprung oder anderen wichtigen Momenten. Menschen kaufen sich damit quasi Sachen, die sie dann immer wieder an diese schöne Zeit zurückerinnern. So, ich schenke mir jetzt selbst einen Song. Wofür der ist, da muss ich noch überlegen. Müsste jetzt auch durch, ist aber eine tolle Nummer. Passt gut in diesen Abend. Robbie Williams mit Angels. Ich bin Finn Weiden. Schönen Abend.

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0: So, wie ist das bei euch mit der Regelung? Kein Bier vor 4, gilt das bei euch auch? Ja? Wie sieht's denn mit Kaffee aus? Da sagen ja viele, sie können abends keinen Kaffee mehr trinken. Dann vielleicht irgendwie keinen Kaffee nach 4. Ja. Obwohl ich sage ja im Moment, wo es so heiß draußen ist, ob ich jetzt wegen dem Kaffee nicht schlafen kann oder ob ich wegen der Temperatur nicht schlafen kann. Ja, muss man selbst wissen. Heute ist übrigens Tag des Kaffeesatzes. Jetzt haben wir die Überleitung wieder. Es gibt ja Menschen, die können darin die Zukunft lesen, sagt man. Comedian Hannes Höfer, der hat da so seine Erfahrungen gemacht.
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2: Seid ihr spirituell? Also meine Oma kann zum Beispiel Kaffeesatz lesen. Ne? Immer wenn so ein Schmock ohne in der Tasse bleibt, dann guckt sie rein und weiß sofort, ah, die ist dreckig. Oder Sternzeichen. Jeder kennt ja seins. Aber Aszendenten, ne, klingt wie ein Job an der Uni. Was ist mit Energiekristalle? Weißt du, reibst dir so mit so einem Rosenquarz über deinen Meniskus und zack, Marathon unter 4 Stunden. Also ich glaub dran. Meine Freundin ist mein Schweigekloster gegangen, um auf Alpakas zu reiten. Geht aber auch ausgefallener. Es gibt auch Kräuterkunde mit Magie. Das kenne ich. Die machen ja auch so Brühwürfel. Du kannst dir auch die Karten legen lassen, musst halt nur für ins Casino gehen. Und im Endeffekt geht's nur um Glauben bei der Sache. Globuli für die Seele. Und wenn's hilft, dann machen. Lasst euch nur nicht abziehen. Ein Medium, das mit eurem Haustier redet, für 450 Euro, dann hat Mauzi hoffentlich was Wichtiges zu erzählen. Oder Sprays, die eure Liebesenergie entfachen. Die sollten wenigstens gut riechen. Und immer dran denken, wenn der Merkur rückläufig ist und die Venus durch dein Sternzeichen wandert, dann ist vielleicht bei Lidl die Milch im Angebot. Oder so.
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1: Ich bin Uli Reitinger. Nach dem Terroranschlag am Rande des Berliner Christopher Street Days gibt es neue Hinweise auf das Motiv des Täters. Auf seinem Handy haben Ermittler ein Bekennervideo gefunden. Das haben die Bundesanwaltschaft und Innenminister Dobrindt bestätigt.
2: Auf dem Video ist ein vermummter Mann zu sehen, der Arabisch spricht. Er schwört der Terrororganisation IS die Treue. Auf dem Handy haben die Ermittler weiteres Material entdeckt. Was genau, sagen sie nicht. Nur, dass diese Dateien jetzt ausgewertet werden. Laut Bundesinnenminister Dobrindt spricht vieles dafür, dass die Aufnahmen und die Dateien tatsächlich vom mutmaßlichen Täter stammen. Parallel wird weiter über schärfere Maßnahmen gegen islamistische Gefährder diskutiert. Besonders oft fällt dabei das Stichwort elektronische Fußfessel. Zoe Tessovali, Nachrichtenredaktion.
1: Frankreich wird von einer neuen Hitzewelle getroffen. Die Feuerwehr versucht mit allen Mitteln, die an der Atlantikküste wütenden Waldbrände in den Griff zu bekommen. Teilweise lodern Brände wieder auf, weitere Campingplätze und Feriensiedlungen wurden evakuiert. Viele europäische Länder, darunter auch Deutschland, schicken Unterstützung. In Spanien feiern die Einsatzkräfte mittlerweile erhebliche Erfolge. Es gebe Licht am Ende des Tunnels, sagte Ministerpräsident Pedro Sanchez. Im Weißen Haus hat es heute gleich mehrere wichtige Treffen gegeben. US-Präsident Donald Trump empfing erst den ukrainischen Präsidenten Selenskyj und anschließend Israels Ministerpräsident Netanyahu.
3: Selenskyj war der Erste bei Trump unter Ausschluss von Presse und Öffentlichkeit. Es ging um Stärkung der ukrainischen Luftabwehr und dabei konkret um Patriot-Abfangraketen. Auch sollen die festgefahrenen Verhandlungen über ein Kriegsende wieder in Gang gebracht werden. Auch mit Netanyahu ging es um Krieg, den Iran-Krieg. Angeblich wollte Netanyahu neue Geheimdienstinformationen vorlegen, die belegen, dass der Iran weiterhin militärisch aufrüstet. Israel will, dass die USA im Iran-Krieg bei der Stange bleiben. Trump bevorzugt eine Vereinbarung. Aus den USA, Tina Eck.
1: Der Fußballweltverband FIFA will einen Teil der kommerziellen Rechte an seinen Turnieren an Investoren verkaufen und damit mehr als 4 Milliarden Dollar erlösen. Auch künftige WM-Turniere sollen dann unter dem Dach eines neuen Unternehmens organisiert werden, dessen Mehrheitseigentümer der Weltverband wäre. Der Deal könnte Berichten zufolge den Druck erhöhen, mehr WM-Teilnehmer zuzulassen und die WM häufiger als bisher auszutragen. Das waren die Nachrichten mit Uli Reitinger.
4: Das Wetter. Ja, es bleibt weiter heiß bei uns in NRW. Heute ja noch am Abend Temperaturen um die 28 Grad in den nächsten Stunden. Morgen dann 35 Grad in der Spitze. Und am Donnerstag legen wir nochmal einen drauf, dann sogar bis zu 38 Grad. Fröhliche Schwitzen.
0: NRW Verkehr.
4: Mit dem Hinweis von der A4 Köln Richtung Aachen zwischen dem Kreuz Köln West und Frechen Nord. Hier steht ein brennendes Fahrzeug auf dem Standstreifen. Aktuell sind auch Rettungs- und Einsatzkräfte vor Ort. Es staut sich aber zurück. 2 Kilometer. Ihr braucht circa eine Stunde länger. Haltet durch und kommt gut an.
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4: Und wir gehen es ganz entspannt an. An diesem Dienstagabend, Finn Weiden ist hier. Hi zusammen. Wir machen uns einen schönen Abend zusammen bei diesen Temperaturen. Ich drücke euch die Daumen, dass ihr jetzt nicht in einer Dachgeschosswohnung übernachten müsst. Ja, könnte ganz schön heiß werden. Aber wir sind bei euch, auch wenn ihr nicht schlafen könnt. Mit den besten Hits. Hier ist Michael Jackson.

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0: Für mich so ein richtiger Sommer-Favorite-Song. Alex Warren mit Fever Dream hier bei uns.
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0: Das sind wir, so sieht's aus. Der Sommer ist zurück. Auch morgen wird's nochmal richtig knallerheiß. Bis zu 36 Grad sind dann drin. Also wenn's irgendwie geht, dann ab an einen der vielen schönen Badeseen in NRW oder auch in euer Freibad des Vertrauens. Unser Kollege Robert Jans, der hat für uns mal ganz früh morgens hinter die Kulissen in einem Freibad geschaut.
3: 20 nach 6 haben wir, neben mir steht Schwimmmeisterin Kerstin und wir schließen jetzt einfach mal das Tor auf. Zack, rein geht's.
4: Kasse aufmachen, damit die Leute alle rein können, Türen aufschließen, Chlor messen, damit die Leute überhaupt ins Wasser dürfen.
3: Und dann wurde erstmal die ganze Technik gecheckt. Ich versuch's mal zu beschreiben, jetzt, wir sind in so einem Technikraum und jetzt geht's ja auch noch runter und das sieht wirklich aus, als würde jetzt da noch unten wie so eine Art Maschinenraum sein. Es wird auch immer lauter. Was ist da genau?
5: Das sind noch 3 Umwälzpumpen. Das Wasser von da aus quasi ins Becken befördern.
3: Außerdem natürlich ganz wichtig, Wassertemperatur checken. 26,2. Und das um noch nicht mal 7 Uhr. Und dann, wir kennen den Geruch alle, Chlor. Es gibt diesen Mythos, wenn das Wasser so krass nach Chlor riecht, dass dann viel reingepinkelt wird. Ist das
5: richtig,
3: so?
5: Das sind die Chlormine, ja, genau.
3: Da war natürlich alles top. Übrigens genauso wie der blaue Beckenboden.
5: Also wir haben diesen Beckenbodensauger, der regelmäßig im Wasser ist und eigentlich regelmäßig die Bahnen abfährt.
3: Dann wurde hier noch so ein bisschen gerödelt und dann waren wir eigentlich ready. Guck mal kurz auf die Uhr. Guten Morgen, 7 Uhr, du bist die Erste heute, Respekt.
6: Ja, ich wohne hier gegenüber, hat man auch keine Ausrede mehr. Muss man schnell schwimmen gehen morgens bei der Arbeit. Das tut richtig gut.
3: Und dann wurde es wirklich Stunde für Stunde voller.
7: Also Schwimmen ist für mich das mein Kardiosport. Dann komme ich erstmal ausgepowert in den Tag und habe eine Sporteinheit gemacht.
3: Und während die Kerstin hier alles im Blick behält, haben die anderen eine gute Zeit.
8: Nette Atmosphäre, das Wasser ist toll, bisschen entspannen und ein bisschen die Seele baumeln lassen.
9: Ja! Mal in die Sonne, mal in den Schatten. Das ist quasi perfekt.
3: So, und da haben wir auch schon Mittag bei dir. Naht jetzt auch der Feierabend. Wie geht's dann für dich noch weiter auf den letzten Metern? Gleich kommt wahrscheinlich wie noch mal so eine Übergabe, ne?
5: Genau, wir machen gleich einfach eine Übergabe und dann übernimmt der Kollege von mir.
3: Also, Kerstin hat gleich Feierabend. Vorher spring ich natürlich auch noch rein. Natürlich vom Beckenrand. Kleiner Scherz.
0: Muss man aber, glaube ich, auch der Typ für sein, ne? Morgens um 7 Uhr schon ins Freibad gehen. Ich setze es mal auf die Liste der guten Vorsätze für 2027. Kommt ja wieder ein Sommer. Macht euch einen schönen Abend mit uns. Das sind die Sugar Babes mit Push the Button.
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Ich habe gerade mal überlegt, Michael Jackson nennt man ja den King of Pop. Wie nennen wir dann eigentlich Taylor Swift? Queen of Pop. Oh, klingt gar nicht so schlecht. Machen wir einfach jetzt heute Abend. Hier ist die Queen of Pop für euch, Taylor Swift mit Opalite. Ich bin Finn Weiden. Hi.

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0: Wir lassen diesen schönen Sommertag langsam ausklingen. Macht euch einen schönen Dienstagabend mit uns.
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0: Ja, Sommer hier bei uns in NRW heißt ab an den See. Und davon haben wir ja wirklich einige, die sich perfekt für eine Abkühlung eignen. Wir testen die ganze Zeit schon die besten Badeseen in Nordrhein-Westfalen. Und heute geht's an den Ternscher See. Kollegin Kimberly Klages hat die mal für euch ausgecheckt.
3: Also wenn man reinkommt, dann ist hier direkt eine riesengroße Liegewiese, auf der man sich sonnen kann und entspannen kann. Direkt mit Blick auf den Ternscher See. Wirklich super schön und echt einfach auch richtig ruhig. Also total entspannt. Also im See sind gerade ganz viele Kinder, die zum Beispiel auf dem Wasserkletterpark klettern. Dann gibt es auch ein Sprungbrett direkt ins Wasser, wo man reinspringen kann. Also hier gibt es auf jeden Fall eine Menge Angebote für die Kids.
4: Wir waren klettern und sind dann gleich gerade noch mal gesprungen.
3: Und wie ist es?
4: Cool. Ich find's auch cool. Also da auf dem Parcours, da kann man so springen und klettern und so.
3: So, für mich geht's jetzt auch direkt mal ins Wasser. Mal schauen, wie warm das ist. Auf jeden Fall glasklares Wasser. Man hat einen super schönen Sand als Einstieg. Also hier liegen keine Steine auf dem Boden. Man kann auch bis zum Boden runter gucken. Da hinten, da sehe ich sogar ein paar Fische hier rumschwimmen. Nach der Abkühlung würde ich sagen, gibt es erstmal eine Stärkung für mich. Ich habe nämlich ein bisschen Hunger. Ich probiere jetzt die NRW-Fritten aus. Das sind Knoblauchpommes mit Sour Cream, Guacamole und Tomaten, passend in den Farben von NRW. Also knusprig sind sie auf jeden Fall. Jetzt probiere ich es noch mit Guacamole und Sour Cream. Richtig lecker, weil es auch richtig frisch ist und dann auch noch mit direktem Seeblick. Also da kann man sich es schmecken lassen. Wirklich ein traumhafter Tag, den man hier verbringen kann am Ternscher See. Super tolles Wasser, ganz viele Möglichkeiten für Groß und Klein Spaß zu haben, sich aber auch zu entspannen. Also einfach toll.
0: Also klares Wasser habe ich rausgehört und NRW-Fritten. Hast mich überzeugt, Kimberly. Wir waren für euch am Ternscher.

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1: Ich bin Uli Reitinger. Nach dem Terroranschlag am Rande des Christopher Street Days in Berlin hat die Polizei auf dem Handy des Attentäters Abdul B. ein Bekennervideo gefunden. In dem Video sei zu sehen, wie eine vermummte Person, vermutlich eben der Tatverdächtige, einen Treueschwur auf die Terrororganisation Islamischer Staat leiste, heißt es von der Bundesanwaltschaft. Der mutmaßliche Täter wurde zuvor vom LKA eng observiert. Er soll sich unauffällig verhalten haben. Während die Einsatzkräfte in Spanien bei den Waldbränden erste Erfolge melden, bleibt die Lage in Frankreich angespannt. In Bordeaux mussten erneut tausende Menschen in Sicherheit gebracht werden. Und Experten warnen jetzt schon vor weiteren Waldbränden im August.
2: In Frankreich westlich von Bordeaux bleibt die Lage tatsächlich weiter angespannt. Mit der Hitze und der Trockenheit sind heute etliche Feuer wieder neu aufgeflammt. Die Einsatzkräfte kämpfen nun auf Hochtouren dagegen, dass sie keine neuen Flächen fressen. Bisher ist das ganz gut gelungen. Sicherheitshalber mussten auch einige Campingplätze und Touristenunterkünfte geräumt werden. Etwa 4000 Menschen sind davon betroffen. Aus Lesch, Rache Sommer.
1: Die Pilotengewerkschaft Vereinigung Cockpit hat ihren jährlichen Flughafencheck veröffentlicht. Das Ergebnis: Der Flughafen München ist wieder der sicherste in Deutschland. Dafür wurde in der bayerischen Landeshauptstadt auch einiges getan.
3: Mit dauerhaft beleuchteten Zufahrten an Start- und Landebahnen hat der Münchner Flughafen die Piloten überzeugt und damit den Flughafen Leipzig auf Platz 2 verdrängt. Die dauerhafte Beleuchtung sei ein wichtiges Mittel, um Zusammenstöße zu vermeiden. Viele Flughäfen würden da aber aus Kostengründen drauf verzichten. Insgesamt seien aber alle Flughäfen in Deutschland sicher genug für den Passagierbetrieb. Den letzten Platz in der Auswertung der Pilotengewerkschaft belegt der Flughafen Rostock-Lage. Die Piloten kritisieren, dass sie hier nicht zu Sicherheitsbesprechungen eingeladen werden. Fiona Reinhardt, Nachrichtenredaktion.
1: Angesichts der schwachen Konjunktur in Deutschland steigt die Zahl der Unternehmen, die ihr Angebot an Ausbildungsplätzen verringern. Zugleich fällt es Betrieben häufig schwer, die vorhandenen Lehrstellen mit passenden Bewerbern zu besetzen. Das sind wesentliche Ergebnisse der jüngsten DIHK-Ausbildungsumfrage, an der sich rund 14.000 Unternehmen beteiligt haben. Fast jedes dritte Unternehmen reduziert demnach das Ausbildungsangebot. Das waren die Nachrichten mit Uli Reitinger.
4: Das Wetter. Ja, es geht genauso weiter wie heute die nächsten Tage. Jetzt am Abend noch Werte über der 20-Grad-Marke. Morgen dann bis zu 35 Grad und am Donnerstag sogar bis zu 38 Grad in der Spitze.
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4: Mit dem Blick auf die Straßen, und das geht ganz schnell, uns ist nichts gemeldet. Ihr habt freie Fahrt, kommt alle gut und sicher an euer Ziel.
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4: Und das um kurz nach 11 mit mir, Finn Weiden. Hi zusammen, schön, dass ihr mit dabei seid. Ja, ich habe richtig tolle Songs für euch, passen auch sehr gut in diese Nacht. Der hier vor allem könnte auf so einer Nightdrive-Playlist drauf sein. Das ist Teddy Swims, Mr. Know It All. Tag zusammen.

0: Also ist einfach eine Mega-Nummer, oder? Kenny Loggins mit Footloose hier bei uns. Gleich haben wir es 11:15. Schön, dass ihr mit dabei seid an diesem Dienstagabend. Und wir sind in diesem Herbst wieder auf großer Comedy-Camp-Tour. Unter anderem mit dabei Comedian Mirja Regensburg. Sie war ja schon ganz oft mit dabei. Ich glaube, kann man gar nicht mehr in einer Hand abzählen. Brauchst du schon zwei für. Dieses Jahr könnt ihr sie zusammen mit Atze Schröder, Hannes Höfer und auch Jürgen Bangert sehen. Tickets dazu gibt es auf unserer Homepage. Klickt euch da gerne mal rein. Und Mirja ist ja nicht nur eine großartige Comedian, ihr müsst wissen, sie ist auch Erfinderin, und zwar von der Muffin Jeans.
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3: Nein, aber es ist alles gut, so wie es ist. Ich habe keinen Bock auf Sport, das nervt mich einfach so. Ich trage meine Muffin-Jeans mit Stolz, obwohl heute ist es eine Muffin-Lakritz-Hose. Hier vorne der Mann mit dem blauen Oberteil. Du kennst hier aber die Muffin-Jeans, ne? Oder gar nicht, bist du gar nicht. Hier, die Muffin-Jeans, wenn der Teig oben so übers Pünktchen. Hältst du dir gerade die Augen zu? Geil, bei der Frau daneben ist gerade die Brille beschlagen. Das ist die Muffin Jeans, verstehst du? Hast du auch? Ja, geil, er so, hä? Nee, noch nie gesehen. Ich dachte, das gehört so, dass ich den Kleinen beim Pipi machen nicht sehen kann. Hinten haben das auch viele, ja, Love Handles oder wie ich immer sage, Griffe zum Wegschmeißen. Das ist die Muffin Jeans, ja. Nein, ich trage auch keine Spanx, das würde ich nicht, kennst du Spanx, ne? Spanx, diese Schlankmachunterwäsche, diese Gummiteile. Wenn du einen Furz lässt, hast du auf dem Rücken Blase.
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Was sind das wieder für Temperaturen? Aktuell morgen 35 Grad und am Donnerstag bis zu 38 Grad in der Spitze bei uns in NRW. Kaum aushaltbar, wirklich. Vor allem, wenn man schön auf der Autofahrt dann auch hinten mit dem T-Shirt schön festklebt am Sitz. Kennt ihr das? Ja, Klassiker. Muss doch nicht sein, oder? Na gut, können wir nichts ändern diese Woche. Wir haben ein paar Tipps für euch gesammelt oder habt ihr uns erzählt, wie ihr am besten bei diesen, ja, warmen Temperaturen euch abkühlt. Hört ihr gleich in einer Viertelstunde hier bei uns. Jetzt für euch Musik von Tate McRae. Das ist She's All I Wanna Be. Und ich bin Finn Weiden. Dann haben wir doch alles gesagt für diesen Abend. Tag zusammen.

0: So, ich sag's euch. Einige Leute, die jetzt gerade mit am Radio mit dabei sind, können bestimmt nicht schlafen, wegen diesen warmen Temperaturen draußen. Ja, der Klassiker, ne? Die Dachgeschosswohnung musste ich auch selbst 2 Jahre lang miterleben. Es ist nicht schön. Wenn die Sonne da so reinknallt tagsüber, ist es nicht schön. Und natürlich dann auch nachts bei diesen Temperaturen, wenn sich die ganze Wärme oben im Haus ansammelt. Ja, wir sind bei euch auf jeden Fall jetzt im Sommer. Boah, morgen wieder Temperaturen, ich habe es gerade noch mal gesehen, bis zu 35 Grad und dann am Donnerstag bis zu 38 Grad. Wir spielen wirklich das große Schwitzroulette hier aktuell, sowohl auf dem Weg ins Büro, im Auto und jetzt dann auch immer wieder auf dem Weg in den Feierabend zurück. Aber es muss doch nicht sein, oder? Habt ihr Tipps, wie geht ihr damit um und fühlt ihr euch für solche Temperaturen eigentlich vorbereitet?
1: Ich versuche morgen so früh wie möglich zu lüften, danach Fenster zu, Rollladen runter, Vorhänge zu und wirklich versuchen, so lange wie möglich kühle Umgebung in.
2: Wir haben uns vorgenommen, wir gehen schwimmen und ja, vielleicht gehen wir ins Bauhaus, holen uns einen schönen Pool.
3: Tuch nehmen oder einen feuchten Lappen nehmen, ins Zinnig packen oder aber mal die Füße damit frisch machen.
4: Einfach nachts über immer Fenster auf und dann am Morgen alles zu, alles dunkel machen und ansonsten ganz viel trinken und einfach aufs Beste hoffen.
5: Wenn du Wasser trinkst, bist du safe, glaube ich. Und nicht an die Sonne unbedingt um zwischen 12 und 14 Uhr.
6: Ich mag Wärme, ich hasse Hitze. Ich fühle mich nicht vorbereitet. Ich habe einen Ventilator, aber ich fühle mich nicht gut dabei.
0: Ja, okay. Dann werden es harte Tage, ich glaube, für uns alle. Also Ventilator an, viel trinken. Ich hoffe, dass ihr alle wenigstens im Büro mit Klimaanlage versorgt seid. Und ja, Grüße gehen, wie gesagt, raus an alle, die jetzt in einer Dachgeschosswohnung schlafen müssen. Ihr und natürlich alle, die auch bei diesen Temperaturen arbeiten müssen. Seid die wahren Helden heute Nacht. Kommt gut durch diese Nacht, jetzt mit Musik von Michael Schulte. Das ist 5 a.m.

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1: Ich bin Uli Reitinger. Nach dem Anschlag am Rande des Christopher Street Days in Berlin ist die Debatte um mögliche politische Konsequenzen in vollem Gange. Die CSU hat die Einführung elektronischer Fußfesseln für Gefährder ins Gespräch gebracht.
2: Mehr als 400 islamistische Gefährder hat das Bundeskriminalamt bundesweit ausgemacht. Die CSU würde diesen Personenkreis am liebsten per elektronischer Fußfessel überwachen. Die Chancen auf Zustimmung vom Koalitionspartner SPD stehen gut. CSU-Landesgruppenchef Hoffmann hält Fußfesseln jedenfalls für praktischer als Präventivhaft, denn diese, so sagt er, sei nur schwer umsetzbar. Sein Parteichef Söder will prüfen lassen, ob bei Gefährdern nicht grundsätzlich früher das Erwachsenenstrafrecht angewendet werden kann. Und er will ihnen den Führerschein entziehen. Thomas Bleskin, Nachrichtenredaktion.
1: Angesichts einer neuen Hitzewelle in Frankreich versucht die Feuerwehr mit allen Mitteln, die an der Atlantikküste wütenden Waldbrände in den Griff zu bekommen. Während der größere der beiden Brände bei Bordeaux punktuell wieder aufloderte und zur Evakuierung tausender weiterer Touristen führte, bekam die Feuerwehr den flächenmäßig kleineren Brand südwestlich von Bordeaux unter Kontrolle. Dort konnten 15.000 Evakuierte zurück in ihre Häuser. Die Organisatoren vom Jugendwort des Jahres haben die 10 Begriffe verkündet, aus denen junge Menschen ihre 3 Favoriten auswählen können. Bis zum 20. August haben sie dafür Zeit.
3: Eltern und Lehrer dürften den ein oder anderen Begriff schon mal gehört haben. Die Zahlenfolge 6-7 passt eigentlich immer, inklusive der abwägenden Handbewegung. Wer Crash-Out geht, verliert komplett die Fassung. Und wenn etwas Peak ist, ist es der absolute Höhepunkt. Junge Menschen entschuldigen sich heute auch schon mal mit dem Begriff Schere und finden Dinge super. Auch die virale Songzeile Du bist gut genug zählt zu den Kandidaten. Wenn etwas mehr als gut genug, sondern richtig stabil ist, dann ist es in der Jugendsprache gute Käse. Thomas Bremser, Nachrichtenredaktion.
1: Der Fußball-Weltverband FIFA will einen Teil der kommerziellen Rechte an seinen Turnieren an Investoren verkaufen und damit mehr als 4 Milliarden Dollar erlösen. Auch künftige WM-Turniere sollen dann unter dem Dach eines neuen Unternehmens organisiert werden, dessen Mehrheitseigentümer der Weltverband wäre. Ein solcher Deal könnte den Druck erhöhen, das Teilnehmerfeld einer WM weiter auszubauen oder die WM häufiger als bisher auszutragen.
4: Das Wetter.
5: Trocken und klar kommen wir durch diese Nacht. 14 bis 19 Grad, der Keller hilft oder die Klimaanlage natürlich. Morgen geben wir da nochmal so richtig Gas bei 33 bis 36 Grad. Es bleibt trocken, Regen ist nach wie vor kein Thema.
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6: A44 Dortmund-Kassel zwischen Erwitte, Anröchte und Gesäcke, 1 Kilometer Stau, 5 Minuten Zeitverlust. Und A57 Krefeld-Köln. Zwischen Dormagen und Köln-Worringen 1 Kilometer stockender Verkehr. Wir wünschen allen unterwegs gute Fahrt.
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5: Puh, so langsam wird es etwas angenehmer mit den Temperaturen. Kommt gut durch diese Nacht, Claudia Lewis hier. Hallo zusammen.

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0: Justin Bieber ist das für eure Nacht. Tja, mit lecker Bierchen am Bahnsteig, das war's dann ja jetzt auch. Ihr habt es ja mitbekommen, die Deutsche Bahn will künftig an allen Bahnhöfen ein Alkoholverbot durchsetzen. Wie finden wir das denn? Also er hier hat auf jeden Fall eine klare Meinung dazu.
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3: Ja, nee, ist klar.
4: Genug ist genug, hat letzte Woche hier Bahnchefin Evelyn Palla gesagt. Und da habe ich gesagt, jawohl, richtig so, Evelyn. So geht's ja auch nicht weiter. Diese ganzen Verspätungen bei der Bahn, ausgefallene Klimaanlage bei 35 Grad, keine Pommes mehr im Bordrestaurant. Da wird's doch höchste Eisenbahn, dass mal einer auf den Tisch schaut und die Probleme angeht. Ich war richtig glücklich, als ich das gelesen habe. Und dann habe ich den Fehler gemacht und weitergelesen. Ja, von diesem Mist redet die Oberschaffnerin gar nicht. Sie meint mit, genug ist genug, das Saufen am Bahnhof. Alkoholverbot auf allen deutschen Bahnhöfen. Wie, was, jetzt auch in Dortmund? Wie soll das denn gehen? Da kannst du die Bude doch gleich zumachen. Und deshalb muss man auch mal genau hingucken, wie Frau Palla das meint. Die Bahnhofskneipen dürfen natürlich weiterhin von Erdinger bis Flensburg das Bierchen servieren. Und im Bordbistro bei der Bahn kannst du dir auch weiterhin die Kante geben. Gott sei Dank. Das ist schließlich deutsches Kulturgut. Was aber jetzt nicht mehr erlaubt sein wird, ist auf dem Bahnsteig. Das Dosenbier, die Flasche Wodka, das Schächtelchen Kümmerling. Ja, auch der Damenkegelclub Lustige Wechseljahre muss auf dem Weg nach Norderney den kleinen Feigling von der Passagierliste streichen. Ja, Gisa, auch du.
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Claudia ist hier, hallo. Kommt gut durch diese Nacht und hier ist der offizielle Herzschmerz-Soundtrack von Elmo. Freunde vom Bergdoktor wissen, was ich meine. Here's Take That für euch in Patience.

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0: Olivia Dean. Hat ein Stimmchen, die Frau. So easy to fall in love. Ja, was haben wir heute? Bis zu 36 Grad, übermorgen dann irgendwie noch heißer. Also wer irgendwie kann, der plant natürlich so ein bisschen was Kühles und Nasses um sich herum zu haben in den nächsten Tagen. Und damit ihr die besten Spots für die heißen Tage in NRW kennt, testen wir für euch ja in dieser Woche Badeseen. Kim Klages hat am Ternscher See in Selm vielleicht euer perfektes Badeseematch gefunden.
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3: Wir sind heute am Ternscher See in Selm.
1: Muss ich was bezahlen?
4: Also tatsächlich ist es so, dass wir fürs Parken 3 Euro nehmen, egal wie lange jemand bei uns ist. Erwachsene ab 15 zahlen 6 Euro und Kinder von 5 bis 15 zahlen 3 Euro.
1: Was können wir da machen?
3: Also man kann Aquaclimben gehen auf dem Klettergerüst oder Stand-Up-Paddeln auf dem See.
5: Schwimmen und sich erholen.
6: Ein Angelverein ist schräg gegenüber. Ja, und ansonsten kann man super joggen gehen und im Wald was machen.
1: Kann ich meine Kids mitbringen?
5: Also ich denke schon, ich habe Kinder. Meine Kinder sind jetzt groß, aber wenn ich das sehe, die haben hier einen Wasserpark, ne, einen Spielplatz.
3: Der See ist schon groß, aber trotzdem relativ übersichtlich. Also man hat einen relativ guten Blick auf Kinder. Und unten am See ist auch so ein Sprungbrett und das ist relativ nah am Rand. Also ich glaube, das ist schon gut für Kinder.
6: Und es gibt auch extra so einen kleinen Nichtschwimmerbereich, wo es halt nicht ganz so tief ist, wo Kinder halt auch gut schwimmen können. Das ist so mit Bojen so abgezäunt.
1: Treffen wir uns zum Essen oder nur für Drinks?
3: Wir treffen uns zu Essen und Drinks und Küchenchef Daniel weiß, was am besten geht.
7: Also Pommes natürlich, Currywurst Pommes, gar keine Frage. Fritten NRW geht bei uns auch gut. Das ist die mit Sour Cream, mit Tomatenwürfel und mit Guacamole. Frische Cocktails, Limoncello Spritz, Wildberry Lele, Aperol und so weiter. Ein frisch gezapftes Weizen, helles, ein Radler direkt vom Fass oder auch ein Pilz natürlich. Ja, und dabei ein Blick auf den See. Ich würde sagen, besser geht's nicht, oder?
1: Können wir da chillen?
3: Kann man, wenn es nicht zu voll ist, perfekt. Ist es zu voll, es ist etwas lauter, aber ansonsten ist das echt toll hier.
5: Ja, ich denke mal, das ist eine Oase im Ruhrgebiet und das hat man selten. Und hier der Ternscher See, wenn man sich das anguckt, das ist eine kleine, eingeschworene Gemeinschaft.
1: Ist es ein Match?
3: Also ich würde sagen, schon Match. Im Sommer bin ich ja auch sehr oft mit Freunden, das ist schon cool hier.
8: Ein Match. Wir kommen regelmäßig hier hin, wir finden es immer toll.
3: Perfekt Match.
9: Ich sage immer perfekt. Das Bessere gibt es nicht.
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1: Ich bin Uli Reitinger. Nach dem Terroranschlag am Rande des Berliner Christopher Street Days gibt es neue Hinweise auf das Motiv des mutmaßlichen Täters. Auf seinem Handy haben Ermittler ein Bekennervideo gefunden. Das haben die Bundesanwaltschaft und Innenminister Dobrindt bestätigt.
2: Auf dem Video ist ein vermummter Mann zu sehen, der Arabisch spricht. Er schwört der Terrororganisation IS die Treue. Auf dem Handy haben die Ermittler weiteres Material entdeckt. Was genau, sagen sie nicht. Nur, dass diese Dateien jetzt ausgewertet werden. Parallel wird weiter über schärfere Maßnahmen gegen islamistische Gefährder diskutiert. Besonders oft fällt dabei das Stichwort elektronische Fußfessel. Zoe Tessovali, Nachrichtenredaktion.
1: Frankreich wird von einer neuen Hitzewelle getroffen. Die Feuerwehr versucht mit allen Mitteln, die an der Atlantikküste wütenden Waldbrände in den Griff zu bekommen. Teilweise lodern Brände wieder auf. Weitere Campingplätze und Feriensiedlungen wurden evakuiert.
3: Hitze, Trockenheit und Wind kommen heute auf Westfrankreich zu und machen den Einsatzkräften Sorgen. Sie fürchten, dass auf schon verbrannten Flächen heute wieder etliche Feuer ausbrechen könnten. Zahlreiche Stellen im Wald wurden daher gerodet, um den Flammen keinen neuen Fraß liefern zu können. Einige andere können dennoch aufatmen. In 3 Kommunen dürfen evakuierte Anwohner nach Hause. Voraussetzung ist aber, dass sie eine Notfalltasche und ihr Handy bereithalten, um im Fall der Fälle schnell wieder fliehen zu können. Aus Bordeaux, Rache Sommer.
1: Das Bundeskabinett will heute die umstrittenen Reformpläne zum Erneuerbare-Energien-Gesetz auf den Weg bringen. Wirtschaftsministerin Reiche will bei der Förderung erneuerbarer Energien Kosten senken. So soll es für neue, kleine Solaranlagen auf dem Hausdach ab 2027 keine dauerhafte Förderung mehr geben. Außerdem bekommen die Betreiber von neuen Solar- und Windkraftanlagen in bestimmten Gegenden in Zukunft geringere Ausgleichszahlungen, wenn diese Anlagen wegen einer drohenden Netzüberlastung zeitweise abgeschaltet werden müssen. Erstmals seit Beginn des Iran-Kriegs hat US-Präsident Trump den israelischen Ministerpräsidenten Netanyahu im Weißen Haus empfangen. Unterschiedliche Interessen im Krieg hatten zuletzt Risse in der Beziehung der engen Verbündeten offenbart. Unmittelbar vor Netanyahu empfing Trump den ukrainischen Präsidenten Zelensky. Trumps Sprecherin schrieb nachher auf X, beide Treffen verliefen positiv und produktiv.
4: Das Wetter. Nochmal durchlüften heute Nacht, 14 bis 19 Grad. Morgen wird es dann sehr schnell wieder sehr warm, 33 bis 36 Grad kriegen wir. Die Sonne strahlt vom wolkenlosen Himmel, Regen ist nicht in Sicht.
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5: A57 Krefeld-Köln zwischen Dormagen und Köln-Worringen, 1 Kilometer Stau. Wir wünschen allen unterwegs gute Fahrt.
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4: Sternenklarer Himmel heute Nacht. Kommt gut durch, Claudia Löß hier. Hallo zusammen.

0: guck mal an, da haben wir es doch. Sich selber einfach mal was gönnen. So richtig sich selber verwöhnen. Das können wir Deutschen anscheinend ganz gut. Eine aktuelle Umfrage der FOM Hochschule. Danach kaufen wir uns selbst im Jahr wohl. Ja, für rund 2000 Euro Geschenke, ganz schön viel. Besonders beliebt sind da eben so Kleidung, gutes Essen und Reisen. Wir haben mal gefragt, wie es bei euch so aussieht mit Selbstgeschenken.
1: Also ich persönlich gebe immer was für die Kinder. Mein Mann ist auch so. Wir sind eher so, wir machen denen eine Freude.
2: Nicht wirklich.
3: Ach, wenn so Kleinigkeiten, aber meistens nur für die Kinder Sachen kaufen.
4: Ja, schenke ich mir. Ich gehe in die Shoppen und kaufe ich mir, ach, das konnte ich noch haben. Und dann mache ich das gerne auch.
0: So, mindestens eine, die sich auch selber mal was gönnt. Die 29- bis 44-Jährigen übrigens sind besonders spendabel zu sich selbst. Und willst du auch machen, wenn es sonst keiner macht, ne? Hier ist Donna Summer für euch und Kygo.

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0: Es ist mal wieder soweit. Seit gestern dürft ihr über das Jugendwort des Jahres abstimmen. Also, sofern ihr zwischen 11 und 20 Jahre alt seid. 10 Begriffe sind ja wie immer vorgeschlagen. Digger ist zum Beispiel dabei. Naja, das haben wir mal alle schon mal gehört. Macker auch. Was ich ganz witzig finde, ist gute Käse. Also wenn irgendwas nicht gut ist, sondern richtig gut, wenn es richtig passt, dann ist es gute Käse. Muss man erst mal drauf kommen. Als Beispiel heißt es hier, der Song ist gute Käse. Lass ihn einfach mal so stehen. Das ist hier neu bei uns im Besten Mix. Jack Dean und Mercy.
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